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0: früher einfach so schön 6 Wochen lecker auf dem Campingplatz in den Sommerferien verbracht. Heute sind selbst die Campingplätze zum Teil schon schweineteuer. Wie lange fahrt ihr denn eigentlich so in den Urlaub? Mittlerweile ist ja so ein 2-wöchiger Urlaub finanziell bei vielen schon nicht mehr einfach so drin, ist einfach zu teuer. Da geht der Trend tatsächlich eher in Richtung Kurzurlaub. Und wir haben uns deswegen gefragt, ob so ein kurzer Urlaub genauso erholsam sein kann wie ein längerer. Genauer gesagt, ich frage das jetzt den Kollegen Stefan Rehk. Hallo!
1: Hallo! Ja, erstmal gute Nachrichten. Die Länge des Urlaubs spielt nämlich gar keine Rolle beim Thema Erholung. Mhm. Also du bist weder erholter, noch bist du über den Urlaub hinaus länger erholt, wenn du einen mehrwöchigen Urlaub machst statt eines Kurzurlaubs.
2: Deshalb ziehen manche eben den Schluss, weil man ja eben nur begrenzten Urlaub hat im Jahr, dass es eigentlich sinnvoller sein kann, eben den Urlaub ein bisschen mehr aufzuteilen und vor allen Dingen nicht alles auf einen Urlaub zu setzen.
1: Das sagt Psychologin Carmen Binnewies von der Uni Münster.
0: Heißt also, ich bin nicht nur gleich gut erholt, sondern ich kann sogar öfter erholt sein, wenn ich mehrere kleinere Urlaube mache, ja, als einen großen?
1: Genauso ist es. Aha. Beim Thema Erholung geht es nicht darum, wie lange man etwas tut.
2: Ich kann eben auch 8 Stunden frei haben und was ganz Unerholsames irgendwie erleben und umgekehrt nur 2 Stunden irgendwie frei haben und da mich super toll entspannen. Und so ist das ähnlich auch im Urlaub.
1: Genau, es geht nämlich vielmehr darum, was du machst.
0: Und was kann ich dann machen, um erholt zu sein?
1: Ja, ist eigentlich gar kein Hexenwerk.
0: Hervorragend.
1: Es gibt da eine ganz einfache Faustformel. Und zwar erholt man sich am besten mit Dingen, die einem Spaß machen. Klingt jetzt easy, aber man muss auch dazu sagen, ist nicht immer ganz leicht umzusetzen, wenn man zum Beispiel mit der ganzen Familie in den Urlaub fährt, weil Spaß ja auch total subjektiv ist.
2: Wenn ich zum Beispiel auch mit meiner Familie in Urlaub fahre und die wollen alle in den Wasserpark und ich bin aber überhaupt kein Fan davon, ne, dann komme ich an so einem Tag oder in dieser Zeit eben gar nicht auf meine Kosten.
1: Ja, genau. Und dann kommen halt nicht alle auf ihre Kosten beim Thema Erholung.
0: Danke, Stefan. Und die Expertin hat uns noch einen Tipp gegeben, ne? Damit ihr die Erholung nach dem Urlaub nicht direkt wieder verliert. Versucht, viel vor dem Urlaub schon zu erledigen. Legt euch nicht 20 Meetings auf den Tag 1 nach dem Urlaub und versucht euch in der Woche nach dem Urlaub auch ab und zu eine Auszeit zu nehmen. Zumindest eine kleine. So könnt ihr die Erholung auch noch so ein bisschen strecken.
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0: Das Wetter.
1: Es regnet weiter nicht, nur wenige Wolken sind unterwegs, dazu 14 bis 10 Grad. Tagsüber wärmt es sich dann wieder auf, heute bis 28 Grad. Dazu weiter kein Regen und viel Sonne. Und so sieht es auch am Mittwoch aus, bis 32 Grad.
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2: A40 Essen-Dortmund zwischen Dortmund-Barob und Dortmund-Hombruch. 1 Kilometer Stau. Wir wünschen allen unterwegs gute Fahrt.
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1: In Spanien vermieten sie ihre Dachterrassen für hunderte Euro an Leute, die sich die totale Sonnenfinsternis anschauen wollen. Hotels sind dort ausgebucht, Restaurants bieten Sonnenfinsternis-Dinner an. Hier in NRW ist es nicht ganz so krass. Immerhin bekommen wir auch nur, in Anführungsstrichen, nur eine partielle Sonnenfinsternis am Mittwoch jetzt zu sehen, also morgen. Das wird aber trotzdem richtig cool. Und wir schauen gleich mal, wo ihr euch am besten eine Brille noch organisiert. Denn ihr braucht dafür ja eine spezielle. Worauf ihr alles achten müsst, das hört ihr gleich hier bei mir. Einen schönen frühen Dienstag wünsche ich euch. Das ist I Will Love You Monday.

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0: Und habt ihr schon den besten Platz für Mittwochabend reserviert? Schön bei den Nachbarn auf der Dachterrasse oder doch lieber auf dem Hügel in der Nähe? Ja, am Mittwoch ist ja die heiß ersehnte partielle Sonnenfinsternis bei uns. Und so geil das Ganze auch ist, ne? Du willst ja nicht, dass deine Augen danach Schrott sind. Und deswegen, um die Sonnenfinsternis richtig genießen zu können, ist eine Sache ganz essentiell, wollte ich sagen. Also, ich mach's kurz, ihr braucht eine Sonnenfinsternisbrille, Punkt.
1: So eine Sonnenfinsternis angucken ist genau dasselbe wie die Sonne ganz allgemein angucken. Und die ist halt einfach viel zu hell. Das heißt, man braucht sowas wie eine Schutzbrille, also diese Sonnenfinsternisbrillen, die es gibt, um eben seine Augen da so ein bisschen zu schützen.
0: Sagt Caroline Liefke vom Verein Vereinigung der Sternfreunde. Und auch ganz wichtig, es muss die richtige Brille sein, damit die Augen auch wirklich geschützt sind.
1: Es drohen halt wirklich bleibende Augenschäden, wenn man da irgendwelchen Mist macht, wenn man, mit Kerzenruß verdunkelte Glasscheibe hat oder gefaltete Rettungsdecken. All diese Sachen, die halt wirklich nicht dafür gedacht sind, die Sonne zu beobachten, sollte man besser wegtun, weil man weiß halt schlicht nicht, ob man sich doch die Augen schädigt.
0: Deswegen ganz wichtig, also keine andere Brille irgendwie zweckentfremden, also keine Sonnenbrille oder 3D-Brille oder so nehmen. Die richtigen werden sogar teilweise von den großen Optikerketten verkauft und kosten dann maximal ein paar Euro. Ruft da am besten vorher an. In vielen Ländern sind die Dinger nämlich jetzt schon ausverkauft. Und um ganz sicher zu gehen, die richtigen Sonnenfinsternisbrillen haben eine CE-Zertifizierung. Die könnt ihr am besten mal checken. Und bitte auch darauf achten, dass die Brille nicht irgendwie kaputt ist. Ja, und dann, nach all diesen Sachen, könnt ihr die Sonnenfinsternis dann ohne Probleme genießen. Also für die Sicherheit ist jetzt gesorgt. Wer legt denn jetzt eigentlich am Hügel um die Ecke schon mal Handtücher aus für mich? Hallo? Und wer stellt das Bier schon mal kalt?
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1: Ich bin Dirk Zeitler. Kolumbiens Präsident de la Espria hat nach dem schweren Erdbeben mit mindestens 111 Toten einen landesweiten Notstand ausgerufen. An erster Stelle stehe die Rettung der Menschen, die unter den Trümmern begraben sind, sagte der Staatschef.
2: Das Erdbeben ereignete sich im Westen des Landes. Nahe der Stadt Medellin lag das Epizentrum in einer Tiefe von rund 100 Kilometern, wie der geologische Dienst mitteilte. Das Beben war aber auch in vielen anderen Städten zu spüren. Videos in den sozialen Netzwerken zeigten zerstörte Gebäude und Menschen, die vor Panik auf die Straße liefen. Auch mehrere Flughäfen waren betroffen. Viele Nachbarländer haben ihre Hilfe angeboten. Auch dort war das Beben zu hören, wie in Venezuela, Ecuador und Panama. Es wird befürchtet, dass die Zahl der Opfer weiter steigt. Tine Klimach, Nachrichtenredaktion.
1: Nach der Führung in Teheran macht nun auch US-Präsident Trump Entschädigungszahlungen zur Bedingung für künftige Verhandlungen zur Beilegung des Konflikts mit dem Iran. Der Iran solle für alle Menschen zahlen, die in der Vergangenheit von iranischer Seite schwer verletzt oder getötet worden seien, schrieb Trump auf seiner Plattform Truth Social.
3: Es dauerte nicht lange, bis Trump auf die Forderung Teherans reagierte und exakt dasselbe forderte. Es sind politische Signale, die beide Kriegsparteien damit aussenden, die da lauten, wir weichen keinen Zentimeter. Für Trump kann das nach hinten losgehen, weil er einen Ausweg aus dem Krieg finden muss. Er wollte ihn eigentlich auf einige Wochen begrenzen, doch der Konflikt dauert nun schon länger als 5 Monate. Aus Washington, Anna.

0: Passagiere der Lufthansa müssen vorerst keine weiteren Streiks der Piloten fürchten. Die Gewerkschaft Vereinigung Cockpit gab in einem Rundschreiben an die Mitglieder bekannt, dass man sich mit dem Unternehmen auf ein umfassendes Schlichtungsverfahren geeinigt hat. Es geht dabei um offene Tariffragen in den Flugbetrieben Lufthansa, Lufthansa Cargo, Lufthansa Cityline und Eurowings. Zum Sport. Florian Bremm hat bei den Leichtathletik-Europameisterschaften in Birmingham über 5000 Meter Silber geholt. Der 25-Jährige musste sich nach einem packenden Schlusssport nur dem Titelverteidiger Jakob Ingebrigtsen aus Norwegen geschlagen geben. Zuvor hatte Kugelstoß-Olympiasiegerin Yemisi Mabray mit Bronze die erste Medaille bei der EM für Deutschland gewonnen.
1: Das Wetter. Jetzt in der Nacht ist Regen kein Thema. Tiefstwerte haben wir so zwischen 14 und 10 Grad. Schauen wir schon mal auf den Tag. Da wird es wieder viel Sonne geben, kein Regen und bis 27 Grad in der Spitze.
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3: A40 Essen-Dortmund zwischen Dortmund-Barob und Dortmund-Hombruch. 1 Kilometer Stau. Wir wünschen allen unterwegs gute Fahrt.
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1: Drei Uhr ist durch, Robert Jantz ist hier, gemeinsam geht's durch diese Nacht und wir starten jetzt mal rein mit einer Künstlerin, die ihr euch ruhig mal merken könnt, ne? Könnt ihr direkt mal aufschreiben, Tiffany Harris. Die ist gebürtige Hamburgerin und kommt im November auch auf Tour, da macht's auch halt bei uns in NRW in Köln und ihr aktueller Song ist eigentlich so eine kleine Hymne auf die Menschen, die einen, naja, ich sag mal, auffangen, wenn es gerade schwierig wird. Also ganz, ganz wichtige Menschen sozusagen und ich hoffe mal, dass jeder so einen Menschen hat da draußen. Von euch. Hier ist jetzt Tiffany Harris mit Vertigo.

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0: Fall haben wir uns mal eben zurück ins Jahr 1987 getanzt, für Dirty Dancing veröffentlicht und später sogar mit dem Oscar für den besten Filmsong ausgezeichnet. The Time of My Life. So geht's hier durch die Nacht. Und jetzt springen wir musikalisch, ja, mal kurz überlegen, fast 4 Jahrzehnte nach vorne. Ich habe nämlich hier was ganz Neues für euch.
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0: Also nachts, ne, da kann man mal richtig durchatmen. Ganz angenehme Temperaturen haben wir. Die haben sich irgendwo eingependelt zwischen 14 und 10 Grad. Schauen wir schon mal auf den Dienstag selbst. Der bringt uns wieder ganz viel Sonne, kein Regen und bis 27 Grad in der Spitze. Also ein richtig angenehmer Sommertag wird das.
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2: Zurzeit liegen uns keine Meldungen vor. Wir wünschen allen unterwegs gute Fahrt.
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0: Robert Jans ist hier und Juanes, der hat dieses Jahr tatsächlich schon sein 12. Studioalbum rausgebracht. Und wir nehmen jetzt hier mal so einen Song, ja, bei dem plötzlich auch Menschen auf Spanisch mitsingen, die im Spanischurlaub gerade sowas können wie Una cerveza, por favor, oder No tengo dinero, also ein Bier und ich habe kein Geld. Solche Dinge, die ich auf Spanisch sagen kann. Wir hören jetzt La Camisa Negra.

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0: Und das war Michael Jackson in der Dienstagnacht, beziehungsweise 4 Uhr ist ja schon in Sichtweite. Das heißt, ich kann fast schon sagen, guten Morgen. Jetzt geht's hier mal um Lisa Feller. So, kennt ihr, ne? Die gehört natürlich zu den besten Comedians, die wir hier gerade so in Deutschland haben. Und sie ist vor allem auch Stammgästin bei unserer Comedy-Camp-Tour. Und weil sie schon zur Familie gehört, gehört ihre Familie auch quasi zu unserer Familie und so weiter und so weiter und so weiter.
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3: Mein Opa ist ein richtiger Westfale, ne? Also wenn der gesagt hat, hallo, dann dachtest du schon, was ist los, Quasselwasser getrunken. Opa war bei Chantal, seine Friseurin. Es war so geil, dass sie aufeinander getroffen sind, weil die echt die Quasselstrippe vor Bern war. So richtig, immer so, dann kommen Sie mal rein, dann setzen Sie sich mal hin, machen Sie sich schon mal ein bisschen bequem. Jetzt hänge ich Ihnen schon mal den Umhang um. Ach, jetzt habe ich den Kinderumhang genommen, so jung sind Sie ja doch nicht mehr. Naja, dann nehme ich den anderen Umhang, so, vielleicht mal den. Na bitte, das geht doch so. Wollen Sie was zu trinken haben? Tee, Kaffee, Wasser, Wasser mit Kohlensäure, ohne Kohlensäure mit, ist gar nicht so gesund, würde ich ihn trotzdem holen. Und irgendwann fragt sie ihn also, so, wie wollen Sie die Haare denn heute geschnitten haben? Und mein Opa sagt nur lautlos.
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1: Ich bin Dirk Zeitler. Nach dem schwersten Erdbeben seit Jahrzehnten in Kolumbien ist das ganze Ausmaß der Katastrophe noch nicht absehbar. Rettungskräfte suchen in eingestürzten Gebäuden nach Überlebenden. Die Regierung des südamerikanischen Landes rief nach dem Beben mit mehr als 100 Toten den Notstand aus. Die Behörden befürchten, dass die Zahl der Todesopfer weiter steigen könnte. Zahlreiche Menschen werden noch unter Trümmern vermutet. Nach der Führung in Teheran macht nun auch US-Präsident Trump Entschädigungszahlen zur Bedingung für künftige Verhandlungen zur Beilegung des Konflikts mit dem Iran. Der Iran solle für alle Menschen zahlen, die in der Vergangenheit von iranischer Seite schwer verletzt oder getötet worden seien, schrieb Trump auf seiner Plattform Truth Social.
2: Es dauerte nicht lange, bis Trump auf die Forderung Teherans reagierte und exakt dasselbe forderte. Es sind politische Signale, die beide Kriegsparteien damit aussenden, die da lauten, wir weichen keinen Zentimeter. Für Trump kann das nach hinten losgehen, weil er einen Ausweg aus dem Krieg finden muss. Er wollte ihn eigentlich auf einige Wochen begrenzen, doch der Konflikt dauert nun schon länger als 5 Monate. Aus Washington, Anna Ringle.
1: Nach der Entdeckung einer Sprengstoffdrohne am Flughafen Leipzig-Halle soll die neue Drohnenabwehreinheit der Bundespolizei nun deutlich größer werden als bisher geplant. Die Einheit soll auf 300 Kräfte anwachsen, sagte eine Sprecherin des Innenministeriums.
3: Vor allem müssen die Spezialkräfte bei Drohnenalarm natürlich schnell vor Ort sein. Deshalb sollen die Abwehrzentren nun verdoppelt werden auf insgesamt 8. Deren Aufgabe ist es, Drohnen aufzuspüren, abzufangen und im Notfall auch abzuschießen. Auch die Landespolizei soll unterstützt werden. Die Sprengstoffdrohne in Leipzig war nur durch Zufall entdeckt worden. Seitdem sagen Experten und Politiker, wir müssen bei der Drohnenabwehr besser werden. Claudia Wächter, Nachrichtenredaktion.
1: Passagiere der Lufthansa müssen vorerst keine weiteren Streiks der Piloten fürchten. Die Gewerkschaft Vereinigung Cockpit gab bekannt, dass man sich mit dem Unternehmen auf ein umfassendes Schlichtungsverfahren geeinigt hat. Es geht dabei um offene Tariffragen in den Flugbetrieben Lufthansa, Lufthansa Cargo, Lufthansa Cityline und Eurowings.
4: Das Wetter. Wir gehen rein in diesen Dienstag und das wird ein richtig schöner Sommertag mit bis zu 27 Grad in der Spitze und ganz viel Sonne. Regen ist kein Thema, also gibt mal gar nichts zu meckern hier.
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6: Zurzeit liegen uns keine Meldungen vor. Wir wünschen allen unterwegs gute Fahrt.
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4: Bio ist durch, Robert Jantz ist hier und Stargazing, das passt um diese Uhrzeit ja morgens eigentlich ganz gut. Ne, kann man noch mal ein bisschen in den Nachthimmel schauen, der sich so langsam in den Taghimmel, sagt man das eigentlich so, verwandelt. Ich habe jetzt auf jeden Fall Musik für euch von Miles Smith und den könnt ihr dieses Jahr übrigens auch bei uns in NRW erleben. Im Oktober kommt er nach Düsseldorf und hier ist er jetzt, wie gesagt, mit Stargazing.

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0: Ferien laufen, irgendwie sind gerade auch fast, also ja mal ganz halb NRW ist irgendwie im Urlaub. Und ich dachte ja letzte Woche noch, 3 Stunden Verspätung mit dem ICE, schlimmer kann so eine Reise eigentlich gar nicht werden. Aber doch, schlimmer geht immer, wie man so schön sagt. Ne? Wenn man mal nach Kanada schaut, da sollte ein Flieger von Victoria nach Toronto starten. Konnte der aber nicht, weil sich, Achtung festhalten, ein kleines Kind nicht anschnallen wollte. Ja, also die Crew hat gesagt, pass mal auf, ohne Gurt kein Start, ganz einfache Rechnung. Also zurück ans Terminal, Kind und Begleiter raus, das Gepäck wieder raus und sowas dauert natürlich. Ne? Und am Ende war es dann so spät, dass der komplette Flug gestrichen werden musste. Neuer Flug, dann erst, wann? Genau, am nächsten Tag. Und plötzlich denke ich mir, 3 Stunden Verspätung mit der Deutschen Bahn, eigentlich, ja, stabiler Reisetag.
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0: das Wetter.
1: Aber jetzt schon wach ist, der kann mal die Fenster aufreißen und die Bude durchlüften. Dennoch ist es angenehm kühl. Später wird es dann deutlich wärmer, aber nicht so dramatisch. Bis 27 Grad in der Spitze. Dazu ganz viel Sonne, kein Regen. Also ein richtig schöner Sommertag.
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3: A40 ist in Dortmund zwischen Dortmund-Barob und Dortmund-Hombruch. 1 Kilometer Stau. Wir wünschen allen unterwegs gute Fahrt.
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1: Robert Jantz ist hier. Einen schönen guten Morgen wünsche ich euch am Dienstag. Und wir starten jetzt hier mal rein mit 3 Hits am Stück. Den Anfang macht Lenny Kravitz.

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0: Einen schönen guten Morgen wünsche ich euch. Das war Musik von Alex Warren. Ordinary hieß dieser Song. Der Zivildienst, der soll zurückkommen. Habt ihr vielleicht schon gehört? Und ich meine, das wird ja schon länger diskutiert. Und es gibt da auch jemanden, der würde sich darüber freuen. Und das ist unser Atze.
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3: Ja, nee, ist klar.
4: Der Zivildienst kommt bald zurück. Ich bin begeistert. Aber wen wundert's? Ich profitiere ja auch schon bald davon. Aber mal ganz im Ernst. Es ist doch eine Katastrophe, dass der Zivildienst damals weggefallen ist. Wenn es an mir geht, müssen alle da mitmachen. Also Jungs, Mädels und nicht nur die Jüngeren, sondern auch alle, die Zeit haben. Rentner, Lehrer, Frauke Ludewig, Helene Fischer und Bushido. Ja, der ganz besonders. Ja, Halligalli in Dubai kann man auch mal ein Jahr aussetzen. Und die ganzen Reality-Stars. Ey, nix hier Bunga Bunga auf Temptation Island. Mal Essensausgabe im Krankenhaus. Und wieso schicken wir Z-Promis in den australischen Busch, um sich Koala-Klöten reinzuziehen? Was ist mit einer Dschungelprüfung? Windel wechseln bei Opa Helmut? Ja, dann hast du den Titel Dschungelkönig auch wirklich verdient. Guck dir Lilly Becker an. Die hat's doch vorgemacht. Wie viele Jahre hat die diesen verarmten Ex-Knacki bespaßt? Und hat's ihr geschadet? Hat Boris ihr das gedankt? Oder hier Kiwi, die sich im Fernsehgarten seit 20 Jahren den Arsch abrackert, um Menschen am Rande der Gesellschaft ein Lächeln ins Gesicht zu zaubern. Bezaubernd. Ja, man muss ja nicht gleich so weit gehen wie Heidi Klum. Die hat ihren Zivi ja direkt geheiratet. Zivi, ey, super Sache.
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1: Ich bin Dirk Zeitler. Nach dem schwersten Erdbeben seit Jahrzehnten in Kolumbien ist das ganze Ausmaß der Katastrophe noch nicht absehbar. Rettungskräfte suchen in eingestürzten Gebäuden nach Überlebenden. Die Regierung des südamerikanischen Landes rief nach dem Beben mit mehr als 100 Toten den Notstand aus.
2: Das Erdbeben ereignete sich im Westen des Landes. Nahe der Stadt Medellin lag das Epizentrum in einer Tiefe von rund 100 Kilometern, wie der geologische Dienst mitteilte. Das Beben war aber auch in vielen anderen Städten zu spüren. Videos in den sozialen Netzwerken zeigten zerstörte Gebäude und Menschen, die vor Panik auf die Straße liefen. Auch mehrere Flughäfen waren betroffen. Viele Nachbarländer haben ihre Hilfe angeboten. Auch dort war das Beben zu hören, wie in Venezuela, Ecuador und Panama. Es wird befürchtet, dass die Zahl der Opfer weiter steigt. Tine Klimach, Nachrichtenredaktion.
1: Übergriffe gegen Mitarbeiter der Deutschen Bahn im Regionalverkehr haben zugenommen. In der ersten Hälfte dieses Jahres kam es zu rund 990 Vorfällen, 14% mehr im Vergleich zum Vorjahreszeitraum, sagt der Konzern. Meist ging es um einfache Körperverletzungen wie Schubsen, Greifen und Bespucken. Zu schweren Körperverletzungen kam es bei 22 Mitarbeitern. Nach der Führung in Teheran macht nun auch US-Präsident Trump Entschädigungszahlungen zur Bedingung für künftige Verhandlungen zur Beilegung des Konflikts mit dem Iran. Der Iran solle für alle Menschen zahlen, die in der Vergangenheit von iranischer Seite schwer verletzt oder getötet worden seien, schrieb Trump auf seiner Plattform Truth Social.
3: Es dauerte nicht lange, bis Trump auf die Forderung Teherans reagierte und exakt dasselbe forderte. Es sind politische Signale, die beide Kriegsparteien damit aussenden, die da lauten, wir weichen keinen Zentimeter. Für Trump kann das nach hinten losgehen, weil er einen Ausweg aus dem Krieg finden muss. Er wollte ihn eigentlich auf einige Wochen begrenzen, doch der Konflikt dauert nun schon länger als 5 Monate. Aus Washington, Anna Ringle.
1: Passagiere der Lufthansa müssen vorerst keine weiteren Streiks der Piloten fürchten. Die Gewerkschaft Vereinigung Cockpit gab bekannt, dass man sich mit dem Unternehmen auf ein umfassendes Schlichtungsverfahren geeinigt hat. Es geht dabei um offene Tariffragen in den Flugbetrieben Lufthansa, Lufthansa Cargo, Lufthansa Cityline und Eurowings.
4: Das Wetter.
5: Der Dienstag bringt uns heute ganz viel Sonne und kein Regen. Dazu bis 27 Grad in der Spitze. Also das wird heute ein richtig schöner Sommertag.
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7: A4 Aachen-Köln zwischen Kreuz Köln-West und Köln-Eiffeltor. 1 Kilometer Stau. Und A40 Essen-Dortmund zwischen Dortmund-Barob und Dortmund-Hombruch. 1 Kilometer stockender Verkehr. Wir wünschen

0: In allen unterwegs. Gute Fahrt.
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2: Fünf Uhr ist durch, Robert Jantz ist hier, einen schönen guten Morgen und jetzt habe ich Musik für euch von einem Typen, der ist mit seinen 27 Jahren wirklich einmal komplett durch die Welt gekommen gefühlt. Wiz TMC, ja, in Kapstadt geboren, in Lüneburg groß geworden und heute lebt er in Berlin und wir haben Glück, denn bei uns ist er jetzt auch am Start. Wir hören ihn jetzt mit Show Me Love.

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0: So, er wurde alle mal richtig wachgebrüllt, ne, am Dienstag, denn der liegt ja noch jungfräulich vor uns. Aber wir wissen schon, was das für ein Tag wird.
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0: Kevin Zimmer ist da. Guten Morgen.
2: Ja, guten Morgen. Hallo. Wir können heute erstmal, das ist sehr, sehr wichtig, die Fenster aufreißen, einen Tag zum Durchatmen, bevor die nächste über 30 Grad Hitze zu uns nach NRW kommt. Heute echt angenehme Sommertemperaturen. Von Regen ist leider immer noch nichts in Sicht.
0: Na, dafür bereiten sich aber hier alle, haben schon irgendwelche Sonnenbrillen gebunkert. Special-Brillen natürlich, ne? Die Sonnenfinsternis.
2: Ja, genau. Es ist der Tag davor. Morgen um 19.11 Uhr erreicht sie dann auch uns, die Sonnenfinsternis. Bei uns wird es ja nur eine partielle Sonnenfinsternis, also nicht komplett. Heute also nochmal schnell Sophie-Brillen organisieren, wenn ihr gucken wollt.
0: Dann startet heute ein extremer Schwimmversuch, der bei uns in NRW enden soll. Aber es ist ja gar kein Wasser drin.
2: Ja. Extremschwimmerin Nathalie Pohl startet gleich in etwa 45 Minuten ihr Extremschwimmvorhaben. Sie will bis Freitag von Frankfurt nach Köln schwimmen. Am Freitag will sie dann in Köln sein. Ich hoffe, bis dahin ist dann noch genug Wasser im Rhein. Vielleicht hat sie einen Laufwettbewerb besser machen können.
0: Man soll ja flexibel sein, ne? Kevin, vielen Dank.

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0: Das Wetter.
1: Es bietet sich an, jetzt nochmal die Bude durchzulüften, denn noch ist es angenehm kühl. Später wird es wieder deutlich wärmer. Bis 27 Grad sind an diesem Dienstag drin. Dazu ganz viel Sonne und kein Regen.
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3: Zurzeit liegen uns keine Meldungen vor. Wir wünschen allen unterwegs gute Fahrt.
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1: Robert Jantz ist hier, einen schönen guten Morgen wünsche ich euch. Und jetzt habe ich hier einmal die volle Ladung 90er für euch. Denn der nächste Song, der jetzt kommt, der wird in diesem Jahr tatsächlich 30 Jahre alt. 1996 war I Love You Always Forever die erste Single von Donna Lewis. Und allein im US-Radio lief dieser Song mehr als 1 Million Mal. Ja gut, dann darf ich den jetzt hier auch nochmal.

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0: Mit Musik von Álvaro Soler geht's rein in diesen noch ganz jungen Dienstag und wir müssen einfach mal festhalten, die Spanier sind ganz vorne dran. Wir haben bekanntermaßen in diesem Jahr nicht nur den Weltpokal im Fußball geholt, nein, sie haben auch wohl morgen Abend den besten Blick auf ein wirklich außergewöhnliches, astronomisches Ereignis. Aber diesmal sind wir auch dabei und das schon gegen 17:45.
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2: Schon bereit für morgen? Kopf in den Nacken, Augen schützen und einfach nur staunen. Eine Sonnenfinsternis. Zwar nicht ganz total, aber das Himmelsschauspiel könnte einem schon die Haare aufstellen. Draußen in der Natur wird man es noch deutlicher merken. Kurz vorher Vögel verstummen, Temperatur fällt ab, Blumen machen die Blüten zu und die Fledermäuse schwirren los. Schon für die alten Kulturen Zeichen für Unheil, böses Omen, den Eingriff göttlicher Mächte. Andererseits, sie nahmen ihre Rechenschieber und gingen dem fantastischen Gestirnmanöver auf den Grund. Sensationell, was damals schon und seitdem an Wissenschaft dazu betrieben wurde. Und da muss man wirklich Experte sein, um das alles zu verstehen. Aber wenn der Mond die Sonne verdeckt, sein Schatten langsam über unseren zerbrechlichen Planeten wandert, dürfte einem auch ein anderer Gedanke kommen, dass wir mit unserem blauen Planeten, allem, was hier steht und lebt, Teil eines unvorstellbaren Wunders sind. Einer wie kein anderer brachte das auf den Punkt kurz vor seinem Tod vor 800 Jahren. Der heilige Franziskus in seinem Sonnengesang. Da heißt es: Gelobt seist du, mein Herr, mit all deinen Geschöpfen, besonders der Schwester Sonne, die den Tag bringt und durch die du uns das Licht gibst. Und schön ist sie und strahlt in hellem Glanz. Deine Größe, o Höchster, verherrlicht sie. Gelobt seist du, mein Herr, durch Bruder Mond und die Sterne, so leuchtend und klar und schön hast du sie am Himmel erschaffen. Christoph Beckmann von der katholischen Kirche für Augenblick mal.

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1: Mit Danny Hoppe. Guten Morgen. E-Autos haben es in Deutschland nach wie vor nicht so ganz leicht. So langsam scheint es aber auch bei uns einen Wandel zu geben. Das glaubt zumindest die HUK Coburg. Die Versicherung hat ihre Kundendaten ausgewertet und demnach steigen immer mehr Versicherte auf E-Autos um. Das liegt auch an den hohen Spritpreisen, über die sich die Autofahrer seit Monaten ärgern. Marc Weiß hat die Infos.
2: Von allen HUK-Privatkunden, die im zweiten Quartal ihr Auto wechselten, stiegen demnach rund 12% vom Verbrenner auf einen Stromer um. Das ist immer noch eine klare Minderheit. Aber es sind laut HUK doppelt so viele wie im gesamten vergangenen Jahr. Bei Neuwagen sprang die Quote mit fast 25% auf einen neuen Rekord. Für die Versicherung ist aber der Gebrauchtwagenmarkt interessanter, weil er mehr als doppelt so groß ist. Hier war die Skepsis gegenüber E-Autos lange Zeit besonders groß, ist sie auch immer noch, aber der Trend ist trotzdem erkennbar. Fast 8% mehr Versicherungsabschlüsse für gebrauchte E-Autos gab es. Für die Versicherung ist auch spannend, sogar Vielfahrer mit über 12.000 Kilometern im Jahr wechseln offenbar zunehmend auf E-Autos. Bisher war dieses Segment klar in der Hand der Dieselmotoren. Die HUK macht vor allem die hohen Spritpreise für diesen Wechsel verantwortlich. Bei Neuwagen dürfte natürlich die staatliche Prämie als Anreiz noch dazukommen. Genau die wünscht sich die Versicherung deshalb jetzt auch für Gebrauchte.
1: Und jetzt weitere Meldungen im Überblick. Die Drohnenabwehreinheit der Bundespolizei soll deutlich größer werden als bisher geplant. Das hat das Bundesinnenministerium bestätigt. Statt 4 soll es demnach jetzt 8 Standorte geben. Dazu solle die Einheit auf 300 Kräfte anwachsen, heißt es. Nach dem schweren Erdbeben in Kolumbien suchen Rettungskräfte in eingestürzten Gebäuden weiter nach Überlebenden. Die Behörden sprechen von mindestens 111 Toten. Das Beben der Stärke 7,4 war das stärkste seit einem Jahrzehnt in Kolumbien. Der Juli war in den USA der bisher heißeste Monat überhaupt seit Beginn der Aufzeichnungen vor mehr als 130 Jahren mit durchschnittlich 24,9 Grad. Das hat die nationale Ozean- und Atmosphärenbehörde mitgeteilt. Morgen Abend können wir am Himmel ein seltenes Schauspiel beobachten, eine partielle Sonnenfinsternis. Dann schiebt sich der Mond vor einen Teil der Sonne. Wer sich das Ganze anschauen will, braucht dafür allerdings den richtigen Augenschutz. Spezielle Sonnenfinsternisbrillen gibt es beim Optiker. Wegen der hohen Nachfrage sind viele aber schon ausverkauft. Das meldet der Zentralverband der Augenoptiker. Auch Planetarien und Sternwarten geben teilweise Schutzbrillen aus und auch bei Elektronikhändlern könnte man noch Glück haben. Eine normale Sonnenbrille sollte man übrigens nicht nehmen, denn auch während einer partiellen Sonnenfinsternis ist das Sonnenlicht stark genug, um die Netzhaut zu schädigen. Und das waren die Nachrichten mit Danny Hoppe.
3: Jetzt ist Wetter bei uns, 15 Grad aktuell an der Zeche Hugo. Das wird heute nochmal alles angenehm. Maximal 26 Grad, viel Sonne, kaum Wolken unterwegs. Ab morgen wird es dann wieder echt heiß. Mittwoch 31, Donnerstag 36, Freitag bis zu 37 Grad in Gladbeck, Bottrop und Gelsenkirchen. Also lüftet jetzt nochmal für den Rest der Woche durch. 6:02 haben wir es. Hier ist der Radio im Schalippe Verkehrsservice. Und da ist die Lage noch sehr entspannt. Es ist nämlich überhaupt nichts los. Kommt gut durch. Falls ihr unterwegs was seht, Blitzer und Staus, die könnt ihr uns über unsere App melden oder über die Radio im Schalippe Verkehrshotline. Das ist die 0209 360 und 4x8 bei WhatsApp und per Telefon. Allen unterwegs eine gute und sichere Fahrt.
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3: Ich bete euch in den Dienstag. Guten Morgen zusammen. Und damit der so ein bisschen Glamour hat, gibt's direkt volles Programm. Disco-Kugel, Nebelmaschine und Bibi Rexha. Das Leben soll ja auch ein bisschen Spaß machen, Freunde, ne? Auch auf so einem schnöden Dienstagmorgen, doch. Hallo!

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1: Schönen guten Morgen zusammen. Gestern haben wir uns schon so ein bisschen eingeruckelt, Leute, oder? Heute wissen wir doch schon fast gar nicht mehr, wer dieser Timo Düngen überhaupt ist. Also doch. Und der wird schmerzlich vermisst, ist doch klar. Aber auch der braucht mal eine Pause und die hat er jetzt 3 Wochen lang. Also weiter geht's in der Winkelschen Stadtranderholung. Schön, dass ihr dabei seid. Heute geht's unter anderem auf die Kranger Kirmes. Wir gucken, was es da so Neues gibt. Das hört ihr so gegen 7:15 hier. Soll ja keiner behaupten, ihr bekommt in der zweiten Ferienhälfte bei mir nichts geboten, ne? Wenn der Papa dann wieder da ist, dann erzählt ihr nur Gutes über mich. Ist doch klar. Moin, am Dienstag 5:50 haben wir's. 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

Gefühle für euch am Dienstagmorgen bei Radio M. Schalippe. Mit Vanessa Winkel, schönen guten Morgen, immer noch komplett alleine im Studio. Und das dauert auch noch, bis Timo wieder dazukommt. Der hat nämlich 3 Wochen Sommerurlaub. Es sei ihm gegönnt. Ich halte natürlich trotzdem an unserer Morgenroutine fest und erzähle euch, was ich so für Erkenntnisse hatte in den vergangenen 24 Stunden in der Solo-Version. Denn hier sind 3 Dinge, die ich gestern noch nicht wusste. Und ich wusste gestern noch nicht, dass Harry Potter-Fans einfach immer noch hardcore drauf sind, was so ihre Lieblinge angeht. Dobby, der Hauself. Achtung, Spoiler für alle Ungläubigen, die diesen Stoff nicht kennen. Der jedenfalls stirbt am Ende, ja? Und im Film sieht man auch, wie er in Wales begraben wird, an einem Strand, sehr idyllisch, sehr schön da. Und seit Jahren eine Pilgerstätte von Harry Potter-Fans, die das Grab vom kleinen Dobby sehen und da so kleine Steine oder so ein Zeug da ablegen. Und jetzt wollte ein Energieversorger, der aber schön einmal quer durch die Grabstätte ein Stromkabel verlegen. Heißt, Dobby sollte weg. Aber nicht mit den Fans. Als es öffentlich wurde, da haben die angerufen, und zwar beim Projektleiter. Und das auch nicht einmal, und das haben so ungefähr hunderte Menschen gemacht. Und er persönlich kannte Dobby jetzt nicht, hat sich dann aber überzeugen lassen. Und deshalb ruht er da jetzt weiter in Frieden. Das Kabel wird woanders langgelegt. Ende gut, alles gut. Ich wusste gestern auch noch nicht, was Menschen alles so klauen. Zum Beispiel ein Krokodil aus einer Geisterbahn. So passiert in Straubing, da ist Volksfest. Und 2 Typen, die anscheinend auch schon gut dabei waren, die haben sich dann gedacht, ey, hier, ein Krokodil. Das wird doch auch ganz gut bei mir im Wohnzimmer aussehen.

Und dann haben die das Ding abends um 23 Uhr einfach wegtragen wollen. Gut, dass man damit, also mit einem 3 Meter langen Krokodil unterm Arm vielleicht eventuell ein bisschen auffallen könnte, das ist denen jetzt nicht mehr so ganz klar gewesen. Weit sind sie also nicht gekommen, bis die Polizei sie dann gecasht hat. Ich wusste gestern auch noch nicht, dass die Avocado-Hand langsam aber sicher in unseren Krankenhäusern zu einem Ding wird. Das habt ihr noch nicht gehört, ist kein Problem, ich vorher auch nicht. Es gibt jetzt neue Zahlen dazu. In den USA beobachtet man das schon länger und auch hier in Deutschland ist das jetzt so, dass immer mehr Menschen mit der Avocado-Hand vorstellig werden. So, was ist das jetzt? Eine Verletzung, die man sich zuzieht, wenn man zu doof ist, Avocado zu schneiden. Die Leute schneiden sich dann wohl gerne mal in der Hand, weil da hält man die ja so, ne, in der Regel. Und muss dann auch gerne mal operiert werden, weil sich das wohl ganz ungünstig so mit der Handinnenfläche und so mit dem Aufschneiden, das ist alles nicht gut. Und deshalb einmal jetzt eine Handlungsempfehlung von einem Klinikum in Kiel, das regelmäßig Avocado-Hände behandeln muss. Lauscher auf, bitte, Freunde, das ist wichtig jetzt für uns alle. Um das Risiko von dauerhaften Funktionseinschränkungen der Hand zu minimieren, rät das Klinikum Folgendes. So sollte die Avocado beim Halbieren nicht in der Hand gehalten, sondern flach auf ein stabiles Schneidebrett gelegt werden. Ja, Mensch, hör mal, gut, dass die uns den Hinweis jetzt nochmal gegeben haben, wa? Könnte man auch zum Beispiel mal mit einem Apfel versuchen oder so, aber das wäre jetzt nur mein verrückter Angang. 3 Dinge, die ich gestern noch nicht wusste, jeden Morgen für euch um die Uhrzeit. Hier ist Radio M. Schalippe, Tachchen, am Dienstag.

0: Halb sieben. Einen wunderschönen guten Morgen am Dienstag. 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

0: Bloodhound Gang, The Bad Touch. Um jetzt gleich 6:30.
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2: Mit Max Berger. Schönen guten Morgen. In Gelsenkirchen ist die Hattinger Straße wieder frei befahrbar. Das meldet die Stadt. Die Hattinger Straße war gestern Nachmittag zwischen der Kemner- und Kreierstraße voll gesperrt. Sowohl in Richtung Essen als auch in Richtung Bochum war alles dicht. Zuvor hatte sich ein Sicherheitsnetz an der RS1-Brücke gelöst. Das drohte durch Luftverwirbelungen von LKW herabgerissen zu werden. Durch die Sperrung kam es zu erheblichen Behinderungen im Berufsverkehr. Seit gestern Abend ist das Netz wieder gesichert. Der Verkehr vor Ort in Gelsenkirchen läuft seit 21.30 Uhr wieder normal. Die Polizei Gelsenkirchen sind bei der europaweiten Kontrollaktion Speed fast 130 Geschwindigkeitsverstöße ins Netz gegangen. Über 1000 Fahrzeuge wurden in der vergangenen Woche gemessen. Mehr als 12% von ihnen waren zu schnell unterwegs. Besonders auffällig, auf der Braukemperstraße in Beckhausen wurde ein E-Scooter-Fahrer gestoppt, der sein Fahrzeug per Software manipuliert hatte, um schneller zu fahren. Ihn erwartet nun ein Strafverfahren. Die Polizei appelliert an alle, rücksichtsvoll und angepasst zu fahren. 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
0: Jetzt das Wetter bei uns. 15 Grad aktuell am Barbara-Hospital in Gladbeck. Und heute wird es nochmal angenehm. Also genießt den lauen Sommertag mit nur maximal 26 Grad heute. Weil in den kommenden Tagen wird es heißer. Morgen 31, Donnerstag 36, Freitag 37 Grad. Jetzt ist es 6.31 Uhr ist der Radio Emscher Lippe Verkehrsservice und das war der Radio Emscher Lippe Verkehrsservice, weil noch nichts los ist. Keine Blitzer gemeldet, keine Staus in Sicht, das ist also eine ganz entspannte Nummer heute Morgen. Wenn ihr unterwegs aber dann doch was sehen solltet, sagt doch gerne Bescheid. Blitzer und Staus könnt ihr uns über unsere App melden oder über die Radio Emscher Lippe Verkehrshotline. 0209 360 und 4x8. Bei WhatsApp und per Telefon kommt alle gut durch.
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0: Ja, schönen guten Morgen und einen entspannten Start in den Dienstag für euch.

Firestone. Um 6 Minuten nach halb 7. Die Sonne geht auf über Gladbeck, Bottrop und Gelsenkirchen. Und ich wünsche euch einen ganz tollen Start in diesen Dienstag. Dass ihr einen schön heißen, leckeren Kaffee jetzt habt. Und nochmal durchatmen könnt und die Fenster aufreißen. Und dann einen schönen Sommertag habt. Hier ist Radio Emscher-Lippe. Guten Morgen!

sehr den Song To Love Somebody, Holly Humberstone bei Radio Emscher Lippe. Gleich haben wir es 7:15. Schönen guten Morgen zusammen und is it die Hitze? Man weiß es nicht. Auf jeden Fall platzen im Bottrop gerade alle naselang Rohre. Auf der Hans-Sachs-Straße in Richtung Kirchhellen, kurz vor der Feuerwehr, ist jetzt ein Schaden an einem alten Kanal festgestellt worden. Da hat man jetzt erstmal so provisorisch eine Stahlplatte draufgelegt und das Tempo auf 30 runtergeschraubt. Außerdem ist in Kirchhellen auf der Bredde ein Rohr geplatzt. Da musste die Stadt in dem Bereich dann auch komplett sperren. Also voraussichtlich bis Anfang September wird da erstmal gearbeitet und der Schaden beseitigt. Nach dem Rohrbruch am alten Südring vor knapp 3 Wochen echt auffällig oft, dass bei uns in Bottrop, ich weiß auch nicht, da platzen sie alle weg, die Rohre. Aber solange es nur die Rohre sind, ist doch gut, Leute. 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

0: Strangers. Mit Strangers bei Radio M. Schalippe. 6 Minuten vor 7 haben wir es. Ich bin Vanessa Winkel. Ich wünsche euch einen wunderschönen Start in diesen Dienstag. Schönen guten Morgen zusammen.
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1: Mit Danny Hoppe. Guten Morgen. Europa erwärmt sich durch den Klimawandel schneller als alle anderen Kontinente. Das haben zuletzt auch nochmal die Rekordwerte für Juni und Juli gezeigt. Aber auch in anderen Teilen der Welt sieht die Entwicklung ähnlich aus. Auch die USA leiden unter der Hitze und immer neuen Rekordtemperaturen. Dort war der Juli ebenfalls der heißeste Monat seit Beginn der Wetteraufzeichnungen vor mehr als 130 Jahren. Das hat die US-Ozean- und Atmosphärenbehörde mitgeteilt. Mark Weiß hat die Einzelheiten.
2: 24,9 Grad betrug die Durchschnittstemperatur in den USA und damit wurde ein sehr alter Rekord gebrochen. Bisher war der Juli 1936 der heißeste in den Staaten. Auffällig, genau wie bei uns, ist aber, dass es vor allem in den vergangenen 10 Jahren eine besondere Häufung von Extremhitze in den USA gibt. Das lässt den Sommer 36 eher als Ausnahme und das aktuelle Wetter leider als neuen Normalzustand erscheinen. Laut einer Datenanalyse durch die Nachrichtenagentur AFP erlebten insgesamt 33 Länder in aller Welt in diesem Jahr den heißesten Juli ihrer Geschichte. Betroffen waren davon rund 900 Millionen Menschen. Besonders hart trifft es aktuell England. Fast 3/4 Englands sind nach Angaben der Regierung in London mittlerweile von einer Dürre betroffen. Etliche Flüsse haben Niedrigwasser. Landwirte warnen vor möglichen Lebensmittelengpässen infolge von Missernten. Das klingt so ähnlich wie bei uns, ist allerdings offenbar noch deutlich schlimmer und das in einem Land, das eigentlich für sein feuchtes Wetter bekannt ist.
1: Und jetzt weitere Meldungen im Überblick. Nach dem schweren Erdbeben in Kolumbien hat die Regierung einen landesweiten Notstand ausgerufen. Die Behörden sprechen bisher von mindestens 111 Toten. Unter Trümmern werden aber weitere Opfer vermutet. Das Beben der Stärke 7,4 war das stärkste seit einem Jahrzehnt in Kolumbien. Aus Sicht von US-Präsident Trump ist die Straße von Hormuz wieder offen und befahrbar. Nach der Räumung von Minen dort werde die Meerenge zu 100% von den USA kontrolliert, sagte er im Weißen Haus. Aus dem Iran gibt es darauf noch keine Reaktion. Wegen der hohen Spritpreise steigen offenbar immer mehr Menschen in Deutschland aufs E-Auto um. Das beobachtet die Versicherung Hukoburg. Von ihren Privatkunden stiegen im zweiten Quartal rund 12% vom Verbrenner auf einen Stromer um, vor allem Vielfahrer. Seit einer guten Stunde ist die Extremschwimmerin Nathalie Pohl im Main unterwegs und sie hat noch einen weiten Weg vor sich. Rund 200 Kilometer will sie von Frankfurt nach Köln schwimmen, durch Main und Rhein. Eingeplant hat sie 4 Tage von Sonnenaufgang bis Sonnenuntergang. Pohls Ziel ist es, darauf aufmerksam zu machen, dass viele Kinder in Deutschland nicht sicher schwimmen können. Deshalb macht sie während ihrer Schwimmreise zwischendurch immer wieder Stopps, um Spenden zu sammeln. Zum Beispiel für Schwimmprojekte und die Schwimmausbildung von Kindern. Und das waren die Nachrichten mit Danny Hoppe.
3: Jetzt das Wetter bei uns. 17 Grad sind es aktuell am Heidesee. Und das wird heute nochmal alles angenehm im Vergleich zu den kommenden Tagen, würde ich sagen. Weil heute maximal so 26 Grad. Viel Sonne, kaum Wolken unterwegs. Ab morgen wird es dann wieder ordentlich heiß. 31 Grad, Donnerstag 36. Freitag sind bis zu 37 drin. Also vielleicht jetzt einfach nochmal durchlüften. Und zwar für den Rest der Woche. Und dann einfach Fenster zu und gut ist. 3 Minuten nach 7 haben wir es. Hier ist der Radio Emscher Lippe Verkehrsservice und der erste Blitzer des Tages ist gerade über WhatsApp reingekommen.
4: Guten Morgen, hier ist die Melanie. Ich würde gerne einen Blitzer melden. Und zwar steht der Caddy auf der Kichelner Straße in Bottrop und blitzt in Richtung Innenstadt.
3: Dankeschön, Melanie. Also Vorsicht in Bottrop auf der Kichelner Straße Richtung Innenstadt blitztet. Ansonsten kommt ihr gut durch. Die Lage ist entspannt heute Morgen auf den Straßen. Blitzer und Staus könnt ihr uns über unsere App melden oder über die Radio Emscher Lippe Verkehrshotline 0209 360 und 4x8 bei WhatsApp und per Telefon. Allen unterwegs eine sichere, entspannte und gute Fahrt.
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3: So ist es und wir starten mit einem kleinen Rave in den Tag. Wieso auch nicht? Macht euch einen schönen Dienstag. Schön, dass ihr auch heute Morgen wieder dabei seid. Jetzt können wir ein bisschen so Nacken aufwärmen, ne? Ein bisschen Kopf wippen. Vielleicht schon mal die Sonnenbrille auf. Und hier so ein bisschen

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0: So, jetzt aber alle wach, oder? 7:11, Linkin Park bei Radio im Schalippe. Hallihallo, Hallöle, Sie kommen zuverlässig zu Besuch, ne? Zum Grillen und zum Zwetschgenkuchen. Überall sind Wespen.
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2: Wenn die Wespen kommen, zeigt sich bei uns Menschen unser wahres Wesen. Da gibt's die Nervösen, die schon durchdrehen, wenn die Wespe nur in der Nähe fliegt.
3: Ah, die will mich stechen!
2: Dann die super Entspannten.
4: Wenn du einfach ruhig bleibst, dann macht die nichts.
2: Und schließlich die, die glauben, sie könnten die Wespe erziehen wie ihren Hund.
5: Wespe? Bleib!
2: Leider sind Wespen halt selbst so gestresste Insekten. Wenn die in Ruhe auf den Kuchen zufliegen würden, okay. Aber dieses nervöse Hin- und Herhetzen, das steckt halt an. Immerhin, Wespen verjagen andere Tiere. Elefanten haben zum Beispiel Angst vor Wespen. Machen wir uns also bewusst, wenn wir gerade keinen Elefanten im Garten haben, liegt's an den Wespen.
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Shut Up, The Black Eyed Peas aus dem Jahr 2003 erinnert mich, als in dem Jahr Kirmes war in Bottrop und ich doch tatsächlich regelmäßig an diesem Breakdancer da auch mal abhing. Ja, auch ich habe eine Vergangenheit. Hier ist Radio Emscher Lippe, guten Morgen, wir sind beim Thema und zwar auf Krange. Die erste Million ist geknackt. Also über 1 Million Besucher waren schon da. Seit letzter Woche läuft die Kirmes ja. Und gestern gab es nochmal so eine offizielle Vorstellung von den Sachen, die neu sind auf dem Kirmesplatz. Unter anderem eine Geisterbahn, durch die ihr gehen könnt. So richtig mit Erschreckern und allem, was so dazugehört. Dann gibt es ein großes Riesenrad mit Blick über die Stadt. Aber auch was so für Kinder und vor allem kleinere Kinder. So fliegende Ballons oder auch ein Karussell im Bauernhof-Style. Also falls ihr jetzt in der zweiten Hälfte der Sommerferien noch was sucht, wo ihr euch mit den Kindern die Zeit vertreiben könnt, die Kranger Kirmes, die läuft noch bis Sonntag. Unsere Reporterin, die hat sich die Neuheiten auch mal angeguckt und mal selber getestet. Könnt ihr euch bei uns bei Instagram angucken. Radio Emscher Lippe ist hier mit Leonie jetzt und Don't Worry. Guten Morgen.

für euch die Geigen aus. Ist doch klar. Clean Bandits, Anne-Marie, Rockabye, 6 Minuten vor 7:30. Hier ist Radio M. Schalippe. Ich bin Vanessa Winkel. Schönen guten Morgen zusammen.

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0: zu spät aus den 80ern. Jetzt haben wir es gleich 7:30. Schönen guten Morgen zusammen.
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2: Mit Max Berger, schönen guten Morgen. Nach einer mutmaßlichen Gewalttat in Gelsenkirchen beginnt heute der Prozess. Vier Männer müssen sich wegen gefährlicher Körperverletzung, Nötigung und Bedrohung vor dem Landgericht Essen verantworten. Laut Anklage soll ein Mann im Oktober 2023 in ein Möbelhaus gegangen sein, das von den Angeklagten betrieben wurde. Dort soll es zum Streit gekommen sein. Laut Anklage sollen die Männer auf das mutmaßliche Opfer eingeschlagen haben. Einer von ihnen soll dem Mann mit einem Messer in den Oberkörper gestochen haben. Der Mann wurde dabei laut Anklage lebensgefährlich verletzt. Es sind 3 Fortsetzungstermine angesetzt. Die Polizei Gelsenkirchen hat

0: eine Kontrollaktion durchgeführt. Fast 130 Geschwindigkeitsverstöße sind hier dabei ins Netz gegangen. Über 1000 Fahrzeuge wurden in der vergangenen Woche gemessen. Mehr als 12% von ihnen waren zu schnell unterwegs. Besonders auffällig, auf der Braukemper Straße in Beckhausen wurde ein E-Scooter-Fahrer gestoppt, der sein Fahrzeug per Software manipuliert hatte, um schneller zu fahren. Ihm erwartet nun ein Strafverfahren. Die Polizei Gelsenkirchen appelliert an alle, rücksichtsvoll und angepasst zu fahren. Das ist das Wichtigste aktuell. 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
1: Früher wurde das Moped frisiert, ne? Gibt's ja E-Scooter, oder?
0: Ja.
1: Ist das neue Normal, Max?
0: Ist das so? Ich weiß es nicht.
1: Da sind wir angekommen. Jetzt das Wetter bei uns. 17 Grad sind es aktuell an der Trabrennbahn. Und das wird heute nochmal ganz okay, was ich so finde von der Hitze her. 26 Grad in der Spitze. Ab morgen wird es dann schon wieder, also da brutzelt man schon wieder im eigenen Saft, ne? Wie man so schön sagt. Also 31 Grad morgen, Donnerstag 36, Freitag bis zu 37 Grad. 7.31 Uhr haben wir es jetzt. Hier ist der Radio Emscher Lippe Verkehrsservice. Mit einem Blitzer steht in Bottrop auf der Kichelner Straße und blitzt statt einwärts. Melanie hat es gesehen und uns Bescheid gesagt. Vielen Dank an dich. Und von den Autobahnen habe ich eine kleine Meldung. A40 Dortmund Richtung Duisburg. Zwischen Gelsenkirchen Süd und Dreieck Essen Ost. 1 Kilometer stockend plus 2 Minuten. Blitzer und Staus, die könnt ihr uns über unsere App melden oder über die Radio Emscher Lippe Verkehrshotline. Das ist die 0209 360 und 4x8 bei WhatsApp und per Telefon. Kommt alle gut durch und an.
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1: Das bin ich, guten Morgen. Und das ist Alle Farben, Bad Ideas.

Bad Ideas. Genau 8:05 haben wir es jetzt. Hier ist Radio Emscher Lippe. Schönen guten Morgen zusammen. Coldplay jetzt für euch. Feels like I'm falling in love. Kommt gut rein in den Dienstag.

0: Metallica. Nothing else matters. 19 Minuten vor 8 haben wir's. Einen schönen guten Morgen. Hier ist Radio M. Schalippe. Und Lisa Feller, die kennt ihr hier aus dem Radio. Sie ist Stammgast bei unserer Comedy Camp Tour. Und weil sie schon zur Familie gehört, gehört ihre Familie auch zu unserer Familie und so weiter.
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3: Mein Opa war so richtiger Westfale, ne? Also wenn der gesagt hat, hallo, dann dachtest du schon, was ist los, Quasselwasser getrunken. Opa war bei Chantal, seine Friseurin. Es war so geil, dass sie aufeinander getroffen sind, weil die echt die Quasselstrippe vor Bern war. So richtig, immer so, dann kommen Sie mal rein, dann setzen Sie sich mal hin, machen Sie sich schon mal ein bisschen bequem. Jetzt hänge ich Ihnen schon mal den Umhang um. Ach, jetzt habe ich den Kinderumhang genommen, so jung sind Sie ja doch nicht mehr. Naja, dann nehme ich den anderen Umhang, so, vielleicht mal den, na bitte, das geht doch so. Wollen Sie was zu trinken haben, Tee, Kaffee, Wasser, Wasser mit Kohlensäure, ohne Kohlensäure, mit ist gar nicht so gesund, würde ich ihn trotzdem holen. Und irgendwann fragt sie ihn also, so, wie wollen Sie die Haare denn heute geschnitten haben? Und mein Opa sagt nur lautlos.
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Jetzt mit Atomic Kitten gleich, Hole Again. Ich war super großer Fan, fand die drei mega und wollte unbedingt auch so Haare haben wie die. Die hatten immer so tolle blonde Strähnen und deswegen in der Drogerie gab es Anfang der 2000er, gab es immer so ein Strähnchen-Set. Ja, habe ich auch mal selber den Kamm angesetzt, als ich so 14, 15 war. Könnt euch ungefähr ausmalen, wie ich aussah, ne? Guten Morgen zusammen.

0: 5 Minuten vor 8. Hier ist Radio M. Schalippe. Mein Name ist Vanessa Winkel und ich wünsche euch einen wunderschönen guten Morgen zusammen.
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1: Mit Danny Hoppe, guten Morgen. Es ist weiter viel zu trocken und das führt zu immer mehr Problemen. Wegen des Niedrigwassers in den Flüssen könnte es schon bald Produktionskürzungen geben. Davon geht das Institut der deutschen Wirtschaft aus. Vor allem der Rhein macht den Experten Sorgen. Weil die Schiffe nicht mehr voll beladen werden können, gäbe es schon jetzt erste Engpässe bei der Belieferung der Industrie, heißt es. Marc Weiß aus dem News-Team, das heißt, die Firmen bekommen nicht mehr genug Rohstoffe.
2: Genau, das ist das Hauptproblem. Um ihre Produkte herstellen zu können, brauchen die Firmen Rohstoffe für die Verarbeitung und die kamen bisher eben vor allem über die Schiffe. Erste Einschränkungen meldet jetzt der Chemiekonzern Covestro. Dem Konzern gehen die Rohstoffe langsam aus, sagte ein Sprecher der Rheinischen Post. Ja, und

0: irgendwann kann man dann natürlich die Produktion nicht mehr aufrechterhalten und muss sie wohl zurückfahren. Das ist natürlich das Letzte, was unsere angeschlagene Wirtschaft jetzt gerade braucht, aber das kommt wohl auf uns zu, sagt auch das Institut der Deutschen Wirtschaft.
1: Jetzt wurde ja schon das Sonntagsfahrverbot für Lkw gelockert, auch bei uns in NRW, damit Lkw für die Schiffe einspringen können. Hilft das nicht?
0: Bei Covestro sagt man, ja, das kann ein bisschen helfen, aber es kann die Schifffahrt nicht ersetzen. Man muss sich dazu die Zahlen angucken. Ein normales Binnenschiff transportiert ungefähr so viel wie 60 große Lkw. Also so viele Laster kann man gar nicht auf die Straße bringen, um den kompletten Schiffsverkehr zu ersetzen. Und man muss auch sagen, wir haben ja nicht das allerbeste Autobahnnetz der Welt aktuell. Die Lkw kommen ja gar nicht überall hin, sondern stehen alle paar Kilometer vor kaputten Brücken. Also wirklich helfen kann im Moment offenbar nur sehr viel Regen. Und ja, darauf muss man dann einfach hoffen, dass der bald kommt.
1: Danke, Marc. Und jetzt weitere Meldungen im Überblick. Der Handelsverband Deutschland sieht durch die Hitze Gefahren für den Einzelhandel. Sie verderbe vielen Menschen spürbar die Lust auf den Einkaufsbummel in der Innenstadt. Der Verband fordert deshalb mehr Bäume und Sonnensegel in den Innenstädten, außerdem mehr offene Wasserflächen und Brunnen. Nach dem schwersten Erdbeben seit einem Jahrzehnt wird in Kolumbien weiter nach Überlebenden gesucht. Die Regierung spricht bisher von mindestens 111 Toten. Sie hat einen landesweiten Notstand ausgerufen. US-Präsident Trump stellt sich demonstrativ hinter FIFA-Chef Infantino. Er sei fantastisch. Eine Entmachtung Infantinos wäre ein schrecklicher Fehler, schrieb Trump auf seiner Plattform Truth Social. Zurzeit machen sich viele Sonnenfinsternis-Fans auf den Weg nach Spanien, denn morgen wird es dort eine totale Sonnenfinsternis zu sehen geben. Wir in Deutschland müssen uns morgen dagegen mit einer partiellen Sonnenfinsternis begnügen. Hier wird die Sonne nur bis zu 90% vom Mond verdeckt sein. Wer sich das Ganze anschauen will, sollte auf jeden Fall seine Augen gut schützen. Eine einfache Sonnenbrille reicht hier nicht aus. Spezielle Sonnenfinsternisbrillen gibt es beim Optiker. Wegen der hohen Nachfrage sind viele aber schon ausverkauft. Das meldet der Zentralverband der Augenoptiker. Und das waren die Nachrichten mit Danny Hoppe.
2: Jetzt das Wetter bei uns. 15 Grad aktuell an der Maschinenhalle in Zweckel. Und wer heute Morgen, als er rausgegangen ist, vielleicht nochmal so eine ganz leichte, ein Sekündchen nur, so eine Gänsehaut verspürt hat, weil schon T-Shirt an und so und Luft aber noch frisch. Behaltet euch dieses Gefühl, ja? Schön abspeichern. Ich weiß nicht, wo man sowas abspeichert im Gehirn, aber ihr schafft das schon. Denn es wird überraschenderweise warm und zwar sehr. Heute noch okay, maximal 26 Grad. Viel Sonne, kaum Wolken unterwegs, ist klar. Ab morgen dann heiß. Also 31 Grad, Donnerstag 36, Freitag bis zu 37. Da wünscht man sich doch die partielle Gänsehaut. Wünscht man sich da doch zurück, oder nicht? 8:03 haben wir es jetzt. Hier ist der Radio im Schalippe Verkehrsservice. Mit einem Blitzer steht in Bottrop auf der Kirchhellener Straße und blitzt stadteinwärts. Dankeschön. Melanie, auf den Autobahnen kommt ihr aktuell gut durch. Immer noch Sommerferien, also entspannt. Blitzer und Staus könnt ihr uns über unsere App melden oder über die Radio im Schalippe Verkehrshotline. Das ist die 02 09 360 und 4x8 bei WhatsApp und per Telefon. Allen unterwegs eine gute Fahrt.
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2: So ist es und wie sagte schon Goethe, Taylor Swift am Morgen vertreibt Kummer und Sorgen. In diesem Sinne.

Hier ist Radio M. Schalippe. Guten Morgen zusammen. Da Herr Düngen ja 3 Wochen nicht anwesend sein wird, ich habe das schon gestern und heute thematisiert hier bei Radio M. Schalippe, bin ich nun zuständig für eure zweite Hälfte der Sommerferien. Ich bin also quasi die Winkelsche Stadtranderholung. Ich will euch entertainen, Leute. Ich will eine coole Zeit mit euch haben.

besonders auf den Feierabend freuen. Sofern ihr nach der Arbeit nach Gladbeck kommt oder eh schon da seid, weil ihr da mal locht. Zum vierten Mal in diesem Sommer steigt dann nämlich auf dem Willy-Brandt-Platz vor dem Rathaus der Feierabendmarkt. Ist wie immer kein klassischer Markt, so mit Fisch, Brot und Käsestand. Ihr kennt das. Futtern geht trotzdem, keine Sorge. Unter anderem gibt's Burger und lecker Cocktails, ne? Live-DJ ist auch da für die Stimmung. Und los geht's am Donnerstag um 16 Uhr. Und es ist der letzte Feierabendmarkt in Gladbeck in diesem Sommer. Also nehmt das doch nochmal mit, Kinders. Dann würde ich jetzt noch so auf To-Do schreiben. Und ansonsten, wenn ihr sagt, ja, Frau Winkel, ich habe hier aber noch ein paar andere Tage offen, dann möchte ich auch noch gerne ein paar Aktivitäten drin haben. Ist doch alles kein Problem. Geht ihr auf unsere Homepage, radio-mschalippe.de, und dann guckt ihr einfach, da haben wir einen schönen Veranstaltungskalender. Klickt ihr euch mal durch und guckt, worauf ihr so Bock habt. Jetzt haben wir es 12.08 Uhr. Schönen guten Morgen zusammen.

gehört. Schöner Song. Jupiter Jones. Still 19 Minuten nach 8, Radio im Schalippe ist hier. Und ihr wisst, wir begehen zusammen unsere Morgenroutine. Ob der Düngen jetzt da ist oder ob der 3 Wochen Urlaub hat, das mir doch Wumpe. Hier sind 3 Dinge, die ich persönlich gestern noch nicht wusste. Ich wusste gestern noch nicht, dass so Harry Potter-Fans einfach immer noch hardcore drauf sind. Ich bin selber eine, deswegen darf ich das sagen. Folgendes ist passiert. Dobby, der Hauself. Kennt ihr doch bestimmt, habt ihr bestimmt mal von gehört. Falls nicht, Achtung Spoiler, der stirbt am Ende. Jedenfalls, im Film sieht man, wie der in Wales an so einem Strand, sehr idyllisch, sehr schön da, begraben wird. Und seit Jahren ist das eben so eine Pilgerstätte von Harry Potter Fans, die das Grab vom kleinen Dobby sehen wollen und da so Steine ablegen und so ein Zeug. Und jetzt wollte ein Energieversorger da aber mal schön quer durch die Grabstätte ein Stromkabel legen. Heißt, Dobby sollte weg. Aber nicht mit den Fans, die haben da also angerufen. Und zwar den Projektleiter davon. Und zwar nicht nur ein Mensch, sondern Hunderte. Der kannte Dobby jetzt nicht, hat sich dann aber überzeugen lassen und deshalb ruht der da weiter in Frieden. Das Kabel wird jetzt woanders langgelegt. Also Ende gut, alles gut, zumindest für unseren Dobby. Ich wusste gestern auch noch nicht, was Menschen so klauen, ne? Wo man so zum Langfinger wird. Zum Beispiel ein Krokodil. Außer Geisterbahn. Ist jetzt passiert in Straubing, da ist Volksfest. Und 2 Typen, die waren da schon ordentlich voll. Und die haben sich gedacht, ey, hier, das Krokodil, das mal mitnehmen. Das ist ja jetzt eine richtig gute Idee. Haben sich das Ding dann abends um 23 Uhr auf dem Nachhauseweg unter den Arm geklemmt. Und waren anscheinend auch so voll, dass sie nicht mehr gemerkt haben, dass ein 3 Meter langes Krokodil unterm Arm vielleicht dem einen oder anderen Wachtmeister auffallen könnte. Und dementsprechend weit sind sie auch gekommen, bis die Polizei sie dann gekascht hat. Aber hat sich bestimmt gelohnt, die Aktion. Ich wusste gestern auch noch nicht, dass die Avocado-Hand langsam aber sicher in unseren Krankenhäusern zu einem Ding wird. Wenn ihr es noch nicht gehört habt, keine Sorge, ich vorher auch nicht. Es ist nun aber so, in den USA beobachtet man das schon länger und jetzt hier in Deutschland geht es auch los. Immer mehr Menschen kommen jetzt mit Avocado-Hand. Was ist das? Es ist eine Verletzung, die man sich zuzieht, wenn man zu doof ist, um eine Avocado zu schneiden. Also die Leute schneiden sich dann immer in der Hand, ne? Ihr kennt das, man nimmt die so in der Hand, ne? Wenn man jetzt Linkshänder ist, linke Hand Avocado, rechte

Handmesser. Dann will man die so teilen und so und dann oh, Handinnenfläche, alles offen. So, und das muss auch öfter mal operiert werden und so. Nicht lustig, eine Avocado-Hand. Und das Klinikum in Kiel hat in letzter Zeit doll damit zu kämpfen, mit der sogenannten Avocado-Hand. Und deswegen jetzt so eine Handlungsempfehlung, ne, für uns alle. Bitte zuhören, jetzt ist wichtig. Um das Risiko von dauerhaften Funktionseinschränkungen der Hand zu minimieren, rät das Klinikum Folgendes. So sollte die Avocado beim Halbieren nicht in der Hand gehalten werden, sondern flach auf ein stabiles Schneidebrett gelegt werden. Leute, also, ich weiß nicht, ob ihr das vielleicht auch mal mit einem Apfel oder so versucht. Seid doch mal verrückt. Einfach mal das Ding nicht in der Hand komplett durchschneiden, sodass man sich mit dem Messer dann auch noch die halbe Hand wegflext, sondern Schneidebrett. Und dann ist gut. Ihr lernt hier noch Sachen, also fürs Leben quasi, ne? Drei Dinge, die ich gestern noch nicht wusste. Radio im Schalippe ist hier mit Alex Warren jetzt und Fever Dream. Guten Morgen.

0: Nächte, Fever Dream, 6:09. Hier ist Radio M. Schalippe. Ich bin Vanessa Winkel. Schönen guten Morgen.
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0: Never gonna give you up, jetzt um 8:30.
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2: Mit Max Berger, schönen guten Morgen. Vier Männer aus Gladbeck und Bottrop müssen sich ab heute vor dem Landgericht Essen verantworten. Sie sind wegen besonders schweren Raubes und gefährlicher Körperverletzung angeklagt. Sie sollen im Mai vergangenen Jahres in Essen einem Mann eine Goldkette im Wert von mehreren tausend Euro entrissen haben, die er vorher bei Kleinanzeigen online gestellt hatte. Dabei haben sie ihm laut Anklage auch Pfefferspray ins Gesicht gesprüht. Im August letzten Jahres soll einer der Angeklagten gemeinsam mit einem bislang unbekannten Täter in Moers ein Handy geraubt haben. Dabei sollen auch die Geschädigte und ihre Töchter verletzt worden sein. In Gelsenkirchen haben mehrere Ämter wieder gemeinsam Problemhäuser kontrolliert, unter anderem an der Herner- und der Bergmannstraße. Die Kontrolleure fanden erneut viele Mängel, kaputte Treppenhäuser, offene Stromkabel und Wohnungen, die eigentlich nicht bewohnt werden dürften. Mehrere Wohnungen wurden deshalb gesperrt.

0: Einige Gas- und Stromzähler abgeschaltet. Es gibt außerdem den Verdacht, dass manche Leute zu Unrecht Sozialleistungen bekommen. Zusätzlich hat die Verkehrsüberwachung im Umfeld zahlreiche Verwarnungen ausgesprochen und mehrere Autos abgeschleppt. Das ist das Wichtigste aktuell. 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
1: Jetzt das Wetter bei uns. 16 Grad aktuell am Bäuermarkt. 26 sind heute in der Spitze drin und das ist tatsächlich noch angenehm im Gegensatz zu dem, was so in den nächsten Tagen auf dem Tacho stehen wird. Mittwoch 31, Donnerstag 36, Freitag 37 Grad. Es wird also wieder muckelig in Gladbeck, Bottrop und Gelsenkirchen. Dazu ganz viel Sonne, kaum Wolken unterwegs. Jetzt haben wir es 8.32 Uhr. Hier ist der Radio Emscher Lippe Verkehrsservice. Immer noch nur ein Blitzer gemeldet, steht in Bottrop. Und zwar auf der Kirchhellener Straße, Blitz der Stadt einwärts. Dankeschön an unsere Blitzermelderin Melanie fürs Bescheid sagen. Auf den Autobahn ist die Lage entspannt, kommt da gut durch. Blitzer und Staus könnt ihr uns über unsere App melden oder über die Radio Emscher Lippe Verkehrshotline, die 0209 360 und 4x die 8 bei WhatsApp und per Telefon. Kommt alle gut durch.
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1: Vollkommen korrekt. Und jetzt wird's hier romantisch. 4 Minuten und 16 Sekunden lang, um genau zu sein. Mit Phil Collins. Can't stop loving you. Oh, guten Morgen.

hier im Schaluppe. Verkehrsservice. Frischer Blitzer steht in Gelsenkirchen auf der Hochkampstraße. Gesehen und gemeldet von Kerstin und Frank. Danke an euch, falls ihr auch was seht. Blitzer oder Staus, gerne her damit. Geht zum Beispiel über die Radio im Schaluppe App.

Um gleich 8:45, ihr hört Radio im Schalippe. Guten Morgen und an dieser Stelle erzähle ich euch wieder, was bei uns und um uns herum so los ist, welche Veranstaltungen bei uns laufen. Diesen und nächsten Sonntag noch genau das, was ich persönlich am Sommer so geil finde, nämlich abends draußen sitzen mit einem kalten Getränk und im besten Fall noch Live-Musik hören. Habt ihr diesen und nächsten Sonntag noch in Gelsenkirchen? Da laufen nämlich noch die Sommersounds im Stadtgarten am Musikpavillon. Gibt's Musik für lau und da sind jeden Sonntag ganz unterschiedliche Musiker aus Deutschland und auch aus Großbritannien am Start, querbeet, so alle Musikrichtungen, die ihr euch so vorstellen könnt. Das genaue Programm, wer wann spielt, das könnt ihr euch online auf der Homepage der Stadt Gelsenkirchen angucken. Und noch mehr Veranstaltungstipps generell gibt's auf unserer Homepage radioimschalippe.de. Teddy swims jetzt, Mr. Know-It-All.

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0: 5 vor 9. Hier ist Radio im Scholleppel. Ich bin Vanessa Winkel.
1: Schönen guten Morgen zusammen.
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1: Mit Danny Hoppe. Guten Morgen. Benzin und Diesel sind aktuell wieder extrem teuer. Und wenn es demnächst an der Tankstelle noch teurer wird, dann liegt das nicht nur am Ölpreis oder der Preispolitik der Ölkonzerne, sondern auch am Niedrigwasser der Flüsse. Das macht es für Autofahrer jetzt nicht unbedingt besser, ist aber trotzdem gut zu wissen. Denn der ADAC rechnet mit weiter steigenden Preisen, weil vor allem der Rhein auch als Transportweg für Öl, Benzin und Diesel genutzt wird. Marc Weiß hat mehr dazu.
2: Die gute Nachricht vorweg, laut ADAC ist die Versorgung nicht in Gefahr. Es wird an der Tanke also weiterhin Benzin und Diesel geben, aber es wird wohl noch etwas teurer. Öl, Benzin und Diesel auf Schiffen zu transportieren sei deutlich günstiger als mit dem LKW auf der Straße, sagte ein ADAC-Sprecher. Dadurch steigen für die Konzerne die Transportkosten und das lässt die Preise wie auch bei anderen Produkten steigen. Nun ist der Rhein nicht der einzige Transportweg für Öl, Benzin und Diesel. Auch Pipelines und teilweise Straßen und auch die Bahn werden hier genutzt. Dieses Netz sei aber regional sehr unterschiedlich ausgeprägt, heißt es. Laut ADAC wird es vor allem da teurer, wo man bisher auf den Rhein gesetzt hatte. Und das ist dann doch der unangenehme Teil dieser Nachrichtenmeldung. Genau das ist bei uns in Nordrhein-Westfalen der Fall. Schon jetzt ist Benzin in NRW und in Hessen am teuersten. Vergleichsweise günstig tankt man aktuell in Bayern.
1: Und jetzt weitere Meldungen im Überblick. Immer mehr Autofahrer in Deutschland wechseln zum Elektroauto. Das zeigt eine Auswertung der Versicherung Hukoburg. Demnach ist im zweiten Quartal fast jeder achte Privatkunde vom Verbrenner auf einen reinen Stromer umgestiegen. In Deutschland werden immer mehr Mädchen wegen Essstörungen im Krankenhaus behandelt. Das geht aus Zahlen des Statistischen Bundesamts hervor. Im Jahr 2024 wurden demnach knapp 6.000 der 10- bis 17-Jährigen in der Klinik behandelt. Damit hat sich die Zahl der Fälle innerhalb von 20 Jahren mehr als verdoppelt. Nach dem schweren Erdbeben in Kolumbien suchen Rettungskräfte in eingestürzten Gebäuden weiter nach Überlebenden. Die Behörden sprechen von mindestens 111 Toten. Das Beben der Stärke 7,4 war das stärkste seit einem Jahrzehnt in Kolumbien. Es gibt gute Nachrichten vom Great Barrier Reef. Es sieht so aus, als ob sich das weltberühmte Korallenriff vor der australischen Ostküste wieder erholen würde. Das hat das staatliche Meeresforschungsinstitut mitgeteilt. Anfang des Jahres hatte es erste Anzeichen einer neuen Korallenbleiche gegeben. Es wäre die siebte innerhalb von 10 Jahren. Der spät einsetzende Sommermonsun habe Teile des Riffs aber vor weiterer Hitze geschützt, heißt es. Vor allem die Meereserwärmung bedroht das Great Barrier Reef, aber auch eine schlechte Wasserqualität, Wirbelstürme und Unwetter. Und das waren die Nachrichten mit Danny Hoppe.
3: Jetzt das Wetter bei uns, 17 Grad aktuell. Am Musiktheater 26 sind heute noch drin. Dazu viel Sonne und kaum Wolken unterwegs. Genauso sieht es auch in den nächsten Tagen aus, nur dass es da noch deutlich heißer wird. Morgen 31 Grad in der Spitze, Donnerstag bis zu 36, Freitag bis zu 37 Grad. Also ich will heute nochmal durchlüften, so für den Rest der Woche einfach. Und dann Fenster zu, Rollo runter, schottendicht. Ende Gelände. 9:03 haben wir es jetzt. Hier ist der Radio Emscher Lippe. Verkehrsservice. Es blitzt in Bottrop auf der Schubertstraße, in Gelsenkirchen, auf der Braukämperstraße und auf der Hochkampstraße. Dankeschön an Dirk, Dieter, Kerstin und Frank fürs Bescheid sagen. Von den Autobahnen habe ich nur eine kleine Meldung für euch. A40 Dortmund Richtung Duisburg zwischen Gelsenkirchen Süd und Dreieck Essen Ost. 2 Kilometer stockend plus 3 Minuten. Blitzer und Staus könnt ihr uns über unsere App melden oder über die Radio Emscher Lippe Verkehrshotline. 0209 360 4x8 bei WhatsApp und per Telefon. Kommt alle gut durch.
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3: Jawohl, immer noch allein auf weiter Flur. Ihr habt's gehört, der Grund ist der Sommerurlaub von Timo Düngen. Wer jetzt aber sich sorgt, dass ich verwahrlosen oder vereinsamen könnte in den kommenden 3 Wochen, keine Bange. Heute Morgen zum Beispiel wurde ich schon wunderbar versorgt vom Kollegen Max Berger aus den Nachrichten. Der hat mir gerade erst einen frischen Kaffee gebracht hier und vorhin hat er mir eine Stulle aus der Kantine geholt. Also es ist wirklich betreutes Senden hier. Mama, mir geht's gut, ich habe ein Zivi. Ihr hoffentlich auch. Das wünsche ich euch auf jeden Fall. Und noch einen schönen guten Morgen. Nico Santos jetzt. All time high.

die ganz großen Gefühle am Tisch, ist doch klar. Aerosmith, I don't want to miss a thing. Gleich haben wir es 8:45. Einen schönen guten Morgen zusammen. 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Und zwar mit Eiswürfel-Karaoke. 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Kann man ganz klar so sagen. 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Aber genau das ist die Aufgabe. 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Und uns die Antwort einfach per WhatsApp ins Studio schicken, 0209 360 4x8, schon mal die Nummer so zum Merken für den Hinterkopf. 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Also nach 10 wird gespielt hier bei Radio Emscher-Lippe Eiswürfel Karaoke. Macht gerne mit, ich glaube, das kann ganz lustig werden. Guten Morgen zusammen.

0: auch schon wieder 9:30. Wahnsinn, ne? Wie die Zeit verfliegt, wenn man Spaß hat, wie die Bengels sagen, oder? Ja, Radio Emscher Lippe ist hier, ich bin Vanessa Winkel. Schönen guten Morgen und einen schönen Dienstag wünsche ich euch.
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0: mit Chemical um jetzt gleich 9:30.
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2: Mit Max Berger. Schönen guten Morgen. In Gelsenkirchen sucht die Polizei nach einer Frau, die mit einem Teleskopschlagstock einen Hund und dessen Halterin geschlagen haben soll. Eine 45-jährige Gelsenkirchnerin hatte am Samstagvormittag Anzeige erstattet. Laut Polizei war es auf der Bezirkssportanlage auf der Reihe in Rotthausen zwischen den beiden zunächst zu einem Streit gekommen. Die Unbekannte soll dann mit dem Schlagstock auf die 45-Jährige und ihren Hund eingeschlagen haben. Beide wurden leicht verletzt. Eine Beschreibung der gesuchten Frau findet ihr auf radio-emschalippe.de. Nach einer mutmaßlichen Gewalttat in Gelsenkirchen beginnt heute der Prozess. 4 Männer müssen sich wegen gefährlicher Körperverletzung, Nötigung und Bedrohung vor dem Landgericht Essen verantworten. Laut Anklage soll ein Mann im Oktober 2023 in ein Möbelhaus gegangen sein, das von den Angeklagten betrieben wurde. Dort soll es zum Streit gekommen sein. Laut Anklage sollen die Männer auf das mutmaßliche Opfer eingeschlagen haben. Einer von ihnen soll dem Mann dann mit einem Messer in den Oberkörper gestochen haben. Er wurde dabei laut Anklage lebensgefährlich verletzt. Es sind 3 Fortsetzungstermine angesetzt. Das ist das Wichtigste aktuell. 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
0: Jetzt das Wetter bei uns. Aktuell sind es 18 Grad an der Kicheller Heide. Und es wird noch ein bisschen muckeliger heute. 26 sind drin, aber ich sag mal, es ist Wellness im Gegensatz zu den kommenden Tagen. Da ist nämlich die nächste Hitzewelle im Gange am Rollen dran sein. Sprechen ist gut heute bei mir. So, Mittwoch 31 Grad, Donnerstag 36, Freitag 37. Also happy Schwitzing, sag ich jetzt schon mal. Aber wir sitzen ja alle im selben Schwitzeboot, das ist doch schön. 9.31 Uhr, hier ist der Radio Emscher Lippe Verkehrsservice. Es blitzt in Gelsenkirchen auf der Braukemper Straße und auf der Hochkampstraße und im Bottrop auf der Schubertstraße. Dankeschön an Dirk, Dieter, Kerstin und Frank fürs Bescheid sagen. Autobahn, ganz entspannte Lage, nicht als

0: viel los, kommt ihr wunderbar durch. Blitzer und Staus könnt ihr uns über unsere App melden oder über die Radio im Schaleppe Verkehrshotline. Das ist die 0209 360 und 4x8 bei WhatsApp und per Telefon. Kommt alle gut durch.
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0: Ja, hallo. Schönen guten Morgen.

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1: Salim Schalippe ist hier. Noch geht er mit dem Betanzen im Studio. Ne, auch wenn ich leicht außer Atem bin. Das ist aber das Alter. Das liegt jetzt nicht an der Temperatur. Das wird sich in den kommenden Tagen ändern. Es wird wieder sehr heiß in Gladbeck, Bottrop und Gelsenkirchen. Guten Morgen am

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0: Park bei Radio Emscher Lippe. Gleich haben wir es 21:45. Schönen guten Morgen zusammen. Boah, bist du braun geworden? Gerade jetzt in der Urlaubszeit wahrscheinlich ein oft gesagter Satz. Ich höre den nie, weil ich aussehe wie Ed Sheeran. Aber ganz ehrlich, das macht mir auch nichts. Warum wollen wir eigentlich alle braun werden? Das menschgewordene Schönheitsideal fragt mal nach.
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4: Was macht ihr eigentlich so im Urlaub? Für viele ist ja wichtig, dass man braun zurückkommt. Aber was hat man davon, braun zu sein? Zumal das ja nach 10 Tagen eh wieder weg ist. Und das meiste siehst du auch gar nicht im Alltag. Da machst du dir am Strand einen Stress. Alle halbe Stunde wenden Tiroler Nussöl auf den Muckis. Mal in den Kopfstand, damit die Fußsohlen braun werden. Aber sonst liegst du da ja 8 Stunden einfach nur rum. So müde kann doch keiner sein. Klar, sieht schon geil aus. Die Zähne sehen heller aus, die Augen blauer. Und du zeigst, dass es dir gut geht. Braun sein als Statussymbol. Ja, aber da kannst du dir doch lieber so eine Fake-Rolex holen. Gibt's auch da am Strand. Oder einen Kühlschrankmagneten. Oder auch ein schöner Tipp, lies doch mal ein Buch. Macht auch gut was her. Oder hol dein Abi nach. Was ist denn dein Schönheitsideal? Dieter Bohlen, der alte Lederstrumpf? Ich meine, macht was ihr wollt. Ich werte die Scheiße nicht. Aber guck mich an. Gutes Aussehen ist doch schließlich kein Zufall. Ich bräune mich nie. Ich bleib immer im Schatten. Ich habe mir dieses Jahr sogar vorgenommen, nicht zu schwitzen. Und einölen lassen kann ich mich auch im Hotelzimmer. Da komme ich zwar auch wieder ins Schwitzen, aber die Belastung ist hautschonender.
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0: bei Your Side um 7:07. Damit verabschiede ich mich für heute. Vanessa Winkel raus. Bis morgen früh um 6 bei Radio Emscher Lippe. Nach 10 geht's weiter mit Sophie Gebauer und Kevin Mostatz. Und die spielen gleich nach 10 mit euch Eiswürfel-Karaoke. Ihr könnt Sommerhits raten, die mit Eiswürfeln im Mund gesungen werden. Das ist genauso bescheuert, wie es klingt. Und es macht genauso viel Spaß, wie es klingt. Wer richtig liegt, der hat sogar noch die Chance auf eine Ladung Eis von uns heute. Also viel Spaß jetzt mit Kevin und Sophie.
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2: Mit Danny Hoppe, guten Morgen. Europa erwärmt sich durch den Klimawandel schneller als alle anderen Kontinente. Das haben zuletzt auch nochmal die Rekordwerte für Juni und Juli gezeigt. Aber auch in anderen Teilen der Welt sieht die Entwicklung ähnlich aus. Auch die USA leiden unter der Hitze und immer neuen Rekordtemperaturen. Dort war der Juli ebenfalls der heißeste Monat seit Beginn der Wetteraufzeichnungen vor mehr als 130 Jahren. Das hat die US-Ozean- und Atmosphärenbehörde mitgeteilt. Mark Weiß hat die Einzelheiten.
3: 24,9 Grad betrug die Durchschnittstemperatur in den USA und damit wurde ein sehr alter Rekord gebrochen. Bisher war der Juli 1936 der heißeste in den Staaten. Auffällig, genau wie bei uns, ist aber, dass es vor allem in den vergangenen 10 Jahren eine besondere Häufung von Extremhitze in den USA gibt. Das lässt den Sommer 36 eher als Ausnahme und das aktuelle Wetter leider als neuen Normalzustand erscheinen. Laut einer Datenanalyse durch die Nachrichtenagentur AFP erlebten insgesamt 33 Länder in aller Welt in diesem Jahr den heißesten Juli ihrer Geschichte. Betroffen waren davon rund 900 Millionen Menschen. Besonders hart trifft es aktuell England. Fast 3/4 Englands sind nach Angaben der Regierung in London mittlerweile von einer Dürre betroffen. Etliche Flüsse haben Niedrigwasser. Landwirte warnen vor möglichen Lebensmittelengpässen infolge von Missernten. Das klingt so ähnlich wie bei uns, ist allerdings offenbar noch deutlich schlimmer und das in einem Land, das eigentlich für sein feuchtes Wetter bekannt ist.
2: Und jetzt weitere Meldungen im Überblick. Nach dem schweren Erdbeben in Kolumbien ist die Zahl der Todesopfer auf mindestens 132 gestiegen. Das haben die Behörden vorhin mitgeteilt. Sie sprechen außerdem von fast 600 Verletzten. Retter suchen in den Trümmern weiter nach Überlebenden. NRW-Verkehrsminister Krischer hat die Aussetzung des Lkw-Fahrverbots an Sonn- und Feiertagen verteidigt. Das sei keine schöne Maßnahme, aber nötig, sagte er dem BR. Wegen des Niedrigwassers funktioniere die sonst übliche Versorgung per Schiff nicht mehr in allen Branchen, vor allem die Chemie-, Metall- und Papierindustrie sei betroffen. Seit dem Morgen läuft in der Städteregion Aachen ein Großeinsatz gegen den Drogenhandel. Das hat die Polizei bestätigt. Es gäbe unter anderem Durchsuchungen in Aachen, Würselen und Herzogenrath. Details wurden nicht genannt. Darüber soll nach dem Einsatz informiert werden. Seit dem frühen Morgen ist die Extremschwimmerin Nathalie Pohl

0: im Main unterwegs und sie hat noch einen weiten Weg vor sich. Rund 200 Kilometer will sie von Frankfurt nach Köln schwimmen, durch Main und Rhein. Eingeplant hat sie dafür 4 Tage, immer von Sonnenaufgang bis Sonnenuntergang. Pohls Ziel ist es, darauf aufmerksam zu machen, dass viele Kinder in Deutschland nicht sicher schwimmen können. Deshalb macht sie während ihrer Schwimmreise zwischendurch auch immer wieder Stopps, um Spenden zu sammeln. Zum Beispiel für Schwimmprojekte und die Schwimmausbildung von Kindern. Pohls Ziel ist das Deutsche Sport- und Olympiamuseum in Köln. Dort will sie Freitagmittag ankommen. Eine Herausforderung könnte das Niedrigwasser des Rheins werden, denn durch die geringere Strömung könnte sich das Vorankommen verlangsamen. Und das waren die Nachrichten mit Danny Hoppe.
1: Dankeschön, Danny. 3:09 gleich. Hier ist euer Sommerradio mit Sophie Gebauer, Kevin Mostertz und dem Blick aufs Wetter. Da wird es heute richtig angenehm. Höchstens 24 Grad kriegen wir, 19 haben wir. Dazu gibt es strahlend blauen Himmel und das auch wirklich den ganzen Tag über. Morgen wird es ein bisschen wärmer. Morgen sind bis 29 Grad wieder drin, da auch den ganzen Tag Sonne.
2: Und die Staus für euch. Ab 10 Minuten, da haben wir erstmal nur eine Meldung von der A44 Kassel Richtung Dortmund. Zwischen dem Kreuz Werle und Kreuz Dortmund-Unna 5 Kilometer Stau. In 10 Minuten seid ihr durch. Und wenn ihr auch noch was habt, ruft an oder schickt uns eine WhatsApp.
3: 0209 360 4x8.
2: Euch eine gute Fahrt.
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2: 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Hallo!
1: Euch einen schönen Dienstag jetzt mit neuer Musik von Olivia Dean.

0: im Sommerradio. Um 10 nach 10. Und der Kevin würde auch gerne so pfeifen können wie Rockstar am Ende hier, oder?
1: Ich kann vieles, aber ich kann nicht singen. Ich kann grillen.
0: Ja?
1: Kollege Hannes Höfer kann das...
0: Nicht so gut?
1: Gar nicht.
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3: Freunde, ich habe es getan. Und ich werde mich dafür auch nicht entschuldigen. Ich habe Brokkoli gegrillt. Ja, ich weiß, manche von euch bekreuzigen sich gerade oder sind kurz davor, einen Exorzisten anzurufen. Als ich meinen Grillbrokkoli gepostet habe, bin ich verbal durch einen Fleischwolf gewandert. Ja, für manche ist Gemüse immer noch eine Beleidigung. Eine Aufforderung zum Duell. Nicht mit dem Handschuh eine Backpfeife geben wie im Mittelalter. Nee, da liegt einmal ein Stück Spargel oder ein Stück Gurke in der Nähe vom Rost. Und das kommt einer Kriegserklärung gleich. Noch ein Post mit einer Aubergine und es hätte ein wütender Mob mit Steakgabeln und Grillfackeln vor meiner Tür gestanden. Vegetarische Alternativen bedrohen scheinbar die Fleischauslage. Angefangen hat doch alles mit dem Cordon Bleu. Fleisch mit Käse. Ja, das ist ja schon halb vegetarisch. Und jetzt grillt der Höfer noch seinen Brokkoli. Ja, was kommt als nächstes? Halbfettmargarine, Körniger Frischkäse statt Mett? Alles schon vorgekommen. Ihr müsst's ja nicht essen. Ihr könnt ja dran denken, Kräuterbutter macht sogar den Kohl fett.
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0: das Sommerwetter an diesem Vormittag hier im Sommerradio. Und das nutzen wir. Ihr könnt eine extra Portion Eis abstauben. Und zwar mit unserem Spiel
1: Eiswürfel-Karaoke. Unsere Sommerradio-Reporter stecken sich dafür eine Handvoll Eiswürfel in den Mund und singen euch einen bekannten Sommerhit vor.
0: Ich sag mal so, gute Sänger sind sie nicht.
1: Nö.
0: Mit Eis im Mund wird es dafür nochmal spannender. Es wird schwer, ein Wort zu verstehen.
1: Aber es ist ja auch ein bisschen schön, ne?
0: Ja.
1: Genau, das ist die Aufgabe, rauskriegen, welcher Song da gesungen wird und uns die Antwort einfach per WhatsApp ins Studio schicken.
0: Jede richtige Lösung landet dann automatisch im Lostopf und wer gewinnt, dem bringen wir gleich noch eine persönliche Ladung Eis vorbei und wir spielen die erste Runde so in einer gut

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Jetzt ist es kurz nach 10:30. Radio Emscher Lippe ist hier mit Sophie Gebauer und Kevin Mostert in eurem Sommerradio. Wir schauen aufs Wetter und das ist wirklich herrlich. Sommertag at its best, bis 25 Grad kriegen wir heute. 19 sind es momentan an der Felddienst Arena in Gelsenkirchen.

0: 19 Grad auch in der Kirchheller Heide im Moment. Dazu den ganzen Tag Sonne und so geht's auch morgen weiter dann bei bis 29 Grad.
1: Und jetzt die aktuellen Blitzer für euch. In Gelsenkirchen auf der Braukemper Straße und auf der Hochkammstraße, in Bottrop auf der Schubertstraße und in Gladbeck auf der Hans-Böckler Straße Richtung Stadt in der Höhe vom Friedhof. Wenn ihr auch noch was habt, ruft an oder schickt eine WhatsApp an die 0209 360 und 4x8. Gute Fahrt!
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1: Hallöchen.

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0: um 10.42 Uhr und ich glaube, der Song wird hier auch richtig gut machen. Besser im Ohr, den See im Blick und keinen einzigen Cent für den Eintritt bezahlen.
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2: Das geht alles am Hennedamm in Meschede. Ab Freitag wird das Ding nämlich zur Festivalmeile. Also ab 18 Uhr gibt es da 2 Tage lang Musik direkt am Wasser. Und ihr könnt einfach hin, der Eintritt für euch absolut kostenlos.
0: Ja, ihr könnt zwischen 2 Bühnen wechseln, von der großen Hauptbühne bis hin zur Club-Zone zum Entspannen. Also wenn ihr Pause braucht, legt sich einfach mal hin in die Lounge-Area mit Blick auf den See, holt sich was an den Streetfood-Ständen und lässt es sich einfach mal gut gehen, oder?
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0: Ah, das ist einfach lässig. Gute Stimmung.
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0: Das war Musik von Lil Nas X. Schönstes Klavier in einem Song überhaupt. Star Walking um 10.52 Uhr im Sommerradio.
1: Mit Kevin Mustards und Sophie Gebauer. Hallo.
0: Schönen Dienstag euch. Jetzt mit Alex Clare und Too Close.

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1: Mit Danny Hoppe. Guten Tag. Der Fachkräftemangel ist in Deutschland schon seit Jahren ein Problem und er könnte sich in den nächsten Jahren noch weiter verschärfen. Denn viele junge Menschen wollen raus aus Deutschland. Das zeigt eine neue Studie des Portals auslandsjob.de. Demnach würden fast 35% der heute Berufstätigen lieber im Ausland arbeiten als in Deutschland. Am stärksten ist der Wunsch bei den 18- bis 29-Jährigen, aber auch in der Gruppe Ü40 sagen viele, dass sie weg wollen. Marc Weiß aus dem News-Team, woran liegt das?
2: Also die Studienmacher sagen, es liegt zum einen an der globalisierten Welt, man ist einfach mobiler heute und daran, dass immer mehr Länder es einem auch erleichtern, da zu arbeiten. Es gibt ja durchaus einen Wettbewerb um die besten Fachkräfte und ja, vor allem die berühmte Work-Life-Balance versprechen immer mehr Länder. Es ist aber auch die Unzufriedenheit, die viele Menschen hier empfinden, ganz klar. Viele sehen keine oder nur eine mäßige Perspektive für sich selbst in Deutschland und die Studienmacher sprechen hier von einem Alarmsignal für Arbeitgeber und Politik. Das ist auch schon die zweite Studie mit genau diesem Ergebnis. Indeed hatte diesen Trend auch schon aufgedeckt. Die Experten sagen, deutsche Arbeitgeber müssen flexibler werden. Ja, Homeoffice und Work-Life-Balance, das seien eben nicht nur Themen der Gen Z, der Generation Z. Auch 40- oder 50-Jährige haben inzwischen andere Vorstellungen von ihrem Job und erwarten sowas. Und wenn wir in Deutschland die Erfahrung und auch den Nachwuchs nicht verlieren wollen, dann müssen die Arbeitgeber moderne Angebote machen, sonst sind diese Arbeitskräfte bald weg.
1: Danke, Marc. Und jetzt weitere Meldungen im Überblick. Auf der italienischen Insel Sizilien sitzen gerade tausende Urlauber fest. Denn der Ätna spuckt weiter Asche. Dadurch können auf dem größten Flughafen der Insel in Catania deutlich weniger Flugzeuge starten und landen. Viele Sizilien-Touristen müssen ihren Aufenthalt deshalb verlängern. Allerdings sind die Unterkünfte auf der Insel voll. Wegen der hohen Spritpreise steigen offenbar immer mehr Menschen in Deutschland aufs E-Auto um. Das beobachtet die Versicherung Hukoburg. Von ihren Privatkunden stiegen im zweiten Quartal rund 12% vom Verbrenner auf einen Stromer um, vor allem Vielfahrer. US-Präsident Trump stellt sich demonstrativ hinter FIFA-Chef Infantino. Er sei fantastisch. Eine Entmachtung Infantinos wäre ein schrecklicher Fehler, schrieb Trump auf seiner Plattform Truth Social. Auch Frankreich hat zurzeit mit Hitze und Trockenheit zu kämpfen. Das zeigt sich bei der Stromgewinnung. Im ganzen Land gibt es 57 Atomreaktoren. Sie decken in der Regel rund 70% der Stromerzeugung. Allerdings gab es

0: jetzt am Sonntag in den französischen AKW so viele Ausfälle wie noch nie. Das hat die Nachrichtenagentur AFP ausgerechnet. Demnach lag die Ausfallquote bei fast 16%. Und das liegt eben an der großen Trockenheit. Denn alle Reaktoren liegen an Gewässern, um die Anlagen zu kühlen. Bei Dürren oder Hitzewellen muss die Stromproduktion aber gedrosselt werden, um Auswirkungen auf die Umwelt zu begrenzen und zu verhindern, dass sich das Wasser von Flüssen noch weiter aufheizt. Deshalb mussten am Sonntag 5 Reaktoren ihre Leistung anpassen. 4 waren ganz außer Betrieb. Und das waren die Nachrichten mit Danny Hoppe.
1: Dankeschön, Danny. Jetzt ist es kurz nach 11. Hier ist euer Sommerradio mit Sophie Gebauer und Kevin Mosters. Wir schauen aufs Wetter da heute nochmal. Platz zum Durchatmen. 25 Grad heute die Höchsttemperaturen. 19 sind es im Moment. Also ein bisschen was geht's noch hoch, aber nicht ganz so viel. Dazu ist und bleibt es den ganzen Tag über sonnig. Und genau das kriegen wir auch morgen dazu dann bis 29 Grad.
2: Achtung auf der A44 Kassel Richtung Dortmund. Zwischen dem Kreuz Unna Ost und dem Kreuz Dortmund Unna. Da ist eine ungesicherte Unfallstelle auf dem linken Fahrstreifen im Baustellenbereich. Jetzt die Staus ab 10 Minuten. Da haben wir eine Meldung von der A3 Arnheim Richtung Köln zwischen dem Kreuz Oberhausen und Kreuz Oberhausen West. 4 Kilometer stockender Verkehr in 10 Minuten seid ihr hier durch. Wenn ihr auch noch was habt, ruft an oder schickt uns eine WhatsApp.
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2: Euch eine gute Fahrt.
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2: Und Sophie Gebauer, hallo!
1: Und jetzt für euch Musik aus
2: Der König der Löwen.
1: Ich dachte Tarzan. Nee, Tarzan war Phil Collins.
2: Ja,
1: ne?
2: Ja.
1: Elton John. Mit Circle of Life jetzt hier im Sommer.
2: Schön ist das.

0: ist es Sommer, ist es warm. Und Eis geht ja bekanntlich immer sehr gut. Und wenn ihr Eis für Lau, eine Extraportion, direkt bei euch haben wollt, hört jetzt genau hin.
1: Wir spielen mit euch Eiswürfel-Karaoke. Heißt, ihr hört jetzt einen kurzen Ausschnitt eines Sommerhits, den unsere Reporter Max und Lena für euch eingesungen haben. Neben eh schon sehr wenig Talent hatten sie dabei auch noch eine Handvoll Eiswürfel im Mund.
0: Und eure Aufgabe ist es jetzt eben zu erkennen, was das für ein Song ist. Und hier ist der erste Ausschnitt für euch. Macht euch bereit.
1: Bitte? Also, habt ihr schon was erkannt? Ich auf jeden Fall nicht. Aber vielleicht ja ihr, ne? Schickt eine Antwort einfach per WhatsApp an unsere Nummer. Und wenn nicht, dann bleibt einfach dran, ne? Der Ausschnitt wird gleich noch ein bisschen länger. Vielleicht finden wir da noch ein bisschen mehr raus.
0: Ich hoffe, auch unter allen richtigen Antworten picken wir uns heute noch jemanden raus, der dann tatsächlich nachher noch persönlich von uns Eis vorbeigebracht bekommt. Also,
1: so sieht's aus.
0: Ratet gerne mit. Ich spiele mal die 3-4 Sekunden hier vor, ja? Also wenn das jemand schon erkennt, Hut ab an dieser Stelle.
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0: Robbie Williams mit Supreme bei eurem Sommerradio um 20 nach 11. Und Leute, ihr seid richtig gut. Wir haben euch ja gerade hier schon was vorgespielt mit unserem Eiswürfel-Karaoke. Und richtig viele von euch haben es direkt erkannt. Chapeau!
1: Es ist wirklich, es sind 5 Sekunden, in denen man nichts versteht. Eigentlich, aber ihr seid Profis. Es geht um diesen Ausschnitt hier. Ja, was für ein Lied singen da unsere Sommerradioporter Lena und Max? Schickt gerne eine WhatsApp.
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0: Wenn ihr eine richtige Antwort habt, dann landet ihr im Lostopf. Und mit ein bisschen Glück fahren wir heute noch bei euch vorbei und geben euch ein bisschen Eis.
1: Und dann könnt ihr auch den Eis voller Mund, nee, Mund voller Eis machen und dann auch was singen, das dann hoffentlich so ähnlich klingt.
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0: Kevin Mossert hier.
1: Hallöchen.
0: Morgen dann bei 29 Grad, auch ähnlich wie heute, den ganzen Tag Sonne. Und danach die Tage wird es dann noch wärmer.
1: Und jetzt die aktuellen Blitzer für euch. In Gelsenkirchen auf der Braukemper Straße und auf der Hochkampfstraße, in Bottrop auf der Schubertstraße und in Gladbeck auf der Hans-Böckler Straße Richtung Stadt in der Höhe vom Friedhof. Wenn ihr auch noch was habt, ruft an oder schickt eine WhatsApp an die 0209 360 und 4x die 8. Gute Fahrt.

0: Mark Forster mit übermorgen bei eurem Sommerradio um 20 vor 12. Und wenn ihr Bock auf Eis habt, ist das überhaupt gar kein Problem. Wir bringen euch heute Vormittag Eis vorbei. Ihr könnt bei uns im Sommerradio wirklich eine ganz, ganz höchstpersönliche Eislieferung gewinnen.
1: Dafür spielen wir Eiswürfel Karaoke. Also unsere Sommerradio-Reporter Max und Lena singen euch einen bekannten, sehr bekannten Sommerhit vor. Der Haken, sie haben beim Singen Eiswürfel im Mund.
0: Ja, und weil die beiden auch ohne Eis jetzt nicht unbedingt als Gesangsduo des Jahres gelten, ist das Ergebnis speziell.
1: Speziell beschreibt sehr gut. Ihr könnt sehr gerne gut hinhören und vielleicht herausfinden, um welchen Song es geht. Ulrike sagt zum Beispiel, es ist John Bon Jovi mit It's My Life. Da können wir sagen, das ist nicht richtig. Hier mal ein längerer Ausschnitt. Ja, komm, da sollte der jetzt noch drauf kommen, ne? Antwort könnt ihr uns gerne per WhatsApp einfach rüberschicken.
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0: Kannst du bitte nochmal spielen? Ich finde am Ende dieses Oh noch richtig gut.
1: Sollen wir nochmal?
0: Ja, bitte.

0: Jede richtige Lösung kommt in den Lostopf und der Gewinner bekommt heute noch persönlich von uns Eis vorbeigebracht.
1: Also jetzt gerne einen Tipp schicken per WhatsApp, am liebsten natürlich eine Sprachnachricht.
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1: Viel Erfolg.
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1: Mit Danny Hoppe, guten Tag. Der Ätna sorgt mitten in der Ferienzeit für große Probleme. Schon seit Tagen spuckt der Vulkan auf der italienischen Insel Sizilien Asche und Gesteinsbrocken in die Luft. Und die Auswirkungen bekommen immer mehr Urlauber zu spüren. Tausende von ihnen sitzen inzwischen auf Sizilien fest, weil kaum noch Flugzeuge dort starten oder landen können. Marc Weiß hat die Infos dazu.
2: Aufgrund der riesigen Aschewolken gibt es immer nur ganz kleine Zeitfenster, in denen Starts oder Landungen auf Sizilien möglich sind. Heute Morgen konnte nur eine einzige Maschine abheben. Der Flugbetrieb ist inzwischen schon den fünften Tag in Folge beeinträchtigt. Am stärksten betroffen ist ausgerechnet der größte Flughafen in Catania. Nach Behördenangaben sitzen etwa 30.000 Urlauber fest und weil die Unterkünfte voll sind, verbringen viele auch die Nächte gezwungenermaßen am Flughafen. Augenzeugen berichten von Chaos, dazu kommen offenbar auch unsaubere Geschäfte. Immer wieder sollen Urlaubern Shuttlebusse zu astronomischen Preisen nach Palermo angeboten werden. Hier ist die Chance auf einen Flieger etwas größer, aber längst nicht garantiert. Der Ätna stößt schon seit Freitag große Mengen Asche und auch Lava aus und ein Ende ist noch nicht in Sicht. In der vergangenen Nacht öffnete sich auf einer Höhe von etwa 1900 Metern ein neuer Schlot.
1: Und jetzt weitere Meldungen im Überblick. In Syrien hat ein Gericht den früheren Machthaber Assad in Abwesenheit zum Tode verurteilt. Die Richter werfen ihm Kriegsverbrechen und Verbrechen gegen die Menschlichkeit vor. Assad war im Dezember 2024 von islamistischen Kämpfern gestürzt worden. Er konnte ins Exil in die russische Hauptstadt Moskau fliehen. Es bleibt dabei, Thüringens Ministerpräsident Vogt bekommt seinen Doktortitel nicht zurück. Die Technische Uni Chemnitz bleibt bei ihrer Entscheidung. Das hat ein Sprecher bestätigt. Vogt steht seit Monaten wegen der Sache unter Druck. Erste Plagiatsvorwürfe gab es im Landtagswahlkampf 2024. In Deutschland werden immer mehr Mädchen wegen Essstörungen im Krankenhaus behandelt. Das geht aus Zahlen des Statistischen Bundesamts hervor. Im Jahr 2024 wurden demnach knapp 6.000 10- bis 17-Jährige in der Klinik behandelt. Damit hat sich die Zahl der Fälle innerhalb von 20 Jahren mehr als verdoppelt. Auf den Straßen dürfte es in Zukunft sonntags voller werden, denn immer mehr Bundesländer heben das Sonn- und Feiertagsfahrverbot für Lkw vorübergehend auf. Auch Schleswig-Holstein hat jetzt nachgezogen. Dort soll die Regelung erstmal bis Ende des Monats gelten. NRW, Niedersachsen, Rheinland-Pfalz und das Saarland haben ihr Fahrverbot schon gelockert. Am nächsten Wochenende wird es dann auch in Baden-Württemberg, Bayern und Mecklenburg-Vorpommern vorübergehend ausgesetzt. Die Länder reagieren damit auf das extreme Niedrigwasser in vielen Flüssen wie dem Rhein, der Donau oder der Elbe. Um die Lieferketten einigermaßen stabil zu halten, sollen Transporte jetzt zumindest teilweise vom Wasser auf die Straße, aber auch auf die Schiene verlagert werden. Und das waren die Nachrichten mit Danny Hoppe.
3: Danke dir, Danny. 12:02 haben wir es jetzt. Hier ist euer Sommerradio mit Sophie Gebauer und Kevin Mostert. Wir schauen aufs Wetter und das sieht sehr schön aus an diesem Dienstag. Bis 26 Grad kriegen wir, 21 sind es im Moment, dazu strahlend blauer Himmel. Und das geht auch die nächsten Stunden so weiter. Auch die nächsten Tage, morgen am Mittwoch, das Ganze dann bei 29 Grad.
4: Und jetzt die Staus für euch. Ab 10 Minuten, da haben wir die A3 Köln Richtung Oberhausen. Zwischen Duisburg-Wedau und Oberhausen-Lierich 3 Kilometer Stau. 10 Minuten braucht ihr länger und gerade noch eine Warnmeldung reingekommen. Von der A59 Duisburg Richtung Dienstlaken. Zwischen Duisburg-Walsum und Dienstlaken-Hiesfeld.

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1: Und Ed Sheeran. Repeat it.
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1: Das ist richtig gut. Ja. Wir spielen heute Vormittag ja Eiswürfel-Karaoke. Bedeutet, unsere Sommerradio-Reporter Max und Lena singen euch einen bekannten Sommerhit vor und haben beim Singen Eiswürfel im Mund. Wenn ihr es erratet, gibt's mit ein bisschen Glück Eis für euch von uns nach Hause geliefert, heute noch.
0: Zwei Ausschnitte aus diesem Karaoke mit den Eiswürfeln im Mund haben wir euch schon gegeben. Und unter anderem hat sich die Mona gemeldet.
2: Das ist meiner Meinung nach Mambo Number 5 von Lou Bega. Das war früher mein Lieblingslied. In der Zeit habe ich sogar noch eine CD gehabt. Die Single mit 5 verschiedenen Versionen habe ich rauf und runter gehört.
0: Und auch Eva gibt diesen Tipp ab.
3: 1, 2, 3, 4, 5, everybody in the club, so come on, let's ride. Das ist Mambo Number 5 von Lou Bega. Hallo, hier ist die Eva. Vielleicht habe ich an meinem Geburtstag ja heute Glück und kriege von euch Eis. Im Gegenzug kriegt ihr vielleicht ein Stück Kuchen. Wenn es nicht klappen sollte, ist natürlich auch nicht schlimm. Ich drücke mir die Daumen.
0: Jetzt waren sich beide natürlich sehr sicher, dass es Lou Bega mit Mambo Number 5 ist.
1: Sollen wir mal hören, ob das richtig ist? Ja, es ist richtig. Herrlich ist das. Herzlichen Glückwunsch an Mona und Eva. Wir kommen heute noch zu euch vorbei und bringen euch Eis.
0: Ja, und alle anderen haben natürlich auch noch die Chance auf Eis. Heute Nachmittag natürlich die nächste Runde im Eiswürfel-Karaoke. Bis dahin erstmal zum normalen Mitsingen. Lou Bega.
4: This is Mambo Number 5.

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0: Kurz nach 12:30 Radio Emscher Lippe ist hier euer Sommerradio mit Kevin Mostertz und Sophie Gebauer. Das Wetter heute bei uns richtig schön, sehr angenehm. 21 Grad sind es am Tetraeder in Bottrop. Auf 25 bis 26 Grad gehen die Temperaturen heute noch hoch. Dazu den Rest des Tages nur Sonne und morgen das Gleiche dann bei 29 Grad.
1: Und jetzt die aktuellen Blitzer für euch. In Gelsenkirchen auf der Braukemper Straße und auf der Hochkammstraße, in Bottrop auf der Schubertstraße und in Gladbeck auf der Hans-Böckler Straße Richtung Stadt in der Höhe vom Friedhof. Einen Stau haben wir auf der A3 Köln Richtung Oberhausen zwischen Duisburg-Wedau und Oberhausen-Lierich. 3 Kilometer Stau in 10 Minuten seid ihr durch. Und wenn ihr auch noch was habt, ruft an oder schickt eine WhatsApp an die 0209 360 und 4x8. Gute Fahrt!
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0: Der Song könnte auch richtig gut auf der Kirmes laufen, oder?
1: Mit diesem
0: Bibi Rexha mit New Religion bei eurem Sommerradio um 20 vor 1. Und die Sommerferien sind ja schon zur Hälfte rum, ne? Und wenn euch so ganz langsam die Ideen für Sachen, für Unternehmungen ausgehen, wir haben da was für euch.
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3: also
0: euch.
3: Ich stelle mich ein bisschen weiter weg.
0: Mhm.
3: Die Hände gerade.
0: Ja.
3: Den Pöppis ein bisschen nach hinten raus.
0: Die Brust raus oder rein?
3: Rein.
0: Mhm.
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0: Ja.
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1: Mit Sarah Heinz, guten Tag. Es wird immer heißer bei uns, deswegen wollen immer mehr, dass der Schutz vor Hitze fest im Grundgesetz verankert wird. Das Thema sei eine Daueraufgabe, heißt es zum Beispiel vom Deutschen Städtetag, Thorsten Adolfs aus dem News-Team.
2: Genau, der Hintergrund ist, dass viele Städte bei Maßnahmen gegen die Hitze finanziell an ihre Grenzen stoßen. Und wenn der Schutz als Gemeinschaftsaufgabe im Grundgesetz stehen würde, dann müssten sich Bund und Länder verbindlich an den Kosten beteiligen. Konkret geht es um mehr Service für alle. Die Forderung umfasst öffentliche Kühlräume, einen besseren Schutz von Pflegeheimen und Schulen und eine Unterstützung für Menschen, die sich Klimaanlagen oder Außenjalousien finanziell kaum leisten können. Ziel sei, dass jeder Mensch vor extremer Hitze sicher ist, egal wie viel Geld er auf dem Konto hat oder wo er wohnt, heißt es. Die Forderung kommt nicht nur vom Städtebund, sondern auch vom Sozialverband VdK. Und auch die Grünen können sich mit der Idee anfreunden.
1: Dass die Risiken durch die Hitze zunehmen, das zeigt ja auch eine aktuelle Prognose des Rückversicherers Swiss Re.
2: Ja, im ersten Halbjahr dieses Jahres sind die versicherten Schäden zwar überraschend niedriger ausgefallen als in den Jahren davor. Das sei aber nur eine Momentaufnahme, sagen die Experten. Nach ihren Angaben erwärmt sich Europa weltweit am schnellsten und das führt dann zum Beispiel dazu, dass die Trockenheit die Wälder extrem anfällig für Feuer macht und die Waldbrandsaison immer früher im Jahr beginnt. Ein weiteres Problem sieht der Rückversicherer bei der Bebauung, weil immer mehr Häuser und Firmen in gefährdeten Gegenden gebaut werden, würden bei künftigen Katastrophen noch viel höhere Kosten als bisher drohen, heißt es.
1: Danke für die Infos, Thorsten. Noch mehr Themen sind das jetzt im Überblick. Die Straße von Hormus bleibt weiterhin blockiert. Mit den Ölpreisen ist es deswegen wieder nach oben gegangen. Ein Barrel der Sorte Brent hat heute wieder fast $88 gekostet. Laut Ökonomen würden die USA und der Iran Öl wie eine Waffe nutzen, um sinngemäß den Druck auf die Gegenseite zu erhöhen. Syriens ehemaliger Machthaber Assad wurde zum Tode verurteilt. Ein syrisches Gericht wirft ihm demnach unter anderem vorsätzlichen Mord in mehreren Fällen vor, Folter und Verbrechen gegen die Menschlichkeit. Aktuell hält sich Assad in Russland auf. Die Strafe kann nur dann vollstreckt werden, wenn er nach Syrien zurückkehrt oder dorthin ausgeliefert wird. In Australien hat ein später Sommermonsun das Great Barrier Reef wohl vor einer noch schlimmeren Korallenbleiche bewahrt. Experten zufolge hat der Regen für die dringend nötige Abkühlung gesorgt. So konnte die schon beginnende Bleiche gestoppt werden und die gestressten Korallen konnten sich etwas erholen, hieß es. Immer mehr Mädchen und junge Frauen landen wegen Essstörungen im Krankenhaus. Allein die Zahl der 10- bis 17-Jährigen hat sich seit 2004 mehr als verdoppelt auf jetzt knapp 6.000 Fälle. Das zeigen Daten des Statistischen Bundesamts. Mädchen in diesem Alter machen demnach auch fast die Hälfte aller Behandlungen aus und generell sind Frauen immer noch viel häufiger von Essstörungen betroffen als Männer. Laut den Bundesstatistikern lag der Frauenanteil bei fast 93%. Experten sagen, die insgesamt steigenden Fallzahlen könnten auch an der stärkeren Nutzung von Social Media liegen. Je mehr man sich online mit anderen idealisierten Körperbildern vergleichen würde, umso mehr könne auch die eigene Unzufriedenheit wachsen. Und das waren die Nachrichten mit Sarah Heinz.
3: Dankeschön, Sarah. Kurz nach eins jetzt. Hier ist euer Sommerradio. Wir sind Sophie Gebauer und Kevin Mossert schon aufs Wetter. Und da klettern die Temperaturen langsam aber sicher hoch. 22 Grad mittlerweile bei strahlend blauem Himmel. Bis zu 26 Grad sind heute noch drin bei uns. Morgen am Mittwoch dann 29 Grad. Sogar danach die Tage sind wir dann auch wieder bei über 30 Grad.
4: Und jetzt die Staus für euch. Ab 10 Minuten A3 Köln Richtung Oberhausen. Zwischen Duisburg-Wedau und Oberhausen-Lierich. 3 Kilometer Stau. 10 Minuten braucht ihr länger und die A44 haben wir auch noch Dortmund Richtung Kassel. Zwischen Lichtenau und Diemelstadt 4 Kilometer Stau, 10 Minuten und dann seid ihr hier durch. Wenn ihr auch noch was habt, ruft an oder schickt eine WhatsApp an die Nummer.
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0: die 8.
1: Gute Fahrt euch.
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1: Mit Kevin Mostarts und Sophie Gebauer. Hallo.

0: Kann's gehen. Gerade eben eine WhatsApp geschickt.
1: Und jetzt direkt belohnt werden, das funktioniert im Sommerradio. Wir haben vorhin gespielt Eiswürfel-Karaoke. Unsere Sommerradio-Reporter haben Song gesungen mit Eiswürfeln im Mund. Ihr solltet raten, was das ist. Und Mona hat's gewusst.
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3: Ja, Mona.
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3: Ja, wusste ich, dass die jetzt hier noch labert. Nein, also, Mona wusste Bescheid, das ist Lou Bega mit Mambo Number. Falls es, wir haben unseren Sommerradio-Reportern Bescheid gesagt. Die sind direkt mal hingefahren. Mario, du bist gerade da. Freut sich die Mona denn?
5: Ja, ich hoffe es, Mona. Erzähl du am besten, wie sehr freust du dich, dass wir jetzt hier sind?
6: Sehr, auf jeden Fall. Mein Eisfach ist fast leer und ich hätte gern einfach mal neues Eis gehabt, beziehungsweise wäre ich gleich sowieso einkaufen gegangen, hätte Eis gekauft und da kommt die Gelegenheit mir sehr recht auf jeden Fall. Ich freue mich, ich bin gespannt. Mein Kumpel ist auch noch gekommen, der wusste gar nichts von der Aktion und ja, wir freuen uns jetzt gleich über das Eis.
5: Ja, du hast eben schon erzählt, du standst, glaube ich, drin im Wohnzimmer, das Radio lief und dann, ja, wie schnell hat es Klick gemacht?
6: Es hat ein bisschen gedauert, dann habe ich hier so ein bisschen den Song ein bisschen gesungen. Dann dachte ich, ach stimmt, das kennst du noch von früher. Und ja, da war es Lou Bega und dann habe ich mich sehr gefreut und schnell eine Sprachnachricht an euch geschickt.
5: Ja, und dann würde ich sagen, packen wir jetzt mal aus. Du darfst das einmal rausnehmen.

0: und wir haben vielfältig eingekauft. Also du kannst ja mal schauen, ob da was für dich dabei ist.
1: Ich denke ja. Oh ja, die kenne ich noch von früher. Das ist so wie, wie heißt das nochmal?
0: Mini-Milk
1: habe ich geliebt früher. Und das andere, schauen wir mal. Wir sind sehr erfreut, auf jeden Fall.
0: Ja, wir haben eine schöne Mischung für den Monat dabei.
2: Ja, dann lasst es euch schmecken. Herrlich. Bei dem Wetter gibt es auch nichts Besseres als Eis. Mario, Mona, euch ganz guten Hunger, ganz viel Spaß. Und wir haben ja noch ein Eis, das wir vorbeibringen.
3: Genau,
2: müssen.
3: Die Eva kriegt auch noch ein Eis vorbeigebracht. Da hören wir gleich auch noch mal rein. Hier ist euer Sommerradio, Gavin Mostarts und Sophie Gebauer und Katrina and the Waves. Das ist Walking on Sunshine. Mach

0: Ne, wir machen jetzt. Ach, der hat auch ein bisschen gute Laune. Nicht ganz so dolle, aber er braucht ein bisschen. Das ist Hoja mit Too Sweet bei eurem Sommerradio. Kevin Mostarts und Sophie Gebauer hier. Euch einen wunderschönen Mittag mit uns.
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0: Jetzt kurz nach 13:30 Radio Emscher Lippe ist hier. Wir sind Kevin Mostertz und Sophie Gebauer, schauen aufs Wetter im Sommerradio und das sieht sehr gut aus. Momentan 22 Grad an der Trabrennbahn in Gelsenkirchen, 22 Grad im Stadtgarten in Bottrop. Dazu Sonne pur, es geht auch den Rest des Tages so weiter. Heute bei 25 Grad.
1: Und jetzt die aktuellen Blitzer für euch. In Gelsenkirchen auf der Braukemperstraße und Hochkampstraße, in Bottrop auf der Schubertstraße und in Gladbeck auf der Hans-Böckler-Straße Richtung Stadt in der Höhe vom Friedhof. Einen Stau haben wir auf der A3 Köln Richtung Oberhausen zwischen Duisburg-Wedau und Oberhausen-Lierich. 3 Kilometer Stau. 10 Minuten braucht ihr länger. Und wenn ihr auch noch was habt, ruft an oder schickt eine WhatsApp an die 0209 360 und 4x8. Gute Fahrt!
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0: erste Mal geschafft.
1: Yo!
0: Sophie war zum ersten Mal auf der Kranger Kirmes in Herne und es war...
1: geil.
0: War wirklich schön, ne?
1: Das war wirklich schön. Ich habe sehr gut gegessen, ich habe sehr tolle Fahrgeschäfte erlebt, unter anderem mit euch. Und die Kollegin Lisa, die hat auch was erlebt. Die war in der neuen Geisterbahn Diablos Residenz und das war aufregend, ne?
0: Wie es Lisa Richter gefallen hat, wir hören mal rein.
2: Wir laufen gerade durch den Anstellbereich von Diablos Residenz und man merkt schon so richtig so eine schaurige Stimmung. Irgendwie durch die Soundeffekte und auch hier baumeln so Köpfe von der Decke, da hängen Füße. So, jetzt steigen wir ein. Boah, ich bin schon so nervös. Also ich muss dazu sagen, ich hasse Geisterbahn. Also man wird hier auf jeden Fall mit so Luft erschreckt auf jeden Fall. Jetzt fahren wir auf so eine Terrasse. Vor uns ist ein Bett mit irgendwie einer Mumie drin. Jetzt sind wir auf dem Balkon. Von hier sieht man schön die Kirmes. Es ist dann so ein bisschen so ein Gegenteil dazu. Und wir fahren gleich um die Ecke. Ah! Die Schublade auf.
0: Ich finde schön, wie Lisa, wie Kommet mit der Frosch und Robert Habeck zusammengesprochen hat, als sie so angespannt war, hat sie gut gemacht.
1: Ey, aber es war wirklich gruselig. Max, der Kollege Max Berger ist auch da. Wir waren ja zusammen da drin. Erstmal, Max, mein Trommelfell ist komplett im Arsch, weil du die ganze Zeit neben mir geschrien hast.
3: Ich habe geschrien, meine Stimme ist auch leider ein bisschen weg jetzt, aber ja, es war ein feuchtfröhliches Erlebnis da drin.
1: Ey, das war richtig eklig. Da ist so ein animatronisches Gruselding gewesen und auf einmal hat das den Mund aufgemacht und ich habe mich erschrocken. Max hat sich erschrocken, wir haben beide den Mund aufgemacht, aber mein Mund war auf dieser Spritze, da kam so Wasser raus und dann habe ich dann Wasser von diesem Ding im Mund bekommen. Das war voll eklig.
0: Das war ein echter Mensch oder so eine Figur?
1: Nein, das war natürlich kein echter Mensch. Das war so eine komische Figur.
0: Aber hat sich die Geisterbahn gelohnt, die Neuheit?
3: Ja!
0: Diablo Residenz. Könnt ihr unter anderem fahren auf der Kranger Kirmes in Herne. Ich war nicht drauf, weil wer mit euch zusammenarbeitet, braucht nicht mehr eine Geisterbahn gehen.
1: Sag mal!
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0: Jetzt habe ich mich erschreckt. Max, guck mich nicht so an.

0: Olivia Rodrigo mit Drop Dead bei eurem Sommerradio. Um jetzt gleich 2:10. Hier sind noch Kevin Mostarts und Sophie Gebauer.
1: Ja, und gleich übernehmen Joscha Windelschmidt und Lina Heidmann. Hallöchen.
2: Hi. Uhu.
1: Was habt ihr vor heute Nachmittag?
2: Wir verteilen wieder Eis. Also Mario muss ja noch eine Station anfahren. Das wird er gleich tun und da für eine kleine Überraschung sorgen. Und Sommertipps haben wir dabei. Natürlich.
3: Also das Highlight vergisst du jetzt aber, Joscha.
2: Nein, das wollte ich dir überlassen.
3: Ah, ja, wir spielen natürlich noch eine Runde Eis mit Karaoke. Weil, warum

0: Ich noch eine Abkühlung vorbeibringen heute Nachmittag. Sommerradio-Reporter Mario Alt. Der soll ja was zu tun haben, ne? Deswegen spielen wir gleich eine weitere Runde. Freuen uns auf eure Tipps, wie immer per WhatsApp.
1: Welchen Song haben Sie diesmal eingesungen?
0: Ja, tolle Frage. Tolle Frage. Sag mal, du kleiner Troll, du.
2: Ich glaube, Wham, Last Christmas oder. Oh, jetzt habe ich es verraten.
0: Genau, irgendein Sommerhit
3: ist das Sommerhit. Das ist doch schön. Also, ab zwei. Doch, ja, sicher, ab zwei. Wir haben ja gleich Feierabend. Ab zwei dann Nina und Joshua. Und wir sagen tschüss.
1: Bis Feierabend. Viel Spaß beim Eiswürfel-Karaoke und viel Spaß beim Eisessen.
3: Wir laufen gerade.

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1: Mit Sarah Heinz, guten Tag. Das Niedrigwasser am Rhein wird jetzt auch für die Autofahrer zum Problem. Die sowieso schon hohen Spritpreise ziehen an manchen Orten nochmal an. Woran das liegt, erklärt Thorsten Adolfs aus dem News-Team.
2: Der Rhein ist eine unserer wichtigsten Handelsstraßen für Öl, Benzin und Diesel. Bei den niedrigen Wasserständen können die Tankschiffe aber kaum noch Ladung mitnehmen, weil der Transport mit großen Tankschiffen in der Regel deutlich günstiger ist als mit vergleichsweise kleinen Lkw, treibt das die Transportkosten für die Unternehmen insgesamt in die Höhe. Deshalb ist das Niedrigwasser ein direkter Preistreiber, sagt der ADAC. Die Watz berichtet unter Berufung auf den Verband Fuels und Energie, dass es regional sogar zu kurzen Engpässen kommen könnte, falls die Pegel weiter sinken. Um das zu verhindern, versuchen die Firmen noch stärker als bisher, den Transport auf Lkw und Züge umzustellen. Das ist aber schwierig, weil auch dort Kapazitäten fehlen und auf der rechten Rheinseite gerade die Bahnstrecke saniert wird. Die Politik hat schon am vergangenen Wochenende einen Versuch gestartet, gegenzusteuern. In vielen Bundesländern dürfen Lkw vorübergehend auch an Sonntagen fahren. Auch der Blick auf die Rohölpreise macht im Moment wenig Hoffnung. Das Barrel ist zeitweise wieder über die Marke von 90 US-Dollar gestiegen. Es ist nämlich nach wie vor so, dass die wichtige Straße von Hormus bis auf wenige Schiffe, die durch dürfen, blockiert ist. Außerdem sieht es gerade nicht danach aus, dass es zwischen den USA und dem Iran ein Abkommen geben wird, den Krieg zu beenden.
1: Danke, Thorsten. Mehr Meldungen hört ihr jetzt in der Zusammenfassung. In der Ukraine hat es wieder einen russischen Raketenangriff gegeben. Mindestens 9 Menschen wurden dabei nach Behördenangaben getötet. Laut dem ukrainischen Präsidenten Selenskyj sollen bei dem Angriff auch Raketen aus Nordkorea zum Einsatz gekommen sein. Zuvor sagte Selenskyj außerdem, dass Russland auch 30.000 bis 50.000 nordkoreanische Soldaten angefordert haben soll. Im Kongo sind inzwischen mehr als 2.000 Menschen am Ebola-Virus gestorben, von insgesamt fast 4.400 offiziell gemeldeten Krankheitsfällen. Laut der kongolesischen Regierung liegt die Sterblichkeitsrate vor Ort damit bei fast 46%. Viele verbringen ihren Urlaub gerne in Deutschland, das zeigen Zahlen des Statistischen Bundesamts. Im ersten Halbjahr wurden demnach fast 224 Millionen Übernachtungen gebucht, in Hotels, Pensionen und auf Campingplätzen. Das sei ein neuer Rekord für diesen Zeitraum. Die meisten Urlauber kommen dabei aus Deutschland selbst. Die jüngere Generation muss sich vor allem von Älteren oft denselben Vorwurf anhören. Sie sei faul und wolle nicht mehr arbeiten. Zahlen vom Institut für Arbeitsmarkt und Berufsforschung zeigen aber, dass das nicht stimmt. Die Erwerbsbeteiligung der 20- bis 24-Jährigen ist mit 77% demnach so hoch wie seit Jahrzehnten nicht mehr. Auch immer mehr Studierende gehen neben der Uni einem Job nach. Ähnliche Ergebnisse kommen auch bei anderen Studien zum Thema raus. Was sich bei den Studien auch gedeckt hat, ist, dass sich die Erwartung der Gen Z an gute Arbeit verändert hat. Flexibilität ist vielen wichtig, eine gute Atmosphäre am Arbeitsplatz und dass sich Job und Privatleben gut miteinander vereinen lassen. Das heiße demnach aber nicht, dass junge Menschen auch weniger arbeiten wollen würden. Und das waren die Nachrichten mit Sarah Heinz.
3: Und wir machen weiter mit dem Wetter hier im Sommerradio. Strahlend blauer Himmel, Sonnenschein, so ein angenehmes Windchen und dazu bis 24 Grad. Das bleibt heute ganz genau so. Geht es noch schöner? Ich finde nicht. Wärmer geht's aber schon. Und das morgen dann zu viel Sonnenschein wieder an die 30 Grad in der Spitze.
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5: Und das ist der Verkehrsservice für euch mit einer Warnmeldung von der A40 Duisburg Richtung Essen zwischen Essen Zentrum Ost und Essen Huttrop. Da besteht Gefahr durch Fahrradfahrer auf der Fahrbahn. Die haben sich da offensichtlich verfahren. Ansonsten gibt es noch einen Stau auf der A3 Köln Richtung Oberhausen zwischen Duisburg-Weder und Oberhausen-Lierich. 2 Kilometer, da dauert es 8 Minuten länger. Wenn ihr noch Staus oder Blitzer entdeckt, dann meldet euch gerne bei uns.
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5: Und wir wünschen

0: euch eine gute Fahrt.
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2: Da sind wir wieder. Lina Heidmann.
0: Und Joshua Windisch mit. Hi.
2: Wie geht es dir, Joshi?
0: Ach, mir geht's gut. Es ist ein toller Tag heute, wenn ich aus dem Fenster schaue. Blauer Himmel, Sonne.
2: Ich finde das auch richtig klasse. Es ist für mich wirklich der perfekte Sommertag, was das Wetter angeht. Ich war gerade noch eben vor der Sendung mit meinem Hund Choro draußen. Ne? Und das ist mal ein Tag, wo man nicht in die Sonne geht und direkt anfängt zu schwitzen. Ja. Ich finde das grandios.
0: Das stimmt. Und standesgemäß, unsere Sendung hier im Sommerradio, an diesem schönen Sommertag, starten wir mit dem Sommerhit des Jahres 2026. Das ist Shakira und der Burna Boy. Die, die.

0: sind die 80er nicht, sondern schon die 90er, muss man sagen. Grenze. 80er, 90er. Roxette, It Must Have Been Love hier in eurem Sommerradio.
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3: Jo, und wer aufmerksam zugehört hat heute weiß, eine Gewinnerin bekommt noch ihren wohlverdienten Preis aus unserer Eiswürfel-Karaoke heute Vormittag. Die Eva hat den Song von Lou Bega, Mambo No. 5, unter anderem heute Vormittag erkannt. Und sie hat noch einen anderen Grund zum Feiern heute. Sommerradio-Reporter Mario Alt steht jetzt bei ihr vor der Haustür.
4: Mario? Genau, ich wollte eigentlich gerade klingeln, aber da geht die Tür auch schon auf. Eva, bist du es? Hast du uns schon gesehen?
5: Ja, steht einer vor der Tür. Steht einer vor der Tür.
4: Ja, Eva, erstmal herzlichen Glückwunsch zum Geburtstag. Dankeschön. Happy Birthday und alles Gute von uns. Du bist im Radio.
3: Hi.
4: Und herzlichen Glückwunsch auch nicht nur zum Geburtstag, sondern zu deinem Gewinn. Wir haben dir lecker Eis mitgebracht.
5: Yeah, ich warte schon den ganzen Morgen da drauf.
4: Was gibt's Besseres? Geburtstag, du hast wahrscheinlich auch einen Kuchen, den sehe ich schon. Und dann auch noch Eis. Ist jetzt schon ein Top-Tag, oder?
5: Definitiv. Ich habe sogar 3 Kuchen. Einer steht noch im Kühlschrank.
4: Nein. Kriegen wir ein Stückchen ab?
5: Selbstverständlich. Aber nur gegen Tausch, ne? Erst
4: ja, klar.
5: Eis und dann Kuchen.
4: Genau so machen wir's. Wir haben eine große Auswahl dabei. Erzähl mal, wie feierst du heute noch?
5: Nur mit Familie. Alle müssen halt arbeiten. Ja. Ich halt auch noch nachher und dann kommen die schönen Lacker hier alles wegessen.
4: So, ihr hört das. Wir feiern jetzt zusammen, bevor es gleich zur Arbeit geht, mit Kuchen und Eis.
3: Ja. Grandios. Von uns auch nochmal herzlichen Glückwunsch an die liebe Eva.
6: Und es ist auch schön, Mario, dass du heute auch mal wirklich was Tolles mit dabei hast zum Tauschen und nicht so wie gestern eine schrumpelige Banane. Also ich glaube, heute kann sich die Eva ein bisschen mehr darüber freuen. Und ja, lasst euch das Eis und den Kuchen schmecken und kommt ohne Zuckerschock wieder.
3: So ist das wohl. Und damit Mario auch im Laufe des Nachmittags nicht langweilig wird, spielen wir einfach denselben Song nochmal, beziehungsweise wir haben einen frischen Sommerhit für euch bei uns in der Eiswürfel-Karaoke. Das heißt, auch für euch gibt es noch die Chance auf eine Abkühlung am Nachmittag auf lecker Eis. Joschi, wann spielen wir los?
6: Soll man sagen, nach 2:30 direkt?
3: Na gut, dann gleich. Komm. Gleich nach 2:30 ist es soweit. Dann geht's in die nächste Runde Eiswürfel-Karaoke.
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0: und Trustfall hier in eurem Sommerradio.
1: Mit Lina Heidmann und Joshua Windelschmidt. Wir haben es jetzt 14.23 Uhr. Habt einen schönen Dienstag mit uns.
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3: Es gibt jetzt neue Zahlen dazu. In den USA beobachtet man das schon länger und auch hier in Deutschland ist das jetzt so, dass immer mehr Menschen mit der Avocado-Hand vorstellig werden. So, was ist das jetzt? Eine Verletzung, die man sich zuzieht, wenn man zu doof ist, Avocado zu schneiden. Deshalb einmal jetzt eine Handlungsempfehlung von einem Klinikum in Kiel, das regelmäßig Avocado-Hände behandeln muss. Lausche auf, bitte, Freunde, es ist wichtig jetzt für uns alle. Um das Risiko von dauerhaften Funktionseinschränkungen der Hand zu minimieren, rät das Klinikum Folgendes. So sollte die Avocado beim Halbieren nicht in der Hand gehalten, sondern flach auf ein stabiles Schneidebrett gelegt werden. Ja, Mensch, hör mal, gut, dass die uns den Hinweis jetzt nochmal gegeben haben, wa? Könnte man auch zum Beispiel mal mit einem Apfel versuchen oder so, aber das wäre jetzt nur mein verrückter Angang.
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0: kurz nach 3:30. Wir machen weiter mit dem Wetter. Da messen wir erstmal 23 Grad. Jetzt am Rathaus Buhr in Gelsenkirchen und am Tetraeder in Bottrop. Dazu ist es heute Nachmittag einfach nur sonnig. Wolken sind quasi nicht existent am Himmel. Nur ein leichter Wind weht und der bringt morgen dann auch nochmal wärmere Luft mit bis zu 29 Grad und viel Sonnenschein am Mittwoch.
1: Und das ist der Radio Emscher Lippe Verkehrsservice für euch. Da sieht es auch ganz gut aus. Aktuell nur ein Warnhinweis von der A40 Dortmund Richtung Essen zwischen dem Dreieck Bochum-West und Bochum-Wattenscheid. Da besteht Gefahr durch Gegenstände auf der Fahrbahn. Also seid da dementsprechend vorsichtig auf der A40. Ansonsten gibt es noch einen Stau auf der A3 Arnheim Richtung Köln zwischen dem Kreuz Oberhausen und dem Kreuz Oberhausen-West 2 Kilometer. Da dauert es 3 bis 4 Minuten länger für euch. Wenn ihr Staus oder Blitzer entdeckt, meldet sie gerne über unsere App oder über die Radio Emscher Lippe Verkehrshotline 0209 360 4x8. Das geht bei WhatsApp und per Telefon.
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0: Mit Lina Heidmann.
1: Und Joshua Windelschmidt, hi.
0: Ja, heute ist mal wieder ein absoluter Sommertag, ne? Sonne saat, angenehme Temperatur. Und wir hier im Sommerradio, wir verstärken dieses Sommergefühl noch ein bisschen bei euch.
1: Wir bringen euch kostenlos Eis vorbei. Auf die Arbeit, nach Hause oder wohin auch immer.
0: Dafür müsst ihr nur erraten, welches Lied unsere Reporter mit Eiswürfeln im Mund singen. Die nächste Runde Eiswürfel-Karaoke gibt es hier gleich bei uns. Davor noch Lost Frequencies zusammen mit Bastille und Head Down und Michael Jackson. Der steht vorher auch noch in den Startlöchern.

0: Jackson, You Are Not Alone hier im Sommerradio. Und heute könnt ihr hier bei uns, und zwar genau jetzt, wieder eine extra Portion Eis erspielen.
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3: Die Herausforderung heißt Eiswürfel-Karaoke. Ihr hört jetzt gleich einen nächsten Sommerhit, eingesungen von unserem

0: Reportern Max und Lena und das mit ordentlich Eiswürfeln im Mund.
1: Ja, das macht den Song nicht unbedingt schöner, nee, aber dafür umso schwieriger zu erkennen. Hört selbst, hier kommt jetzt der erste kurze Ausschnitt.
0: Gesundheit. Also es war wirklich ein sehr kurzer Ausschnitt. Habt ihr eine Idee, was das für ein Sommerhit sein könnte? Wir brauchen wirklich nur den Titel des Songs. Für einen Interpreten wird es vielleicht nochmal ein extra Fleischsternchen geben. Muss aber nicht sein. Schickt eure Lösung, wenn ihr sie denn schon parat habt. Einfach per WhatsApp an unsere Hotline.
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0: Ja, und wer noch keinen Plan hat, auch gar kein Problem. Wir hätten die beiden noch ein bisschen länger singen lassen. Da gäbe es also noch einen etwas längeren Ausschnitt, in dem wir gleich noch reinhören können.
1: Irgendwas mit Fiesta habe ich zumindest rausgehört. Na gut, unter allen richtigen Antworten picken wir uns nachher einen Gewinner raus und der bekommt von uns höchstpersönlich Eis vorbeigebracht und das noch heute Nachmittag. Also macht mit hier beim Sommerradio.

0: Carter zusammen mit Kelly Rowland und When Love Takes Over hier im Sommerradio, schon aus dem Jahr 2009.
1: Hui.
0: Hat sich gar nicht danach angefühlt. Ganz, ganz neue Musik, die hätten wir jetzt für euch hier im Angebot. Die kommt von Jupiter Jones.
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1: Oh ja, den Song, den kennen wir schon, ne? Der heißt Still und ist mittlerweile schon 15 Jahre alt. Jetzt gibt's aber ein ganz neues Album und dazu gehört auch das Lied Wo diese Liebe hinfällt.
0: Haben wir beide noch nicht gehört, als Premiere jetzt hier im Sommerradio. Mal schauen, wie der Song klingt. Jupiter Jones mit Wo diese Liebe hinfällt. Jetzt hier neu bei uns.
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0: Nachmittag mit eurem Sommerradio.
1: Joscha Windelschmidt und Lina Heidmann hier. Hallo.
2: Hi.
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1: Mit Sarah Heinz, guten Tag. Mitten in der Ferienzeit gilt auf Sizilien immer noch die höchste Warnstufe Rot. Der Ätna spuckt schon seit Tagen Asche und Gesteinsbrocken in die Luft. Die Auswirkungen bekommen auch immer mehr Urlauber zu spüren. Tausende sitzen auf Sizilien fest, weil dort kaum noch Flugzeuge starten oder landen können. Mehr Details hat Marc Weiß.
2: Aufgrund der riesigen Aschewolken gibt es immer nur ganz kleine Zeitfenster, in denen Starts oder Landungen auf Sizilien möglich sind. Heute Morgen konnte nur eine einzige Maschine abheben. Der Flugbetrieb ist inzwischen schon den fünften Tag in Folge beeinträchtigt. Am stärksten betroffen ist ausgerechnet der größte Flughafen in Catania. Nach Behördenangaben sitzen etwa 30.000 Urlauber fest und weil die Unterkünfte voll sind, verbringen viele auch die Nächte gezwungenermaßen am Flughafen. Augenzeugen berichten von Chaos, dazu kommen offenbar auch unsaubere Geschäfte. Immer wieder sollen Urlaubern Shuttlebusse zu astronomischen Preisen nach Palermo angeboten werden. Hier ist die Chance auf einen Flieger etwas größer, aber längst nicht garantiert. Der Ätna stößt schon seit Freitag große Mengen Asche und auch Lava aus und ein Ende ist noch nicht in Sicht. In der vergangenen Nacht öffnete sich auf einer Höhe von etwa 1900 Metern ein neuer Schlot.
1: Danke für die Infos, Marc. Noch mehr Meldungen jetzt kurz und kompakt. Als Reaktion auf mehr hybride Angriffe auf Ziele in Deutschland will das Bundeskabinett morgen eine umfassende Reform der Nachrichtendienste auf den Weg bringen. Vor allem der Bundesnachrichtendienst soll künftig dann auch aktiv gegen Bedrohungen aus dem Ausland vorgehen können, heißt es. In NRW kommt ein einziger Schulpsychologe im Schnitt auf knapp 5000 Schüler. Das geht aus einer Antwort des Düsseldorfer Schulministeriums auf eine SPD-Anfrage hervor. Mit Blick auf kürzliche Umfragewerte der Robert-Bosch-Stiftung sei das besorgniserregend. Demnach fühlte sich letztes Jahr knapp jedes vierte Kind psychisch belastet. Wegen der Hitze und der Trockenheit sind nicht nur die Pegel in den Flüssen niedrig, auch andere Gewässer sind betroffen. In Frankreich wurde deswegen jetzt die Stromproduktion gedrosselt. 4 AKWs sind ganz ausgefallen. Die Anlagen beziehen normalerweise Wasser aus anliegenden Gewässern, um die Reaktoren zu kühlen. Der Fachkräftemangel könnte sich bei uns noch verschlimmern. Immer mehr junge Menschen möchten nämlich lieber im Ausland arbeiten als in Deutschland. In einer Studie des Portals auslandsjob.de hat das mehr als jeder dritte Befragte gesagt. Immer mehr Länder würden demnach eine bessere Work-Life-Balance versprechen und die sei vor allem der jüngeren Generation wichtig. Viele sind laut Studienmachern aber auch unzufrieden mit den Arbeitsbedingungen in Deutschland und würden hier keine guten Perspektiven für sich selbst sehen. Einen ähnlichen Trend hatte zuvor auch das Jobportal Indeed aufgezeigt. Laut Experten müssten deutsche Arbeitgeber flexibler werden, gerade um die Nachwuchskräfte bei uns nicht zu verlieren. Und das waren die Nachrichten mit Sarah Heinz.
3: Und wir machen weiter mit dem Wetter hier im Sommerradio. Strahlend blauer Himmel, Sonnenschein, angenehmer Wind und dazu jetzt 24 Grad. Das bleibt heute ganz genau so fein. Geht kaum schöner, finde ich. Es geht aber noch wärmer und das auch schon morgen. Dann zu viel Sonnenschein, wieder an die 30 Grad maximal.
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5: Weiter geht's mit dem Blick auf die Straßen. Das ist der Verkehrsservice für euch. Da schauen wir auf die A3 Köln Richtung Oberhausen zwischen Duisburg-Wedau und Oberhausen-Lierich. 4 Kilometer Stau, da braucht ihr 13 Minuten länger. Dann haben wir die A3 Arnheim Richtung Köln zwischen dem Kreuz Oberhausen und dem Kreuz Oberhausen-West. 3 Kilometer und 10 Minuten Zeitverlust. Und die A59 Duisburg Richtung Dienstlaken zwischen Duisburg-Zentrum und Duisburg-Meiderich. 2 Kilometer Stau, da braucht ihr 12 Minuten länger. Wenn ihr Staus oder auch Blitzer entdeckt, dann meldet euch gerne bei uns.
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5: Und kommt alle gut an.
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5: Und Joshua Windelschmidt, hallo. Und Lina hat es gerade so schön gesagt, ne? Sonne pur heute, richtig schön sommerlich, nicht zu warm, also sehr angenehm. Und wir verstärken dieses Sommergefühl heute nochmal so ein kleines bisschen. Ne?
3: Das machen wir mit kostenlosem Eis. Das bekommt ihr, wenn ihr unser kleines Rätsel lösen könnt.
5: Das spielen wir gleich weiter, das kleine Eisquiz, das Eiskaraoke, bei dem ihr erraten müsst, welches Lied unsere Reporter singen mit Eiswürfeln im Mund.
3: So gegen 10 nach 3 hören wir weiter rein. Ich meine, der letzte Schnipsel war ja ein bisschen kurz.

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0: Sommer, Eis und ein Song, den man hoffentlich trotz allem erkennt. Das ist unser Eiswürfel-Karaoke.
3: Jo, unsere Sommerradio-Reporter Max und Lena, die haben für euch auch heute Nachmittag einen bekannten Sommerhit eingesungen. Allerdings eben mit einer Handvoll Eiswürfel im Mund. Das Ergebnis klingt deshalb ein bisschen anders als das Original. Und genau darum geht es hier. Eure Aufgabe besteht darin, zu erkennen, welcher Song sich denn wohl dahinter versteckt.
0: Ja, der erste Ausschnitt war nur sehr kurz. Für alle, die neu dabei sind oder noch keinen Titel im Kopf haben, kommt jetzt die etwas längere Version.
4: Cool.

0: Oh.
1: Ich weiß auch nicht, Joschi, aber ich finde, das klingt irgendwie nach Schmerzen auf der Liege beim Zahnarzt.
2: Ja, aber Max auch sehr textsicher, muss
1: total.
2: Ich sagen.
1: Ja, ein paar Schnipsel hat man da vielleicht rausgehört. Wenn ihr jetzt eine Idee habt, schickt sie uns gerne den Songtitel per WhatsApp an unsere Hotline.
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2: Ja, und unter allen richtigen Antworten suchen wir gleich einen Gewinner aus, vielleicht auch zwei. Und der und die bekommen heute noch persönlich von unserem Sommerradio-Reporter Mario ein frisches Eis geliefert.
1: Wir wollen ja nicht, dass es dem Jungen heute Nachmittag langweilig wird. Der soll ja was zu tun haben.
2: Genau.
1: So, Teddy Swims, der hat auch was zu tun. Er singt die nächsten 3 Minuten für euch. Das ist Mr. No.

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0: Imagine Dragons und On Top of the World. Hier ist euer Sommerradio.
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0: Grüße an dieser Stelle gehen raus an unsere Feuerwehren.
3: Ja, vielleicht könntet ihr den Kollegen aus Thüringen mal ein bisschen Nachhilfe in Sachen schnelle Rettung geben. Am Wochenende gab es da nämlich einen Übungseinsatz in einem Zugtunnel.
0: Genau, simuliert wurde ein Brandeinsatz an einem ICE in einem Tunnel. So, ich sag mal, so, es ist wirklich gut für alle, dass es da nicht wirklich gebrannt hat, denn die Einsatzkräfte wurden zwar alarmiert, kam aber erst mehrere Stunden danach am Tunnel an. Und warum, Yoshi, warum das Ganze?
3: Weil sie die Alarmierung per Fax bekommen haben.
0: So weit, so lustig, ne? Oder halt auch traurig im Jahr 2026. Aber weißt du was? So richtig check ich es auch nicht, ne? Weil wieso hat es Stunden gedauert? Laut meiner fixen Google-Recherche dauert es pro Seite normalerweise nur so 30 bis 60 Sekunden, bis die Seite dann auch per Fax beim Empfänger ankommt. Ich verstehe das
3: nicht. Ja, wer weiß, vielleicht hatte die Leitstelle ihr Fax auch erstmal gar nicht an. Wer braucht das heute noch?
0: Das ist wiederum ein guter Punkt. Naja, beim nächsten Mal sind sie schlauer, hoffen wir. Hier ist euer Sommerradio, jetzt mit Tina Turner. We don't need another hero.

0: hier im Sommerradio.
1: Wir haben es jetzt 15.23 Uhr. Habt einen schönen Dienstagnachmittag.
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0: Es ist 3:30.
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0: Jetzt mit Alex Enseling. Schönen guten Tag. Bei einer groß angelegten Kontrollaktion in Gladbeck-Brauk haben mehrere Behörden über 50 Wohnungen überprüft. Das meldet die Stadt. Rund 180 gemeldete Personen waren betroffen. Das Bürgeramt stellte 24 mögliche Verstöße gegen Meldevorschriften fest. In 4 Fällen gibt es Hinweise auf nicht angezeigte Erwerbstätigkeit. Die Leistungszahlungen wurden vorläufig gestoppt. Der Energieversorger Ehle sperrte außerdem 3 Stromzähler. Auch brandschutzrelevante Mängel wurden gemeldet. Gelsenkirchen bremst beim Umstieg auf E-Autos bundesweit am stärksten. Das zeigen aktuelle Ergebnisse des Autoversicherers Hokoburg. Demnach wächst der Bestand privater Elektroautos in Gelsenkirchen so langsam wie in keiner anderen deutschen Stadt oder keinem anderen Landkreis. Die Wachstumsdynamik liegt hier bei weniger als einem Sechstel der Spitzenreiter Kloppenburg und Schweinfurt. Bundesweit dagegen erreichen Umstiege auf E-Autos derzeit Rekordwerte, unter anderem wegen der gestiegenen Spritpreise. Das ist das Wichtigste aktuell. 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
2: Kurz nach 3:30, wir machen weiter mit dem Wetter und das bleibt genau so, wie es ist. Sommerlich, freundlich, Sonne, soweit das Auge reicht. 24 Grad, jetzt dazu gemessen an der Halde Haniel in Bottrop und an der Europabrücke in Gladbeck. Ansonsten wolkenfreier Himmel heute, das bleibt so. Morgen auch, morgen sogar nochmal wärmer mit 29 Grad maximal.
3: Und das ist der Radio Emscher Lippe Verkehrsservice für euch mit einem Stau auf der A3 Arnheim Richtung Köln zwischen dem Kreuz Oberhausen und dem Kreuz Oberhausen West 3 Kilometer. Da braucht ihr 10 Minuten länger. Geblitzt werdet ihr in Bottrop auf der Industriestraße in Richtung B224. Danke an Ronny fürs Bescheid sagen. Und wenn ihr Blitzer oder Staus entdeckt, meldet sie gerne über unsere App oder über die Radio Emscher Lippe Verkehrshotline 0209 360 4x8. Das geht bei WhatsApp und per Telefon. Und allen unterwegs wünschen wir eine gute Fahrt.
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2: Ja, Tag in die Runde, Lina Heidmann.
3: Und Joshua Windelt mit hier, hi. Uhu. Und für euch haben wir jetzt den Sommerhit des vergangenen Jahres.
2: Handtricks mit Golden, zumindest hier in Deutschland, offiziell zum Sommerhit gekürt worden. Und jetzt ganz frisch ja dieses Jahr abgelöst worden von Shakiras Die Die.
3: Bin gespannt, wer es nächstes Jahr wird. Jetzt feiern wir erstmal hier im Sommerradio Golden.

0: ist die Toten Hosen und nur nach vorn. Meine Güte, habt ihr unser Postfach wieder geflutet.
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3: Aber hallo, da haben unsere Sommerradio-Reporter Lena und Max den Mund wohl doch nicht zu voll mit Eis genommen. Unter anderem mitgespielt bei der Runde Eiswürfel-Karaoke hat Hörer Matze.
0: Der ist jetzt dran. Hi Matze, Joschi und Lina vom Sommerradio hier.
4: Einen wunderschönen guten Tag.
0: Wo erwischen wir dich?
4: Zu Hause, in meinem Urlaub quasi.
0: Ach herrlich, Urlaub zu Hause?

0: oder warst du schon weg?
1: Nein, wir fahren noch. Wir sind nächste Woche von Sonntag auf Montag Nacht dran mit Urlaub.
0: Wo geht's hin?
1: Wir fahren 2 Wochen nach Kroatien.
2: Oh, okay. Ihr fahrt dahin mit dem Auto?
1: Jawohl, wir nehmen die Tour mit dem Auto auf uns, ja.
2: Uff, das ist aber eine Strecke, oder?
1: Allerdings, ja, da kommen ein paar Kilometer und ein paar Stunden zusammen. Aber ja gut, was will man machen, ne? Für 2 Wochen Urlaub zieht man das durch.
2: Ja.
0: Gibt ja auch tolle Reisespiele für die Familie im Auto, mit der die Zeit wie im Flug vergeht.
2: Kann sich aber auch ziehen.
0: So, Matze, das heißt, du hast die Kids jetzt aber auch zu Hause?
1: Ja, die sind auch hier, natürlich.
0: Mm-hmm. Jetzt den Urlaub zu Hause ein bisschen versüßen mit einer Portion Eis. Wie wird das für dich klingen?
1: Das klingt wunderbar.
0: Mm-hmm. Wir spielen heute Nachmittag die Eiswürfel-Karaoke. Wollen wir nochmal zusammen reinhören?
1: Wir hören da auf jeden Fall nochmal rein, ja.
0: Was meinst du denn, was haben die beiden gesungen?
1: Ja, ich höre auch das Fiesta da noch raus. Ja. Das klingt für mich nach Bailando von Luna.
0: Wollen wir mal weiterhören?
1: Ja, wunderbar.
0: Matze, wir kommen vorbei.
1: Ja, sehr gut.
0: Beziehungsweise das unser Reporter Mario, gerade noch hier bei uns im Studio, ganz bequem hat er sich auf dem Sofa gemacht. Mario, wir hätten einen neuen Arbeitsauftrag für dich.
3: Jawohl.
2: Und Matze, vielleicht kannst du ja dann mal das frisch gelieferte Eis tatsächlich so in den Mund nehmen wie unsere Sommerradio-Reporter und dann auch mal versuchen, Bailando zu singen. Vielleicht klappt das ja.
1: Ich kann es probieren, ja. Ich gebe mein Bestes.
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0: Es ist Dienstagnachmittag, die Sonne scheint.
1: Jo, und ihr packt am besten jetzt schon euren Koffer.
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1: Ich meine, was ihr habt, habt ihr, ne? Bis Freitag ist zwar noch ein bisschen Zeit, aber am Freitag zählt dann wirklich jede Sekunde, denn wir schicken euch auch diese Woche wieder für ein spontanes Wochenende nach Willingen.
0: Über dieses Wochenende freuen wird sich der von euch, der als allererstes an unserem Treffpunkt aufkreuzt, mit gepackten Koffern und am besten mit einem Auto. Damit wird es dann direkt Richtung Willingen gehen.
1: Jo, der Treffpunkt ist noch geheim. Das bleibt ja auch bis Freitag gegen kurz nach 10. Dann geben Sophie und Kevin hier im Vormittag den genauen Treffpunkt durch und dann läuft eure Zeit.
0: Ja, genauer gesagt 3 Stunden Zeit, aber erfahrungsgemäß hat es die letzten Freitage keine Stunde gedauert. Dann waren die ersten schon da.
1: Ihr seid auf Zack.
0: Soweit also die Regeln zum Spiel. Jetzt bleibt nur noch die Frage, was genau ist der Gewinn?
1: Darf ich präsentieren. Das Posthotel Usseln. 2 Übernachtungen für 2 Personen inklusive Frühstück und einem Erlebnispaket für die Region obendrauf. Außerdem gibt es noch einen großen Wellnessbereich mit allem Pipapo und wer bei dem guten Wetter lieber raus will, kein Problem, Wander- und Radwege sind direkt vor der Tür.
0: Also, packt eure Koffer und seid am Freitag bereit.
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0: vor vier haben wir es jetzt.
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1: Mit Sarah Heinz, guten Tag. Die Trockenheit sorgt weiter für Sorgen in der Binnenschifffahrt. Am Rhein wurden heute wieder neue Tiefstwerte gemessen. Thorsten Adolfs aus dem News-Team, kann man denn schon sagen, wie lange das mit dem Niedrigwasser noch dauern soll und was das auch für die Schifffahrt heißt?
2: Ja, es gibt leider für alle, die auf die Flüsse angewiesen sind, erstmal keine Entwarnung. Laut Bundesverkehrsminister Bilger müssen wir uns darauf einstellen, dass uns das Niedrigwasser den gesamten August über begleiten wird. Es gab zwar hier und da ein bisschen Regen, aber das reicht vorne und hinten nicht aus, um die Lage zu entspannen. Der Rhein führt so wenig Wasser wie selten zuvor. Viele historische Tiefststände werden in diesen Tagen geknackt. Das

0: zumindest heftig, wenn man sich die Pegelstände ansieht, zum Beispiel in Köln, Duisburg oder Emmerich. Für die Schiffe heißt das, sie können zwar weiterfahren, aber sie dürfen nur noch einen Bruchteil ihrer normalen Fracht laden und transportieren. Und das bremst natürlich den gesamten Warenverkehr aus.
1: Und was tut die Politik, um den Transport der Waren trotzdem am Laufen zu halten?
0: Um zu verhindern, dass die Lieferketten komplett zusammenbrechen, reagieren die Bundesländer mit einer flexiblen Lösung. Damit wichtige Güter weiterhin ankommen, wurden in vielen Regionen die Lkw-Fahrverbote an Sonn- und Feiertagen vorübergehend aufgehoben. So sollen Waren, die sonst per Schiff transportiert werden, auf die Straße verlagert werden. Minister Bilger will sich außerdem morgen mit seinen Länderkollegen treffen, um über weitere Krisenmaßnahmen zu sprechen. Es ist auf jeden Fall im Moment eine riesige logistische Herausforderung, den Druck von der Schifffahrt zu nehmen, indem versucht wird, mehr Güter per Lkw zu transportieren.
1: Danke, Thorsten. Mehr Themen hört ihr jetzt im Überblick. Wegen der hohen Spritpreise scheinen immer mehr Menschen in Deutschland aufs E-Auto umzusteigen. Das zeigt eine Auswertung der Versicherung Hug Coburg. Von ihren Privatkunden sind im zweiten Quartal demnach 12% vom Verbrenner zu einem Stromer gewechselt. Das taten demnach vor allem Personen, die viel Auto fahren würden. Nach dem schweren Erdbeben in Kolumbien suchen Einsatzkräfte und Freiwillige immer noch nach Verschütteten. Inzwischen wurden mehr als 570 Verletzte gezählt. Mindestens 132 Menschen sind gestorben. Die TU Chemnitz bleibt bei ihrer Entscheidung. Thüringens CDU-Ministerpräsident Vogt soll der Doktortitel entzogen werden. Der eingereichte Widerspruch wurde zurückgewiesen, hieß es von der Uni. Vogts Anwälte wollen nach einer rechtlichen Prüfung wohl dagegen klagen. Die meisten Menschen in Deutschland sind dagegen, dass die Rente mit 63 abgeschafft wird. In einem aktuellen Trendbarometer von RTL und NTV waren 74% der Befragten gegen diesen Plan. Ähnliche Ergebnisse sind kürzlich auch bei einer Insa-Umfrage zum Thema rausgekommen. Wer besonders lange eingezahlt habe, solle demnach auch früher abschlagsfrei in Rente gehen können. Das sahen auch dort die meisten Befragten so. Die Rentenkommission hatte zuvor vorgeschlagen, die Rente mit 63 zu kippen. Die Bundesregierung will den Vorschlag übernehmen. Seitdem gab und gibt es viel Kritik, auch aus eigenen Parteireihen von Schwarz-Rot. Und das waren die Nachrichten mit Sarah Heinz.
2: Machen wir weiter mit dem Wetter hier im Sommerradio. Und da bleibt es bei strahlend blauer Himmel da oben, Sonnenschein, ein leichter Wind und 24 Grad aktuell. Das bleibt genau so, so startet ihr rein in den Feierabend. Und morgen machen wir, weil es so schön ist, nochmal Copy-Paste nur auf dem Thermometer. Da setzen wir nochmal einen drauf, morgen bis 30 Grad.
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4: Der Verkehrsservice jetzt für euch mit den längsten Staus auf den Autobahnen ab 8 Minuten Zeitverlust. Die A3 Köln Richtung Oberhausen zwischen Duisburg-Wedau und Oberhausen-Lierich 4 Kilometer, da dauert es 13 Minuten länger. Dann die A40 Duisburg-Essen zwischen Duisburg-Häfen und Duisburg-Kaiserberg 2 Kilometer Stau, 8 Minuten Zeitverlust. Die A40 Essen Richtung Duisburg zwischen Essen-Zentrum und Mülheim-Winkhausen 5 Kilometer stockender Verkehr, auch da dauert es 8 Minuten länger. Und die A57 Krefeld-Nimwegen zwischen Krefeld Gartenstadt und Mörs-Hülsdonk 6 Kilometer Stau, da braucht ihr eine Viertelstunde länger. Wenn ihr Staus entdeckt oder auch Blitzer, dann meldet euch bei uns.
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4: Gute Fahrt!
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2: Weiter an eurer Seite, Lina Heidmann
4: und Joshua Windelschmidt. Hallo.
2: Hallo. So, morgen ist es endlich soweit. Wir beiden sind ja vorbereitet, haben es noch geschafft, Brillen zu ergattern für die Sonnenfinsternis. Bis zu 90% der Sonne werden vom Mond bedeckt. Absolutes Highlight.
4: Dafür brauchen wir allerdings eben diese speziellen Brillen, sonst wird es gefährlich für unsere Augen. Das Problem, viele Brillen sind schon ausverkauft und online bestellen könnte sehr knapp werden.
2: So. Jetzt wären wir ja nicht euer Lieblingsradio, wir wären ja nicht eure Full-Service GmbH, wenn es nicht noch eine andere Möglichkeit gäbe. Mhm. Eine Lochkamera, die kann man selber bauen. Und damit würde es auch gehen. Und wie das funktioniert, hören wir gleich hier im Sommerradio. Vorher noch Tiffany Iris und Vertigo. 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

0: Ja, definitiv braucht man einen schönen Sommerhit, den man dann eigentlich durchgängig hört den ganzen Sommer.
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0: Mit den 80ern mit Whitney Houston und I Wanna Dance With Somebody tanzen wir uns rein in den Feierabend.
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0: Und morgen ist es dann soweit, dann sehen wir ein echtes Highlight am Himmel. Es steht wieder eine Sonnenfinsternis an.
3: Ja, und das Wetter spielt mit, ne? Morgen Abend sehen wir also, wie sich der Mond vor die Sonne schiebt und fast 90% von ihr verdeckt.
0: So, das sehen wir aber bitte nur, wenn wir die passende Brille dafür haben. Nur die schützen unsere Augen. Eine normale Sonnenbrille zum Beispiel reicht dann nicht aus.
3: Wer so schnell keine Brille für die Sonnenfinsternis bekommt, kann es auch mit einer selbstgebauten Lochkamera versuchen. Ja, dafür braucht er auch wirklich nicht viel. Sommerradio-Reporter Stefan Rejek hat es für uns mal getestet.
4: Also hier nochmal zum Auffrischen für alle, die es nicht mehr auf dem Schirm haben. Eine Lochkamera ist quasi eine Kamera, aber in einfach. Ihr braucht einen kleinen dunklen Karton. Ich habe hier mal einen Schuhkarton. Der hat ja zwei kurze und zwei längere Seiten. In eine der kurzen stecht ihr jetzt ein kleines Loch rein. Die gegenüberliegende Seite schneidet ihr dann aus und ersetzt die durch transparentes Papier, zum Beispiel weißes Backpapier. Durch das kleine Loch, das ihr gestochen habt, kommt dann Licht in den Schuhkarton und dadurch entsteht auf der anderen Seite ein Bild. Und da die andere Seite ja transparentes Papier ist, könnt ihr euch das dann von außen anschauen. Heißt, ihr haltet die Seite mit dem kleinen Loch in Richtung Sonne und guckt dann auf euren Papierbildschirm. Ja, und jetzt habe ich mich mit meiner Bastelschere bewaffnet und eigentlich kann ich jetzt loslegen. Die Lochkamera ist fertig und die muss jetzt natürlich getestet werden. Deswegen gehe ich jetzt raus und check das Ganze mal ab. Als Motiv habe ich jetzt erstmal einen Kran gewählt und man erkennt ihn tatsächlich ein bisschen. Es ist jetzt kein gestochen scharfes Bild, aber man erkennt was. Und wenn ich die Lochkamera jetzt genau auf die Sonne richte, dann sehe ich die sogar ziemlich deutlich auf dem Papier. Also ich glaube, ich war ziemlich erfolgreich. Und die Sonnenfinsternis kann jetzt kommen.
0: Ja, Stefan ist vorbereitet, also mit dem Schuhkarton die Sonnenfinsternis schauen. Euer Last-Minute-Plan für morgen Abend. Ab 7:15 ist es dann soweit.
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0: Nickelback und How You Remind Me um gleich 20 Minuten nach 4.
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2: Ja, eben am Telefon hatten wir noch Hörer Matze überrascht. Er hat die Eiswürfel-Karaoke erkannt. Deshalb bekommt er noch heute Nachmittag Eis von uns vorbeigebracht.
0: Jo, aber es haben so viele von euch auch bei dieser Runde mitgezockt. Und wir wollen so viele wie möglich belohnen. Deshalb hat Sommerradio-Reporter Mario gesagt, komm, ich mache noch einen Schlenker auf dem Weg und das zu Hörerin Larissa.
3: Ja, wir haben nochmal spontan einen kleinen Abstecher gemacht nach Essen, sind hier bei der Larissa. Die Larissa macht gleich Feierabend, aber wollte nochmal ganz auf den letzten Drücker, dass wir vorbeikommen. Die Kollegen sind schon weg, ihr seid nur noch zu zweit hier. Aber ihr könnt euch jetzt das ganze Eis, was wir mitgebracht haben, auch alleine gönnen.
4: Ja, ganz genau. Wir haben heute einen schönen Arbeitstag hinter uns und das Eis ist der perfekte Abschluss.
3: Erzählt mal kurz, was macht ihr hier?
4: Wir bauen Sportanlagen, hauptsächlich Tennisplätze und ja, das ist so unser Ding.
3: Und zum Feierabend, was gibt's da Besseres als ein Eis?
4: Ein Stauder, aber das Eis ist auch gut.
3: So, aber das Eis, das kannst du schon mal als vorzeitiges Geschenk, glaube ich, wahrnehmen, weil du hast mir gerade verraten, du hast auch noch am Wochenende was ganz Besonderes vor.
4: Ja, am Wochenende habe ich was ganz Besonderes vor. Ich heirate und da freue ich mich auch drauf.
3: Ja, das hoffe ich, dass du dich drauf freust. Ja, wir wünschen dir ganz viel Spaß und eine ganz, ganz tolle Hochzeit.
4: Dankeschön. Vielen Dank für das Eis. Ganz tolle Aktion und liebe Grüße.
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0: und Wave hier im Sommerradio.
1: Habt einen schönen Dienstag.
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3: Es gibt jetzt neue Zahlen dazu. In den USA beobachtet man das schon länger und auch hier in Deutschland ist das jetzt so, dass immer mehr Menschen mit der Avocado-Hand vorstellig werden. So, was ist das jetzt? Eine Verletzung, die man sich zuzieht, wenn man zu doof ist, Avocado zu schneiden. Deshalb einmal jetzt eine Handlungsempfehlung von einem Klinikum in Kiel, das regelmäßig Avocado-Hände behandeln muss. Lausche auf, bitte, Freunde, das ist wichtig jetzt für uns alle. Um das Risiko von dauerhaften Funktionseinschränkungen der Hand zu minimieren, rät das Klinikum Folgendes. So sollte die Avocado beim Halbieren nicht in der Hand gehalten, sondern flach auf ein stabiles Schneidebrett gelegt werden. Ja, Mensch, hör mal, gut, dass die uns den Hinweis jetzt nochmal gegeben haben, wa? Könnte man auch zum Beispiel mal mit einem Apfel versuchen oder so, aber das wäre jetzt nur mein verrückter Angang.
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0: Es ist 16:30.
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0: Jetzt mit Alex Enseling, schönen guten Tag. Bei einer groß angelegten Kontrollaktion in Gladbeck-Brauk haben mehrere Behörden über 50 Wohnungen überprüft. Das meldet die Stadt. Und ein

0: 180 gemeldete Personen waren betroffen. Das Bürgeramt stellte 24 mögliche Verstöße gegen Meldevorschriften fest. In 4 Fällen gibt es Hinweise auf nicht angezeigte Erwerbstätigkeit. Die Leistungszahlungen wurden vorläufig gestoppt. Der Energieversorger Ehle sperrte außerdem 3 Stromzähler. Auch brandschutzrelevante Mängel wurden gemeldet. Gelsenkirchen bremst beim Umstieg auf E-Autos bundesweit am stärksten. Das zeigen aktuelle Ergebnisse des Autoversicherers Hukoburg. Demnach wächst der Bestand privater Elektroautos in Gelsenkirchen so langsam wie in keiner anderen deutschen Stadt oder keinem anderen Landkreis. Die Wachstumsdynamik liegt hier bei weniger als einem Sechstel der Spitzenreiter Kloppenburg und Schweinfurt. Bundesweit dagegen erreichen Umstiege auf E-Autos derzeit Rekordwerte, unter anderem wegen der gestiegenen Spritpreise. Das ist das Wichtigste aktuell. 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
1: Kurz nach 16:30, wir machen weiter mit dem Wetter und am Messen war erstmal angenehme 24 Grad. Jetzt an der Zeche Westerholt in Gelsenkirchen und am Moviepark in Bottrop. Dazu ist es heute Nachmittag einfach nur sonnig. Wolken sind quasi nicht existent am Himmel. Nur ein leichter Wind, der weht und der bringt morgen dann auch nochmal wärmere Luft zu uns. Nämlich bis zu 29 Grad gibt es am Mittwoch und dazu weiter Sonne pur.
2: Und das ist der Radio Emscher-Lippe Verkehrsservice für euch. Ein Stau haben wir auf der A42 Kamp-Lindfort Richtung Dortmund. Zwischen Gelsenkirchen-Bismarck und dem Kreuz Herne 4 Kilometer stockender Verkehr. Da dauert 7 Minuten länger für euch. Achtung, in Gladbeck am Kärntner Ring, da brennt ein Stück Wiese. In Richtung Gelsenkirchen kann es da Probleme geben. Die Feuerwehr ist da im Einsatz. Und es wird geblitzt in Bottrop auf der Industriestraße in Richtung B224. Wenn ihr noch Blitzer, Staus oder Störungen entdeckt, meldet sie gerne über unsere App oder über die Radio Emscher-Lippe Verkehrshotline 0209 360 4x8. Das geht bei WhatsApp und per Telefon.
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1: Und da sind nach wie vor wir am Start. Lina Heidmann.
4: Und Joshua Windelschmidt.
5: Hi.
1: Olivia Dien, die ist auch noch am Start jetzt mit So Easy to Fall in Love.

0: live hier bei uns.
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0: So, für euch gibt es ja schon den ganzen Tag Abkühlungen und das hat vielleicht zur Folge, dass unser Sommerradio-Reporter Mario Alt so ein bisschen ins Schwitzen kommt.
3: Ja, der Junge war quasi den ganzen Tag unterwegs, hat den Gewinnerinnen unserer Eiswürfel-Karaoke den Gewinn lecker Eis vorbeigebracht.
0: Ja, und eine Station, die steht natürlich noch aus, nämlich der einzige Hahn im Korb, Gewinner Matze.
4: Ja, wir sind bei Matze angekommen. Der Matze, der war ja gerade eben schon mal zu hören. Der hat sich hier richtig, richtig schön gemacht, macht Urlaub zu Hause mit der Family. Und ich glaube, das Eis ist auch schon sehr gut angekommen, oder?
5: Auf jeden Fall ist das Eis sehr gut angekommen, gerade bei dem Wetter. Bietet sich bestens an, ne?
4: So, und jetzt hast du ja gerade eben bei unserem Karaoke mitgemacht, hast den Song erraten und hast eben, weiß ich nicht, vielleicht ein bisschen auf die Kacke gehauen und hast gesagt, ja, ich krieg das auch hin, ich kann auch singen mit Eiswürfeln im Mund und das wollen wir jetzt auch mal hören.
5: Ja, sehr gerne. Also klar, habe ich ein bisschen auf die Kacke gehauen. Also, was ich gesagt habe, will ich dann auch halten. Die Eiswürfel sind da.
4: Ja, wir blamieren uns zusammen, wir machen
0: geil,
4: mit, wir nehmen zwei,
0: super.
4: Oder?
5: Wenn die im Mund passen, ja.
4: Ja, komm. Mehr
6: den einer. Ja?
5: Ja.
6: Okay. Dann komm.
5: Also, okay.
6: Eins, zwei, drei.
7: Bayango, Bayango, amigos, adios, adios, es ist Bayango.
0: Jungs.
4: Ja, ich glaube, das reicht.
0: So textsicher,
4: das war eine
0: wunderschön.
4: Richtig, richtig schöne letzte Station, würde ich sagen. Die Eiswürfel schmecken und das Eis, das schmeckt noch besser.
3: Ich glaube, ihr habt ein bisschen zu viel Sonne abbekommen schon. Aber mein Gott, warum nicht? Das klingt gut.
0: Du, ich würde sagen, Feierabend, Job dann. Vielen, vielen Dank. Lasst euch das Eis schmecken und Grüße an Matze und Familie.
4: So machen wir das.
3: Und jetzt wollen wir Luna natürlich hören, am besten ohne Eiswürfel im Mund.
0: Bitte.
3: Bei Lando hier in eurem Sommerradio.
0: Bevor Mario und Matze wieder anfangen.

0: Purple Disco Machine und Kunst Substitution hier im Sommerradio. Also ganz ehrlich, Miami soll ja super schön sein, aber in dieser Woche wäre ich dann nicht wirklich gerne zum Urlaub machen.
1: Warum?
0: Ja, bis zu 45 Grad sind da in dieser Woche angesagt. Ja.
1: Nee, das ist mir auch zu heiß. Zu heiß.
0: Dann doch lieber um die 25 Grad, die wir jetzt gerade hier bei uns haben. Ja. Wobei Miami hat immerhin noch mehr zur Abkühlung.
1: Ja, Yoshi, aber ich glaube, bei 45 Grad fühlt sich das auch eher an wie eine Badewanne.
0: Ja, einen kleinen Ausflug nach Miami machen wir jetzt, aber trotzdem, hot wird's aber nur für die nächsten 3 Minuten hier im Sommerradio. Will Smith, das ist Miami. Miami. South Beach, bringing the heat.

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1: Mit Sarah Heinz, guten Tag. Es gibt gute Nachrichten für alle Fußballfans. Bei den Länderspielen der deutschen Nationalmannschaften wird es bald wieder Stehplätze geben. Damit erfüllt der DFB einen lang gehegten Wunsch der Fans. Thorsten Adolfs aus dem News-Team. Was ändert sich dann konkret bei den nächsten Länderspielen?
2: Es soll endlich wieder Stadionfeeling so wie früher geben. Nach mehr als 25 Jahren gibt es bei den Männer-Länderspielen wieder Stehplätze. Den Start machen die Nations League-Partien der DFB 11 gegen Griechenland am 27. September in Augsburg und gegen Serbien am 1. Oktober in München. Der DFB möchte mit dem Schritt die Fankultur bei den Nationalspielen aktiv stärken und für eine bessere Stimmung sorgen. DFB-Präsident Neuendorf sagt, Stehplätze sind ein wichtiger Teil des Stadionerlebnisses und der Fußball soll schließlich für alle da sein. Auch bei Spielen der Frauennationalmannschaft und der U21

0: 29 Nationalmannschaft sollen wieder Tickets dafür angeboten werden.
1: Was müssen Fans denn wissen, wenn sie bei den nächsten Spielen so einen Platz haben wollen?
0: Die Fans sollten sich den 18. August, das ist der nächste Dienstag, dick im Kalender markieren, denn dann startet der öffentliche Ticketverkauf über das Portal des DFB. Preislich ist das Ganze ziemlich fair. Ein Stehplatz kostet 18 Euro. Mitglieder im Fanclub Nationalmannschaft zahlen sogar nur 15 Euro. Die haben übrigens schon ab übermorgen einen exklusiven Zugriff auf die Tickets. Und wer die deutschen Frauen live sehen will, der kann sich für die nächsten Spiele in Karlsruhe gegen Australien und in Bremen gegen Japan Stehplatztickets sichern.
1: Danke, Thorsten. Mehr Wichtiges jetzt in der Zusammenfassung. Wegen der Folgen durch die Hitze fordern immer mehr einen nationalen Hitzeschutzplan für Deutschland. Hitzeschutz bleibe eine Daueraufgabe, hieß es vom Deutschen Städtetag. Er gehöre ins Grundgesetz. Das fordert auch der Sozialverband VdK und auch die Grünen und die SPD sind für diesen Vorschlag. In Ungarn wurde der Orbán-kritische András Barka zum neuen Staatspräsidenten gewählt. Nur 6 Abgeordnete haben gegen ihn gestimmt, 140 gaben ihm ein Ja. Für die EU könnte das heißen, dass sich die Beziehungen zu Ungarn wieder verbessern könnten. Barka ist auch bekannt für seinen proeuropäischen Kurs. In den USA werden Kindern offiziell nur noch Impfungen gegen 11 Krankheiten empfohlen. Am Montag hatte US-Präsident Trump ein entsprechendes Dekret unterschrieben. Darin steht auch, dass die Impfabstände vergrößert werden sollen. Dafür gibt es viel Kritik, sowohl aus der Medizin als auch aus der eigenen Regierung. Das Dekret erhöhe demnach die Impfskepsis und mache Kinder unsicherer. Immer mehr Mädchen und junge Frauen landen wegen Essstörungen im Krankenhaus. Allein die Gruppe der 10- bis 17-Jährigen hat sich seit 2004 mehr als verdoppelt auf jetzt knapp 6.000 Fälle. Das zeigen Daten des Statistischen Bundesamts. Die Zahlen sind unabhängig vom Alter und Geschlecht gestiegen. Frauen sind aber immer noch viel häufiger von Essstörungen betroffen als Männer. Laut Bundesstatistikern lag der Anteil bei fast 93%. Die steigenden Fallzahlen insgesamt könnten laut Experten auch an der stärkeren Nutzung von Social Media liegen. Je mehr man sich online mit anderen idealisierten Körperbildern vergleiche, umso mehr könne auch die eigene Unzufriedenheit wachsen. Und das waren die Nachrichten mit Sarah Heinz.
2: Und wir machen weiter mit dem Wetter hier im Sommerradio. Da immer noch oben zu sehen Sonnenschein, soweit das Auge reicht, strahlend blauer Himmel dazu, ein leichter Wind geht, 24 Grad messen wir auf dem Thermometer. Das bleibt heute ganz genau so und morgen eigentlich auch. Morgen wird es nur noch mal ein bisschen wärmer. Morgen zu viel Sonnenschein an die 30 Grad.
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4: Der Verkehrsservice jetzt für euch, das sind die längsten Staus. Die A3 Köln Richtung Oberhausen zwischen Duisburg-Weder und Oberhausen-Lierich 3 Kilometer, da dauert es mindestens 11 Minuten länger. Die A52 haben wir Düsseldorf in Richtung Essen zwischen Essen-Bergerhausen und dem Dreieck Essen-Ost 1 Kilometer Stau, da braucht ihr 10 Minuten länger. Und die A52 Mahl Richtung Gelsenkirchen zwischen Gelsenkirchen-Hassel und Gelsenkirchen-Scholven 1 Kilometer Stau, auch da dauert es 10 Minuten länger für euch. Wenn ihr noch Staus entdeckt oder auch Blitzer, dann meldet euch bei uns.
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4: Wir wünschen euch eine gute Fahrt.
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2: Da wünschen wir euch einen schönen Start in den Feierabend. Lina Heidmann
4: und Joshua Windelschmidt. Hi.

0: Karma Chamäleon hier im Sommerradio. 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
1: Darf ich vorstellen? Das war Pink und All I Know So Far hier in eurem Sommerradio.
2: Es ist Dienstagnachmittag und hier sind Lina Heidmann und Joshua Windelschmidt für euch. Hi!
1: Tachchen!
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0: Es ist 5:30.
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0: Jetzt mit Alex Enseling. Schönen guten Tag. Der Verwaltungsvorstand der Stadt Gelsenkirchen hat heute zwei neue Zukunftsprojekte beschlossen. Zum einen soll der Wissenschaftspark erweitert werden. Dort sollen laut ersten Studien rund 250 neue Arbeitsplätze entstehen. Zum anderen ist auf dem Campus der Westfälischen Hochschule ein Innovationszentrum geplant. Dazu ein Technologiequartier nahe der ehemaligen Zeche Hugo. Die Projekte kosten insgesamt rund 32,5 Millionen Euro. Rund 25 Millionen Euro übernimmt aber das Fünf-Standorte-Programm des Landes NRW. Die Stadt selbst zahlt nur etwa 7,5 Millionen Euro. Die Stadt hat die Pläne heute im Rahmen eines Pressegesprächs mitgeteilt. Wer in Gelsenkirchen studieren möchte, hat jetzt einfacheren Zugang. Die Westfälische Hochschule hat für das kommende Wintersemester bei 4 Bachelor-Studiengängen den NC gestrichen. Für 10 Studiengänge gilt er weiterhin. Ein Großteil der über 40 Bachelor-Angebote war aber auch bisher schon NC-frei, also

0: zulassungsfrei. Als Grund nennt die Hochschule unter anderem den fehlenden Abiturjahrgang und Kapazitätsplanungen. Für NC-freie Studiengänge läuft die Bewerbungsfrist bis zum 15. September. Für einige Studiengänge wie Business Studies oder molekulare Biologie endet die Frist bereits am Samstag. Das ist das Wichtigste aktuell. 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
1: Kurz nach 5:30, wir machen weiter mit dem Wetter und es bleibt genau so, wie es ist, nämlich sommerlich, freundlich, Sonne, soweit das Auge reicht, 25 Grad, jetzt gemessen an der Heide-Rhein-Elbe in Gelsenkirchen und am Heidesee in Bottrop. Ja, ansonsten wolkenfreier Himmel, auch heute Abend und auch morgen. Morgen sogar nochmal wärmer mit 29 Grad maximal.
2: Und das ist der Radio Emscher-Lippe Verkehrsservice für euch mit zwei Staus. Einmal die A3 Arnheim Richtung Köln zwischen dem Kreuz Oberhausen und dem Kreuz Oberhausen West. 3 Kilometer stockender Verkehr, da dauert es 5 Minuten länger für euch. Und die A52 Mahl Richtung Gelsenkirchen zwischen Gelsenkirchen-Hassel und Gelsenkirchen-Scholven. 1 Kilometer Stau, da braucht ihr 10 Minuten länger. Wenn ihr Staus oder auch Blitzer entdeckt, meldet sie gerne über unsere App oder über die Radio Emscher-Lippe Verkehrshotline 0209 360 4x8. Das geht bei WhatsApp und am Telefon.
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1: Sind wir weiter am Start. Lina Heidmann
2: und Joshua Windelschmidt. Hallo.
1: So, und wir sind mittendrin in den Sommerferien und damit keine Langeweile bei euch aufkommt, haben wir hier jeden Tag für euch so ein paar Sommertipps.
2: Und den nächsten gibt's gleich. Der ist eher was für die Erwachsenen. Mhm. Es geht nämlich auf das San Helmo Festival und was euch da dieses Mal erwartet, das hört ihr gleich hier bei uns.
1: Vorher noch Queen und Who Wants to Live Forever.

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0: Katy Perry und Watch It Burn. Hier ist euer Sommerradio. Und am Freitag und Samstag pilgern wieder rund 75.000 Musikverrückte nach Weeze und da zum San Remo Festival.
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0: Ein komplett wildes Line-Up. Mal nur so ein paar Beispiele. Alle Farben ist dabei der DJ. Bibi Rexha, Materia, SDP, Jason Derulo und noch ganz viele mehr.
1: Ja, also von Pop über Hip-Hop, Rap, alles mit dabei. Mhm. Ja, und wirklich nur eine kleine Auswahl. Da sind noch viele mehr am Start. Und Tickets. Ja, die kosten schon ordentlich, muss man sagen. Freitag kommt ihr für rund 120 Euro rein, Samstag für 130. Und wenn ihr ein Kombi-Ticket wollt, bekommt ihr das ab 215 Euro.
0: Aber zum Glück ist der Sprit ja sehr günstig und da kommt ja, das da machen andere einen Kurzurlaub für, ne? Ihr vielleicht dann spontan einfach ein wildes Festivalwochenende.
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0: Cyril und Stumbling in um jetzt 6:12 hier im Sommerradio. Und wir zwei beide, wir stumbeln jetzt auch so langsam rein in den Feierabend.
1: Ja, auf jeden Fall, das machen wir. Und dann können wir hier gleich Platz machen, ne? Würde ich sagen, für den Kollegen.
0: Also, Yoshi hat mir gerade schon erzählt, er hat einen ganz tollen Witz auf Lager. Und auch wenn es nicht so richtig passt, Yoshi, komm, sag's.
1: Was braucht man abends, wenn es mal ein bisschen frischer wird? Ein Pulli.
0: Sebastian Pulli gleich ab 6. Wir sind raus. Tschüss.

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1: Mit Sarah Heinz, guten Abend. In NRW wächst der mentale Druck auf Schüler und Lehrkräfte massiv. Obwohl der Hilfsbedarf groß ist, will die Landesregierung bei der schulpsychologischen Betreuung aber am aktuellen Stand festhalten. Mehr zum Thema hat Thorsten Adolfs.
2: Im Moment ist es so, dass sich ein einziger Schulpsychologe rein rechnerisch um 5000 Schülerinnen und Schüler kümmern muss. Das steht in einer Anfrage der SPD an das Landesschulministerium. Insgesamt gibt es landesweit 464 Planstellen für über 2,5 Millionen Schüler. Zwar konnten viele offene Stellen in den vergangenen Jahren endlich besetzt werden. Nur noch 20 Posten sind vakant. Insgesamt reicht die Personalsituation aber vorne und hinten nicht aus. Schulministerin Feller von der CDU betont zwar, dass die Zahl der Psychologen trotz der schwierigen Haushaltslage konstant gehalten wird. Eine echte Verbesserung ist aber erstmal nicht in Sicht. Die Lage ist deshalb so angespannt, weil die psychischen Belastungen bei Kindern laut dem Deutschen Schulbarometer stark zugenommen haben. Jedes vierte Kind fühlt sich massiv unter Druck. Bei Familien mit wenig Geld trifft das sogar auf fast jeden dritten zu. Das merken natürlich auch die Lehrer. Fast die Hälfte der Lehrkräfte sagt, dass das Verhalten der Schüler ihre größte Belastung ist. Die Gewerkschaft Erziehung und Wissenschaft kritisiert scharf, dass das Land nicht mehr Geld in diesen Bereich investiert und zusätzliche Stellen schafft. Der aktuelle Zustand sei eine Zumutung, heißt es. Für die GEW ist klar, Lehrerinnen und Lehrer sollen unterrichten und nicht gleichzeitig Psychologen, Sozialarbeiter und Krisenmanager sein.
1: Danke, Thorsten. Noch mehr Meldungen sind das in der Zusammenfassung. Wenige Tage nach dem Vorfall am Leipziger Flughafen wurde in der Nacht auch eine Drohne am Flughafen Hannover gesichtet. Die Start- und Landebahnen wurden am frühen Morgen deshalb kurzfristig gesperrt. Die Polizei vor Ort ermittelt jetzt. Ob beide Drohnenvorfälle etwas miteinander zu tun haben, ist bisher noch nicht bekannt. Laut Bundesverkehrsminister Bilger müssen wir uns darauf einstellen, dass uns das Niedrigwasser in den Flüssen auch den ganzen August über noch begleiten wird. Die Schifffahrt ist deswegen besorgt.

0: Die Frachter könnten zwar noch weiterfahren, sie dürfen aber nur noch einen Bruchteil ihrer normalen Ladung transportieren und das bremst den gesamten Warenverkehr aus. Der Musikstreaming-Dienst Spotify will KI-generierte Musik in Zukunft besser kennzeichnen. Laut dem Unternehmen hätten sich das viele Nutzerinnen und Nutzer gewünscht. Ab Mitte September sollen KI-Profile in der App dann das Label AI-Persona bekommen. Die Inhalte auf TikTok, Facebook und Co. in der EU könnten demnächst von mehr Faktencheckern als bisher überprüft werden. Das hat die EU-Kommission angekündigt, als Reaktion auf den Massenandrang von Flüchtlingen auf Ceuta Ende Juli. In dem Fall wurde online zuvor fälschlicherweise behauptet, dass die Grenzen der spanischen Exklave offen seien und es Unterkünfte gäbe. Bis zu 60.000 Flüchtlinge kamen daraufhin größtenteils aus Marokko, um Zuflucht zu suchen. Künftig sollen Faktenchecker genau solche Falschmeldungen prüfen und melden, bevor es überhaupt zu einem solchen Vorfall kommen kann, hieß es sinngemäß aus Brüssel. Und das waren die Nachrichten mit Sarah Heinz.
1: Das Wetter.
2: So langsam geht er zu Ende. Der kälteste Tag der Woche. Hoffentlich hattet ihr eine extra lange kurze Hose an heute. Morgen wird wieder ein bisschen wärmer. 27 bis 33 Grad maximal. Dazu viel Sonne. Am Abend und in der Nacht, da kühlen wir erstmal noch was runter heute. Auf 13 bis 9 Grad. Das ist doch ganz schön.
1: NRW Verkehr.
2: Gut was los im Moment. Hier die Staus ab 20 Minuten Wartezeit. A2 Hannover-Dortmund zwischen Herford-Ost und Ostwestfalen-Lippe. Da haben wir 5 Kilometer, knappe 50 Minuten. A30 Bad Oeynhausen Richtung Rheine zwischen Kreuz Osnabrück Süd und Hasbergen-Gaste 9 Kilometer 52 Minuten. A45 Gießen Richtung Hagen zwischen Wetzlarer Kreuz und Ehringshausen 4 Kilometer sind 20 Minuten obendrauf. Und A46 Wuppertal-Düsseldorf zwischen Hahn-Ost und Kreuzhilden 6 Kilometer ist eine knappe Stunde. Haltet durch, kommt gut an.
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2: Sebastian Pulli hier und wem heute immer noch zu warm war, ne? Gleich Michael Jackson mit dem Earth Song. Da denken wir an den legendären Live-Auftritt damals bei Wetten, dass, wo er ja mit der Hebebühne unter die Hallendecke gefahren wurde und dann mit der richtig dicken Windmaschine dramatisch von unten durchgelüftet. Das sind erfrischende Bilder. Gibt's gleich. Erstmal aber für alle vertrockneten Blümchen, Flowers, RIP und schönen Abend.
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0: Wir heißen mehr oder weniger herzlich willkommen ein neues Sommerinsekt.
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0: Es gibt in Deutschland diesen Sommer tatsächlich mehr Gottesanbeterinnen, auch wenn die in den Kirchen stark rückläufig sind inzwischen. Gottesanbeterinnen, ne, diese grünen, drahtigen Tiere mit den Mesut Özil-Gedenkaugen, sehr viel öfter gesichtet worden dieses Jahr als in den Vorjahren in Deutschland. Also denen geht's offenbar prächtig. Heißt jetzt nicht, dass sie uns zwingend über den Weg laufen, also sie sind immer noch relativ selten unterm Strich. Vielleicht, weil die Weibchen die Männchen nach dem Akt verspeisen. Werden quasi zweimal vernascht. Deshalb für die Gottesanbeterin jetzt So Sick von Neo. Schönen Feierabend. Yeah.

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0: Das Wetter.
1: Morgen sonnig und trocken. Ach was, wird wieder eine Ecke heißer, dazu Höchstwerte von 27 bis 33 Grad diesmal. In der Nacht, da landen wir jetzt aber später erstmal auf kühlen 13 bis 9 Grad.
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1: Sehr, sehr, sehr viel los, gerade auf den Straßen hier die Staus ab 20 Minuten Wartezeit. A2 Hannover-Dortmund zwischen Herford-Ost und Bielefeld-Ost 5 Kilometer 50 Minuten. A30 Bad Oeynhausen Richtung Rheine zwischen Kreuz Osnabrück-Süd und Hasbergen-Gast, da hat es einen Unfall gegeben, da aktuell 8 Kilometer Stau, knappe 50 Minuten. A45 Gießen Richtung Hagen zwischen Wetzlarer Kreuz und Ehringshausen 4 Kilometer 21 Minuten. Und die A46 Wuppertal-Düsseldorf zwischen Hahn-Ost und Hilden 5 Kilometer, auch da ordentliche 52 Minuten. Haltet

0: Ich komme gut an.
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0: Hallo, Sebastian Pulli hier. Und gibt's eigentlich noch diese T-Shirts, wo so stolz mit so glitzernden Strasssteinen das Wort Bitch vorne auf der Brust prangt? Also wenn bei New Yorker, ich guck gleich mal, ist halt ähnlich schlecht gealtert wie viele andere Dinge aus den 90ern, wie das Arschgeweih oder Thomas Gottschalk. Aber der Song hier, der funktioniert noch genauso gut, heißt auch so Bitch. Meredith Brooks, schönen Feierabend.

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0: und es bleibt weiter sonnig. Natürlicher sind wir denn schon braun geworden.
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0: Ich werde ja immer nur sehr rot und dann direkt wieder weiß. Quasi Pommes-Schranke als Mensch. Er hier hat ein anderes Verhältnis zu.
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4: Was macht ihr eigentlich so im Urlaub? Für viele ist ja wichtig, dass man braun zurückkommt. Aber was hat man davon, braun zu sein? Zumal das ja nach 10 Tagen eh wieder weg ist. Und das meiste siehst du auch gar nicht im Alltag. Da machst du dir am Strand einen Stress. Alle halbe Stunde wenden Tiroler Nussöl auf den Muckis. Mal in den Kopfstand, damit die Fußsohlen braun werden. Aber sonst liegst du da ja 8 Stunden einfach nur rum. So müde kann doch keiner sein. Klar, sieht schon geil aus. Die Zähne sehen heller aus, die Augen blauer. Und du zeigst, dass es dir gut geht. Braun sein als Statussymbol. Ja, aber da kannst du dir doch lieber so eine Fake-Rolex holen. Gibt's auch da am Strand. Oder einen Kühlschrankmagneten. Oder auch ein schöner Tipp, lies doch mal ein Buch. Macht auch gut was her. Oder hol dein Abi nach. Was ist denn dein Schönheitsideal? Dieter Bohlen, der alte Lederstrumpf? Ich meine, macht was ihr wollt. Ich werte die Scheiße nicht. Aber guck mich an. Gutes Aussehen ist doch schließlich kein Zufall. Ich bräune mich nie. Ich bleibe immer im Schatten. Ich habe mir dieses Jahr sogar vorgenommen, nicht zu schwitzen. Und einölen lassen kann ich mich auch im Hotelzimmer. Da komme ich zwar auch wieder in Schwitzen, aber die Belastung ist hautschonender.
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1: Mit Sarah Heinz, guten Abend. Es wird immer heißer bei uns, deswegen fordern immer mehr, den Schutz vor Hitze fest im Grundgesetz zu verankern. Das Thema sei eine Daueraufgabe, hieß es zum Beispiel vom Deutschen Städtetag. Thorsten Adolfs aus dem News-Team.
2: Genau, der Hintergrund ist, dass viele Städte bei Maßnahmen gegen die Hitze finanziell an ihre Grenzen stoßen. Und wenn der Schutz als Gemeinschaftsaufgabe im Grundgesetz stehen würde, dann müssten sich Bund und Länder verbindlich an den Kosten beteiligen. Konkret geht es um mehr Service für alle. Die Forderung umfasst öffentliche Kühlräume, einen besseren Schutz von Pflegeheimen und Schulen und eine Unterstützung für Menschen, die sich Klimaanlagen oder Außenjalousien finanziell kaum leisten können. Ziel sei, dass jeder Mensch vor extremer Hitze sicher ist, egal wie viel Geld er auf dem Konto hat oder wo er wohnt, heißt es. Die Forderung kommt nicht nur vom Städtebund, sondern auch vom Sozialverband VdK. Und auch die Grünen können sich mit der Idee anfreunden.
1: Dass die Risiken durch die Hitze zunehmen, das zeigt ja auch eine aktuelle Prognose des Rückversicherers Swiss Re.
2: Ja, im ersten Halbjahr dieses Jahres sind die versicherten Schäden zwar überraschend niedriger ausgefallen als in den Jahren davor. Das sei aber nur eine Momentaufnahme, sagen die Experten. Nach ihren Angaben erwärmt sich Europa weltweit am schnellsten und das führt dann zum Beispiel dazu, dass die Trockenheit die Wälder extrem anfällig für Feuer macht und die Waldbrandsaison immer früher im Jahr beginnt. Ein weiteres Problem sieht der Rückversicherer bei der Bebauung, weil immer mehr Häuser und Firmen in gefährdeten Gegenden gebaut werden, würden bei künftigen Katastrophen noch viel höhere Kosten als bisher drohen, heißt es.
1: Danke, Thorsten, für die Infos. Noch mehr Themen sind das jetzt im Überblick. Nach dem Drohnenvorfall am Leipziger Flughafen wurde in der Nacht auch eine Drohne am Flughafen Hannover entdeckt. Laut Flughafensprecherin würde der Flugbetrieb seit dem Morgen aber wieder normal laufen. Jetzt laufen die Ermittlungen. Ob die Vorfälle etwas miteinander zu tun haben, ist noch nicht klar. Thüringens Ex-Ministerpräsident Ramelow ist für eine Zusammenarbeit von CDU und Linke, um eine AfD-Regierung in Sachsen-Anhalt zu verhindern. Wer Schaden vom Bundesland abwenden wolle, müsse auch über Parteigrenzen hinweg miteinander reden können, hieß es. Bei Wahlumfragen für Sachsen-Anhalt stand die AfD zuletzt bei 42%. In Spanien gibt es für dieses Jahrhundert morgen die erste totale Sonnenfinsternis über dem europäischen Festland zu sehen. Viele sind deswegen ins Land gereist. Wir in Deutschland müssen uns dagegen mit einer partiellen Sonnenfinsternis begnügen. Wer sie sich anschauen möchte, sollte seine Augen gut genug schützen, zum Beispiel mit speziellen Sonnenfinsternisbrillen vom Optiker. Die jüngere Generation muss sich vor allem von Älteren oft den

0: selben Vorwurf anhören, sie sei faul und wolle nicht mehr arbeiten. Zahlen vom Institut für Arbeitsmarkt- und Berufsforschung zeigen aber, dass das nicht stimmt. Die Erwerbsbeteiligung der 20- bis 24-Jährigen ist mit 77% demnach so hoch wie seit Jahrzehnten nicht mehr. Auch immer mehr Studierende gehen neben der Uni arbeiten. Nicht die Bereitschaft zur Arbeit habe sich laut Experten verändert, sondern die Erwartung an einen guten Arbeitsplatz. Flexibilität sei vielen demnach wichtig, eine gute Atmosphäre und dass sich Job und Privatleben gut vereinbaren ließen. Und das waren die Nachrichten mit Sarah Heinz.
1: Das Wetter. Es geht bergauf in Deutschland, vornehmlich bei den Temperaturen. Leider morgen wieder eine ganze Ecke heißer als heute. Da haben wir dann Höchstwerte von 27 bis 33 Grad. Dazu sonnig und trocken. Überraschung. Über den Abend und die Nacht jetzt aber erst noch mal frischer. Da landen wir später so zwischen 13 und 9 Grad.
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1: Wird langsam besser, ist aber immer noch genug los um die Zeit. Hier die Staus ab 19 Minuten. A2 Hannover-Dortmund zwischen Herford-Ost und Bielefeld-Ost 5 Kilometer, eine Dreiviertelstunde plus. A30 Bad Oeynhausen Richtung Rheine zwischen Kreuz Osnabrück-Süd und Hasbergen-Gaste nach einem Unfall 8 Kilometer, 41 Minuten. A45 Gießen Richtung Hagen zwischen Wetzlarer Kreuz und Ehringshausen, da haben wir 3 Kilometer, knappe 20 Minuten. Und A46 Wuppertal-Düsseldorf zwischen Ost und Hilden. 4 Kilometer ist auch eine Dreiviertelstunde. Eine gute Fahrt.
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1: Hallo, Sebastian Pulli hier mit sehr entspannter Feierabendmusik jetzt von Michael Patrick Kelly. Heißt Roundabouts, der Song, übersetzt Kreisverkehr, wo er über eine Beziehung singt, in der es nicht weitergeht, eben mit dem Bild, sie fahren immer wieder nur Runden durch den Kreisverkehr. Wie betrunkene Jugendliche im Fiat Punto nachts um 1 auf dem Dorf. Gute Fahrt und schönen Feierabend.

0: nur zur Verteidigung des Internets. Da drin gibt's auch manchmal echt schlaue Sachen.
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0: Das Folgende gehört definitiv nicht dazu. Kollege Kevin Zimmer, ist ein sehr bedenklicher Trend jetzt gerade.
2: Ja, du meinst Tan-Maxing, ne? Mhm. Dabei probieren gerade junge Menschen so schnell und so stark wie möglich braun zu werden. Man macht alles, bei dem Hautärzte rot werden würden, wenn sie das sehen oder hören. Und die werden dann nicht rot wegen des Sonnenbrands, sondern eher vor Wut. Beim Social-Media-Trend Tan-Maxing legst du dich in die pralle Mittagssonne sehr, sehr lange, stellenweise sogar ungeschützt. In den Videos dazu werden Sonnencremes empfohlen, die am besten ja keinen höheren Lichtschutzfaktor als 10 haben. Ziel, die Haut soll rot werden, denn rot bedeutet später braun.
0: Kann ich nicht bestätigen, nach rot kommt wieder weiß bei mir. Vor allem aber, wie offensichtlich ungesund.
2: Ja, ist wirklich Wahnsinn, was diese sogenannten Tanfluencer da empfehlen. Sonnenbrand und Rötung werden als Look verkauft. Hm. Über Hautkrebs verliert da keiner ein Wort. Nochmal das, was Hautärzte sagen. Es gibt keinen gesunden Sonnenbrand. Ja. Es gibt auch keine gesunde Rötung. Nehmt also Lichtschutzfaktor 50 oder mehr. Hauptsache, der Lichtschutzfaktor ist gegeben.
0: Ja, lieber Kalk und gesund als braun und Krebs. Gutes Eincremen und einen schönen Feierabend euch. Großartige Musik jetzt. Klassiker von Amy Winehouse.

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0: das Wetter.
1: War der kälteste Tag diese Woche heute. Was haben wir gefroren? Keine Sorge, morgen wird wieder heißer. Höchsttemperaturen 27 bis 33 Grad. Dazu viel Sonne und trocken. Aber erstmal eine angenehm kühle Nacht später. Da landen wir so zwischen 13 und 9 Grad.
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1: Mehr so mittelschön heute, aber es wird langsam besser. Hier die Staus ab 12 Minuten Wartezeit. Wir starten auf der A2 Hannover-Dortmund. Da haben wir zwischen Herford-Ost und Bielefeld-Süd 5 Kilometer. Ist eine Dreiviertelstunde. A40 Duisburg-Essen zwischen Mülheim-Heißen und Mülheim-Heimaterde 1 Kilometer 12 Minuten. A45 Gießen-Hagen zwischen Wetzlarer Kreuz und Ehringshausen 3 Kilometer ist eine Viertelstunde. Und A46 Wuppertal-Düsseldorf zwischen Hahn-Ost und Kreuz-Hilden 3 Kilometer 33 Minuten plus. Eine gute Fahrt.
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1: Sebastian Pulli hier und ein kleines Pop-Juwel jetzt von Holly Humberstone. Das ist eine Künstlerin, die immer so ein bisschen unterwegs ist auf der Grenze zwischen plüschigem Zuckerwatte-Pop und mittelschwerer Depression. Das hier, ein ganz bezaubernder kleiner Song, funktioniert auch sehr gut jetzt in der Abendsonne. To Love Somebody. Einen schönen Feierabend.

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0: Der beste Pop kommt immer noch aus Schweden. Zara Larsson, Lush Life.
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0: Heißes Thema jetzt, Grillen. Ist ja für viele eine Religion mit sehr, sehr festen Glaubenssätzen. Da passt das sehr gut, dass er hier zum Thema was zu beichten hat.
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3: Freunde, ich habe es getan. Und ich werde mich dafür auch nicht entschuldigen. Ich habe Brokkoli gegrillt. Ja, ich weiß, manche von euch bekreuzigen sich gerade oder sind kurz davor, einen Exorzisten anzurufen. Als ich meinen Grillbrokkoli gepostet habe, bin ich verbal durch einen Fleischwolf gewandert. Ja, für manche ist Gemüse immer noch eine Beleidigung. Eine Aufforderung zum Duell. Nicht mit dem Handschuh eine Backpfeife geben wie im Mittelalter. Nee, da liegt einmal ein Stück Spargel oder ein Stück Gurke in der Nähe vom Rost. Und das kommt einer Kriegserklärung gleich. Noch ein Post mit einer Aubergine und es hätte ein wütender Mob mit Steakgabeln und Grillfackeln vor meiner Tür gestanden. Vegetarische Alternativen bedrohen scheinbar die Fleischauslage. Angefangen hat doch alles mit dem Cordon Bleu. Fleisch

0: mit Käse. Ja, das ist ja schon halb vegetarisch. Und jetzt grillt der Höferl auf seinen Brokkoli. Ja, was kommt als nächstes? Halbfettmargarine, Körniger Frischkäse statt Mett? Alles schon vorgekommen. Ihr müsst's ja nicht essen. Ihr könnt ja dran denken, Kräuterbutter macht sogar den Kohl fett.
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1: Ich bin David Büchner. Der schon extrem niedrige Wasserstand des Rheins ist in Nordrhein-Westfalen noch weiter zurückgegangen. Bundesverkehrsminister Steffen Bilger sieht vorerst kein schnelles Ende der Beeinträchtigungen für die Binnenschifffahrt.
2: Die Lage ist wirklich weiterhin sehr angespannt. Es gab jetzt ein paar Niederschläge, aber bei weitem nicht ausreichend. Also wir müssen davon ausgehen, dass die Niedrigwasserproblematik im gesamten August uns noch erhalten bleibt.
1: Um Transporte vom Wasser auf die Straße zu bringen, lockern unterdessen immer mehr Bundesländer das Sonnen- und Feiertagsverbot für Lkw. In den Trümmern werden weiter nach Überlebenden gesucht. Erst langsam zeigt sich das ganze Ausmaß der Erdbebenkatastrophe in Kolumbien. Die Zahl der Toten ist inzwischen auf mindestens 181 gestiegen. Einer inoffiziellen Plattform zufolge gelten außerdem knapp 3.800 Menschen noch als vermisst.
3: Besonders schwer getroffen ist Cali, die drittgrößte Stadt Kolumbiens und bekannt als Hauptstadt der Salsa. Dort wurden bislang die meisten Todesopfer gemeldet. Anwohner suchen gemeinsam mit Rettungskräften weiter in den Trümmern eingestürzter Gebäude nach Überlebenden. Und auch in anderen betroffenen Regionen werden noch Verschüttete vermutet. Unterstützung kommt derweil auch aus dem Ausland. Deutschland und die EU haben Hilfe zugesichert. Der europäische Erdbeobachtungsdienst Copernicus soll dabei helfen, das Ausmaß der Schäden zu erfassen. Aus Rio de Janeiro, Philipp Znieder.
1: In Belarus rein, in der EU raus. Migranten sind durch einen unterirdischen Tunnel illegal nach Lettland gekommen. Grenzschützer haben den geheimen Gang nahe einem geschlossenen Übergang entdeckt. Mit elektronischen Geräten soll jetzt nach weiteren Tunneln gesucht werden. In den vergangenen Wochen waren auch schon geheime Unterführungen unter der Grenze zwischen Belarus und Litauen gefunden worden. Neue Hoffnungen auf eine Lösung im Iran-Krieg haben dem DAX ein Rekordhoch beschert. Erstmals in seiner Geschichte kletterte der deutsche Leitindex über die Marke von 26.500 Punkten, nachdem er erst in der vergangenen Woche die Marke von 26.000 Zählern übersprungen hatte. Pakistans Verteidigungsminister hatte gesagt, dass die Signale der vergangenen Tage darauf hindeuteten, dass die USA und der Iran kurz vor einer Art Einigung stehen. Und das waren die Nachrichten mit Babette Büchner.
4: Das Wetter. Kältester Tag der Woche heute. Manche Menschen hatten sogar was an. Morgen wieder eine ganze Ecke heißer. 27 bis 33 Grad dann maximal. Dazu sonnig und trocken. Überraschung. Jetzt über den Abend wird es langsam frischer. Da erreichen wir dann in der Nacht angenehme 13 bis 9 Grad als Tiefstwerte.
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4: Die ganz großen Klöpse sind größtenteils weg. Trotzdem hier und da noch einiges los. Einmal die Staus ab 9 Minuten Wartezeit. A1 Köln-Dortmund zwischen Hagen-Nord und Westhofener Kreuz. 2 Kilometer. Da sind 10 Minuten. A2 Hannover-Dortmund zwischen Herford-Bad Salzuflen und Bielefeld-Ost. Da haben wir 4 Kilometer, ist was mehr als eine halbe Stunde. A45 Gießen-Hagen zwischen Wetzlarer Kreuz und Ehringshausen. 2 Kilometer, knappe 10 Minuten. Und A46 Wuppertal-Düsseldorf zwischen Hahn-West und Kreuzhilden. 2 Kilometer, knappe 20 Minuten. Gute Fahrt, kommt gut an.
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0: A1 Köln-Dortmund. Da haben wir zwischen Wuppertal-Langerfeld und Gevelsberg einen Kilometer Stau, sind 7 Minuten. A1 Köln-Dortmund zwischen Hagen-Nord und Westhofener Kreuz, 2 Kilometer, 12 Minuten. Das ist auch schon der längste. Und dann haben wir A2 Hannover-Dortmund zwischen Herford-Bad Salzuflen und Ostwestfalen-Lippe, 3 Kilometer, knappe 10 Minuten. Und A45 Gießenhagen zwischen Wetzlarer Kreuz und Ehringshausen, 1 Kilometer, 7 Minuten plus. Eine gute Fahrt.
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1: Ich bin Babette Büchner. Die Verkehrsminister von Bund und Ländern beraten morgen über die schwierige Lage der Binnenschifffahrt. Bei der Schaltkonferenz ist auch ein Austausch über mögliche weitere Maßnahmen vorgesehen, sagte Bundesminister Steffen Bilger. Er bezeichnete die Lage als weiterhin sehr angespannt. Man müsse davon ausgehen, dass Probleme mit Niedrigwasser noch im ganzen August bestehen bleiben. Die Rettungs- und Bergungsarbeiten laufen. Nach dem schweren Erdbeben in Kolumbien ist das Ausmaß der Katastrophe noch unklar. Unter den Trümmern vieler Gebäude werden noch Menschen vermutet. Die Zahl der Toten wurde zuletzt mit mindestens 181 angegeben, dürfte aber noch steigen.
2: Besonders schwierig ist die Suche nach Vermissten. In den betroffenen Regionen arbeiten Rettungskräfte mit Baggern und Kränen. Teilweise müssen sie sich aber auch von Hand durch die Trümmer vorarbeiten. Gleichzeitig erschweren beschädigte Straßen und unterbrochene Versorgungs- und Kommunikationsverbindungen den Einsatz. Auch nach dem Hauptbeben erschüttern weitere Nachbeben die Region. Die Katastrophe stellt Kolumbiens neuen Präsidenten Abelardo de la Esprilia vor seine erste große Bewährungsprobe. Er hat die staatliche Reaktion zur Chefsache erklärt und will die Rettungsarbeiten persönlich koordinieren. Aus Rio de Janeiro, Philipp Znieder.
1: Auch wenn die Sonnenfinsternis morgen in Deutschland nur teilweise zu sehen sein wird und auch nicht so spektakulär wie in Spanien, auch hierzulande wollen sich viele das Naturschauspiel nicht entgehen lassen. Für den Blick Richtung Himmel braucht man dabei aber unbedingt den richtigen Augenschutz.
3: Optiker, Planetarien und auch Elektromärkte, sogenannte Sophie-Brillen, sind gerade der absolute Verkaufsschlager und oft schon ausverkauft. Der Verband der Augenärzte warnt heute nochmal eindringlich davor, das Naturschauspiel ungeschützt zu betrachten oder mit ungeeigneten Hilfsmitteln wie normalen Sonnenbrillen. Denn das Sonnenlicht ist trotz der Verdunklung noch stark genug, die Netzhaut dauerhaft zu schädigen. Thomas Bremser, Nachrichtenredaktion.
1: Und zum Sport. Freistilschwimmerin Isabel Gose hat EM-Silber über 800 Meter gewonnen. Die 24-Jährige musste sich nur Dauerrivalin Simona Quadarella aus Italien geschlagen geben. Bronze sicherte sich die zweite deutsche Finalteilnehmerin Maja Werner. Und das waren die Nachrichten mit Babette Büchner.
4: Das Wetter. So langsam geht er zu Ende. Der kälteste Tag der Woche. Hoffentlich hattet ihr eine extra lange kurze Hose an heute. Morgen wird wieder ein bisschen wärmer. 27 bis 33 Grad maximal. Dazu viel Sonne. Am Abend und in der Nacht, da kühlen wir erstmal noch was runter heute. Auf 13 bis 9 Grad. Das ist doch ganz schön.
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4: Alles halbwegs im Rahmen. Hier die Staus ab 4 Minuten Wartezeit. A1 Köln-Dortmund zwischen Hagen-Nord und Westhofener Kreuz. 2 Kilometer 12 Minuten. Etwas länger steht ihr auf der A3 Köln-Oberhausen zwischen Opladen und Solingen, 2 Kilometer 20 Minuten. A45 Gießenhagen zwischen Wetzlarer Kreuz und Ehringshausen, 1 Kilometer 5 Minuten. Und A59 Dienstlaken-Duisburg zwischen Duisburg-Ruhrort und Kreuz-Duisburg, dichter Verkehr 4 Minuten plus. Gute Fahrt, kommt gut durch.
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4: Sebastian Pulli hier, immer noch erstaunt über das Phänomen der Avocado-Hand. Es gibt wohl immer mehr Menschen, die mit einer Verletzung ins Krankenhaus kommen, die sie sich beim Schneiden einer Avocado oder beim Versuch, den Kern zu entfernen, zugezogen haben. Ich habe immer gedacht, das Schlimmste

0: Thema jetzt, Dürre in NRW. Ja, die sollen einfach mehr essen, ist das Problem gelöst.
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0: Na gut, anspruchslose Witze für Gehirne im Feierabend hier bei uns. Ist aber natürlich ein ernstes Thema, die Dürre, der niedrige Rheinpegel. Und weil da jetzt in Teilen Schiffe nicht mehr liefern können, wird jetzt eben ausgeglichen, indem in mehreren Bundesländern das Sonn- und Feiertagsverbot für Lkw wegfällt. So, Kollege Thorsten Ortmann, heißt auch generell mehr Verkehr und das merken wir schon, ne?
2: Ja, der Lkw-Verkehr auf unseren Straßen hat zugenommen. Das hat aber nicht zu mehr Staus geführt, sagt zumindest das NRW-Verkehrsministerium. Es sind ja auch Ferien. Und ein Grund ist, dass viele Logistiker die neuen Regelungen nicht so schnell umsetzen können. Und es fehlen schon jetzt über 100.000 Lkw-Fahrer in Deutschland. Das Niedrigwasser im Rhein lässt sich also nicht einfach durch

0: zusätzliche Lkw kompensieren, sagt auch der Logistikverband BGL.
1: So, jetzt könnte man denken, ach mein Gott, wie viel fällt da schon ab an Transportgut auf den Schiffsverkehr? Tatsächlich sehr, sehr viel. Ne?
0: Es ist die wichtigste Wasserstraße in Deutschland und besonders für die Wirtschaft in NRW. Es gibt hier große Chemie- und Industriebetriebe, die darauf angewiesen sind, zum Beispiel BASF, BP, Covestro oder ThyssenKrupp. Dazu NRW-Verkehrsminister Krischer.
2: Die sagen mir klipp und klar, wir können nicht mehr im Moment mit dem Binnenschiff beliefert werden aus dem Hafen Rotterdam. Die Schiffe können nicht mehr entladen werden. Und ohne einen 24-7-Betrieb mit dem LKW, den sie Gott sei Dank darstellen können, müssten sie die Produktion einstellen.
0: Und Ende der Woche könnte die Lage noch dramatischer werden. Dann droht nämlich die sogenannte Zweiteilung des Rheins. Das würde bedeuten, dass der Rhein dann für Transportschiffe nicht mehr durchgängig befahrbar wäre.
1: Und heißt dann eventuell auch höhere Kosten für uns im Supermarkt. Und die Spritpreise, die sind jetzt schon angestiegen bei uns in NRW durch das Niedrigwasser im Rhein. Dann lieber schnell rüber nach Frankreich. France Gall jetzt bei uns. Schönen Abend.

0: Das Wetter.
1: Morgen sonnig und trocken. Ach was, wird wieder eine Ecke heißer, dazu Höchstwerte von 27 bis 33 Grad diesmal. In der Nacht, da landen wir jetzt aber später erstmal auf kühlen 13 bis 9 Grad.
0: NRW Verkehr.
1: 4 Staus sind übrig, A1 Köln-Dortmund zwischen Hagen-Nord und Westhofener Kreuz, 1 Kilometer, knappe 10 Minuten. A1 Dortmund-Köln zwischen Gebelsberg und Kreuz-Wuppertal-Nord, da haben wir dichten Verkehr, das sind 2 Minütchen. Dann der längste Stau, das ist die A3 Köln Richtung Oberhausen zwischen Opladen und Solingen, ist 3 Kilometer, aber eine Wartezeit von einer halben Stunde. Und die A59 hinten raus, Dienstlaken-Duisburg zwischen Duisburg-Ruhrort und Kreuz-Duisburg, dichter Verkehr, 3 Minuten. Gute Fahrt.
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1: Sebastian Pulli hier. Regen ja stand jetzt erst am Samstag wieder. Aber trotz Niedrigwasser und Dürresommer, Teddy swims. Mr. Know-it-all, der Herr Besserwisser jetzt. Schönen

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0: Dua Lipa und jetzt ganz neue Musik.
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0: Beziehungsweise neue, alte, wie das ja sehr gerne gemacht wird, in der Popszene inzwischen alte Songs neu aufkochen, alibimäßig, bisschen den Text umschreiben, zack, Charterfolg. Dieser aufgearbeitete Song ist einer, der ist uns aus den frühen 2000ern vielleicht noch irgendwo in den hinteren Ecken des Hirns hängen geblieben, von Daddy DJ, der Song Daddy DJ. So, und auch wenn er von 2000 ist, er klingt gerade im Instrumental so 90er, Achtung, wie so ein uneheliches Kind von DJ Bobo und den Venga Boys. You Not Us haben den Song jetzt modernisiert.

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1: Ich bin Dirk Zeitler. Bundesverkehrsminister Bilger sieht vorerst kein schnelles Ende der Beeinträchtigungen für die Binnenschifffahrt wegen Trockenheit. Man müsse davon ausgehen, dass die Niedrigwasserproblematik den gesamten August über andauern werde, sagte Bilger in Neumünster.
2: Es hat zwar immer mal wieder geregnet, aber es reicht bei weitem nicht aus, um die Flüsse annähernd zu füllen. Das stellt auch Verkehrsminister Bilger fest. Er will sich an diesem Mittwoch wieder mit seinen Kollegen aus den Ländern über die Lage und weitere, auch kurzfristige Maßnahmen austauschen. Mehrere Bundesländer haben schon das Sonntagsfahrverbot für Lastwagen vorübergehend ausgesetzt. Um Logistikketten aufrechtzuerhalten, sollen Transporte so zumindest teilweise auf die Straße verlagert werden. Niedrige Wasserstände gibt es etwa in den Flüssen wie Rhein, Elbe und Donau. Tine Klimach, Nachrichtenredaktion.
1: In den Trümmern wird weiter nach Überlebenden gesucht. Erst langsam zeigt sich das ganze Ausmaß der Erdbebenkatastrophe in Kolumbien. Nach einer vorläufigen Bilanz kamen mindestens 181 Menschen ums Leben. Die Zahl der Toten dürfte jedoch noch steigen. Mehrere Länder boten ihre Unterstützung an, auch aus der EU. Erstmal seit mehr als 25 Jahren können Fans der deutschen Fußballnationalmannschaft wieder Stehplatztickets für Heimspiele kaufen. Das teilte der Deutsche Fußballbund mit. Die entsprechenden Gremien hätten dies beschlossen.
3: Der große Motivator Jürgen Klopp will wieder Euphorie entfachen bei der Mannschaft und den Fans. Da passt es gut, dass es bald auch wieder preiswerte Stehplätze geben wird. Schon bei den Klopp-Heimpremieren in rund 6 Wochen in Augsburg und München werden die Tickets angeboten für 18 Euro. Stehplätze seien ein wichtiger Bestandteil der Fankultur und des Stadionerlebnisses, sagt DFB-Präsident Neuendorf. Die neue Regelung gilt auch für europäische Wettbewerbe der Frauen und des U21-Nachwuchses. Thomas Bremser, Nachrichtenredaktion.
1: Freistilschwimmerin Isabel Gose hat EM-Silber über 800 Meter gewonnen. Die 24-Jährige musste sich nur ihrer Dauerrivalin Simona Quadarella aus Italien geschlagen geben. Bronze sicherte sich die zweite deutsche Finalteilnehmerin Maja Werner.
0: Das waren die Nachrichten mit Dirk Zeitler.
4: Das Wetter. Es geht bergauf in Deutschland, vornehmlich bei den Temperaturen leider. Morgen wieder eine ganze Ecke heißer als heute. Da haben wir dann Höchstwerte von 27 bis 33 Grad. Dazu sonnig und trocken, Überraschung. Über den Abend und die Nacht jetzt aber erst nochmal frischer. Da landen wir später so zwischen 13 und 9 Grad.
0: NRW Verkehr.
4: Nur an wenigen Stellen müsst ihr noch warten. Wir haben die A1 Köln Richtung Dortmund zwischen Hagen-Nord und Westhofener Kreuz. 1 Kilometer, 6 Minuten. Dann A1 Osnabrück-Münster zwischen Flughafen Münster, Osnabrück und Münster Nord. 1 Kilometer, 3 Minuten. Und der längste Stau A3 Köln-Oberhausen zwischen Leverkusen-Opladen und Solingen. 2 Kilometer. Das sind 17 Minuten. Kommt gut an.
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4: Sebastian Pulli hier und wem heute am kältesten Tag dieser Woche zu frisch war, bisschen analoge Wärme jetzt, das ist doch eins der vielleicht schönsten Geräusche der ganzen Welt. Das warme, volle Knacken einer Plattennadel. Hier legen wir auf. Nur Trisha McNeil.

0: Swift. 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

0: Früher waren weniger Worte, oder?
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0: Gerade die betagteren Großväter, ne, in der damaligen Generation, die sind ja oft mit sehr kurzen Sätzen ausgekommen. Beim Tagesschau gucken, aufhängen alle. Und dann war zwei Wochen lang Ruhe. Schön, wenn solche Leute dann auf so richtige Laberhasen treffen.
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3: Mein Opa ist ein richtiger Westfale, ne? Also wenn der gesagt hat, hallo, dann dachtest du schon, was ist los, Quasselwasser getrunken. Opa war bei Chantal, seine Friseurin. Es war so geil, dass sie aufeinander getroffen sind, weil die echt die Quasselstrippe vor Bern war. So richtig, immer so, dann kommen Sie mal rein, dann setzen Sie sich mal hin, machen Sie sich schon mal ein bisschen bequem. Jetzt hänge ich Ihnen schon mal den Umhang um. Ach, jetzt habe ich den Kinderumhang genommen, so jung sind Sie ja doch nicht mehr. Na ja, dann nehme ich den anderen Umhang, so, vielleicht mal den. Na bitte, das geht doch so. Wollen Sie was zu trinken haben? Tee, Kaffee, Wasser, Wasser mit Kohlensäure, ohne Kohlensäure mit, ist gar nicht so gesund, würde ich ihn trotzdem holen. Und irgendwann fragt sie ihn also, so, wie wollen Sie die Haare denn heute geschnitten haben? Und mein Opa sagt nur lautlos.
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0: Das Wetter.
1: War der kälteste Tag diese Woche heute. Was haben wir gefroren? Keine Sorge, morgen wird wieder heißer. Höchsttemperaturen 27 bis 33 Grad. Dazu viel Sonne und trocken. Aber erstmal eine angenehm kühle Nacht später. Da landen wir so zwischen 13 und 9 Grad.
0: NRW Verkehr.
1: Die Geschichte wiederholt sich. Die A45 Gießen Richtung Hagen ist wieder gesperrt. Diesmal zwischen Siegen Süd und Siegen nach einem Unfall. Dann noch die Staus ab. 5 Minuten Wartezeit. Da haben wir die A1 Osnabrück Richtung Münster. Zwischen Flughafen Münster-Osnabrück und Münster-Nord 5 Kilometer 21 Minuten. A3 Frankfurt Richtung Köln zwischen Kreuzborn-Siegburg und Loma 1 Kilometer 6 Minuten. Und A3 Köln-Oberhausen zwischen Opladen und Solingen. Das sind 2 Kilometer, knappe Viertelstunde. Kommt gut durch.
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1: Sebastian Pulli hier, jetzt mit dem 3-Generationen-Musikmix. Wir arbeiten uns schrittweise von jung bis alt durch. Erst Nachwuchskünstlerin Tiffany Harris, dann für die Mittelalten Usher und dann für die weitergereiften ein Beatle, George Harrison. Schönen Abend euch.

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0: Bitte.
1: Eine kleine Nachtmusik von Kenya Grace.
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1: Jetzt war's, das ist perfekt für einen sonnigen Tag. Neue Musik von ihr hier.
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1: Von Luna.

0: 90er-Legende war jetzt bei uns im Interview richtig stark, richtig emotional in voller Länge auf unserer Homepage. Aber gucken wir uns mal die neue Single an, basiert auf einem alten Hit von Vaya con Dios, Na, Ne, Na, vielen besser bekannt als Ne, Na, Na, Na, keine Ahnung, warum sie das nicht gleich so genannt haben.
1: Ich liebe Songs, die es schon mal gibt und die dann zu verlunern. Der Song ist auch ein Evergreen und ich finde, aus Respekt, wenn solche gute Songs geschrieben sind, dann dürfen die gerne nochmal eine neue Jacke bekommen, ein neues Gewand. Und ja, dann mit ein bisschen Luna-Vibes gelingt das. Nicht immer. Und natürlich gibt es auch Gespräche oder ich will nicht sagen Diskussionen, aber Leute, die sagen, ja, aber das Original ist das Beste. Ich sage, immer ist das Original das Beste. Aber es ist auch eine Hommage an einen Original.
0: Ja, und dieses Original hat sie sehr ordentlich verlunert, wie sie sagt. Komplett neue Jacke hat das Lied an. Und vielleicht auch neue Boxhandschuhe, denn der Song, der gibt so richtig aufs Maul in der neuen Version. Nochmal eine ganze Ecke härter. Sehr, sehr clubtauglich. Luna zusammen mit Felix Herrer und Rednecks. Na, nee, na.

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1: Ich bin Dirk Zeitler. Bundesverkehrsminister Bilger sieht vorerst kein schnelles Ende der Beeinträchtigungen für die Binnenschifffahrt wegen Trockenheit. Man müsse davon ausgehen, dass die Niedrigwasserproblematik den gesamten August über andauern werde, sagte Bilger in Neumünster. Immer mehr Bundesländer lockern deshalb das Sonn- und Feiertagsverbot für Lkw. Ob das wirklich hilft, ist unklar. In den Trümmern wird weiter nach Überlebenden gesucht. Erst langsam zeigt sich das ganze Ausmaß der Erdbebenkatastrophe in Kolumbien. Nach einer vorläufigen Bilanz kamen mindestens 181 Menschen ums Leben. Die Zahl der Toten dürfte jedoch noch steigen.
2: Besonders schwierig ist die Suche nach Vermissten. In den betroffenen Regionen arbeiten Rettungskräfte mit Baggern und Kränen. Teilweise müssen sie sich aber auch von Hand durch die Trümmer vorarbeiten. Gleichzeitig erschweren beschädigte Straßen und unterbrochene Versorgungs- und Kommunikationsverbindungen den Einsatz. Auch nach dem Hauptbeben erschüttern weitere Nachbeben die Region. Die Katastrophe stellt Kolumbiens neuen Präsidenten Abelardo de la Esprilia vor seine erste große Bewährungsprobe. Er hat die staatliche Reaktion zur Chefsache erklärt und will die Rettungsarbeiten persönlich koordinieren. Aus Rio de Janeiro, Philipp Znieder.
1: Erstmals seit mehr als 25 Jahren können Fans der deutschen Fußballnationalmannschaft wieder Stehplatztickets für Heimspiele kaufen. Das teilte der Deutsche Fußballbund mit. Die entsprechenden Gremien hätten dies beschlossen.
3: Der große Motivator Jürgen Klopp will wieder Euphorie entfachen bei der Mannschaft und den Fans. Da passt es gut, dass es bald auch wieder preiswerte Stehplätze geben wird. Schon bei den Klopp-Heimpremieren in rund 6 Wochen in Augsburg und München werden die Tickets angeboten für 18 Euro. Stehplätze seien ein wichtiger Bestandteil der Fankultur und des Stadionerlebnisses, sagt DFB-Präsident Neuendorf. Die neue Regelung gilt auch für europäische Wettbewerbe der Frauen und des U21-Nachwuchses. Thomas Bremser, Nachrichtenredaktion.
1: Mit Silber hat Hammerwerfer Merlin Hummel dem deutschen Team die 3. Medaille bei der Leichtathletik-Europameisterschaft in Birmingham beschert. Der WM-Zweite warf am zweiten Tag der Titelkämpfe 81,30 Meter weit und gewann damit seine nächste internationale Plakette. Das waren die Nachrichten mit Dirk Zeitler.
4: Das Wetter. Kältester Tag der Woche heute. Manche Menschen hatten sogar was an. Morgen wieder eine ganze Ecke heißer. 27 bis 33 Grad dann maximal. Dazu sonnig und trocken. Überraschung. Jetzt über den Abend wird es langsam frischer. Da erreichen wir dann in der Nacht angenehme 13 bis 9 Grad als Tiefstwerte.
5: NRW Verkehr.
4: Kein Glück auf der A45 Gießen Richtung Hagen. Die ist heute schon wieder gesperrt nach einem Unfall. Diesmal zwischen Siegen Süd und Siegen. Und es staut sich da auch aktuell über 1 Kilometer noch eine halbe Stunde Wartezeit. Einen anderen Stau haben wir noch, A3 Köln-Oberhausen zwischen Opladen und Solingen. Aktuell 2 Kilometer, 11 Minuten plus. Gute Fahrt, kommt gut durch.
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4: Sebastian Pulli hier, kurz nach 11. Wir gehen in Würde in Richtung Bett mit sehr stilvoller Musik, die man ganz hervorragend hören kann, mit Pfeife im Ohrensessel, im roten Bademantel aus Satteng, wie wir rheinischen Franzosen sagen. Sehr edler, angejazzter Pop von Olivia Dean. So easy. Schönen Restdienstag.
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0: You Can't Hurry Love, kommen wir zu einer aktuellen Skandalgeschichte und zwar dem Pizzawurf von Osnabrück.
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0: Beginnt damit, dass sich ein Pärchen zwei Pizzen bestellt, die kommen an und eine ist aber wohl zu klein und eine belegt mit dem falschen Belag. So, die beiden wollten das erst telefonisch klären, das war dann wohl nicht zufriedenstellend und dann sind sie persönlich zur Pizzeria. Und dann ist aber wohl vor Ort der Streit richtig eskaliert, bis der Pizzamann wohl der Frau eine Pizza ins Gesicht geworfen hat. Das klingt leider auch ein bisschen witzig, das was danach kommt gar nicht mehr, denn er hat ihr wohl dann auch ins Gesicht geschlagen. Und jetzt ermittelt natürlich völlig zu Recht die Polizei in der Sache. Ja, und das alles fing an mit einem falschen Pizzabelag, ne? Also wenn das dann auch so aus dem Ruder läuft, dann muss es schon Schinken und Ananas gewesen sein.
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0: Das Wetter.
1: Nach dem ja relativ entspannten Tag heute für die Verhältnisse dieses Sommers morgen wieder mehr Wüstenwetter, sonnig und trocken. Höchstwerte je nach Region zwischen 27 und 33 Grad. Erstmal gleich erfrischen in der Nacht, da landen wir dann später als Tiefstwert so zwischen 13 und 9 Grad.
0: NRW Verkehr.
1: Die A45 Gießen Richtung Hagen auch heute wieder gesperrt. Diesmal zwischen Siegen Süd und Siegen nach einem Unfall. Entsprechend staut es sich da aktuell über eine halbe Stunde 1 Kilometer. Und einen Stau haben wir noch auf der A3 Köln-Oberhausen. Aktuell zwischen Opladen und Solingen 1 Kilometer 7 Minuten. Kommt gut an.
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1: Hallo, guten Abend, Sebastian Pulli hier und gleich eins der zitierbarsten deutschen Lieder, einfach weil es selbst ganz wunderbar treffsicher zitiert, und zwar Eltern. Du hast dich doch früher so für Tiere interessiert, wäre denn das nichts für dich? Die Ärzte mit einem der vielleicht schönsten deutschen Texte mit Jungen.

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0: Sascha ist das. Und braun ist ja an sich politisch oder im Farbkasten zum Beispiel nicht unbedingt die beliebteste Farbe. Erstaunlich, dass es dann alle sein wollen.
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0: Diese These, gebräunt sein, ist überschätzt. Die stammt natürlich aus dem Mund eines meines Käsegesichts. Aber er hier, er hat eine ganz ähnliche Einstellung.
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4: Was macht ihr eigentlich so im Urlaub? Für viele ist ja wichtig, dass man braun zurückkommt. Aber was hat man davon, braun zu sein? Zumal das ja nach 10 Tagen eh wieder weg ist. Und das meiste siehst du auch gar nicht im Alltag. Da machst du dir am Strand einen Stress. Alle halbe Stunde wenden Tiroler Nussöl auf den Muckis. Mal in den Kopfstand, damit die Fußsohlen braun werden. Aber sonst liegst du da ja 8 Stunden einfach nur rum. So müde kann doch keiner sein. Klar, sieht schon geil aus. Die Zähne sehen heller aus, die Augen blauer. Und du zeigst, dass es dir gut geht. Braun sein als Statussymbol. Ja, aber da kannst du dir doch lieber so eine Fake-Rolex holen. Gibt's auch da am Strand. Oder einen Kühlschrankmagneten. Oder, auch ein schöner Tipp, lies doch mal ein Buch. Macht auch gut was her. Oder hol dein Abi nach. Was ist denn dein Schönheitsideal? Dieter Bohlen, der alte Lederstrumpf? Ich meine, macht, was ihr wollt. Ich werte die Scheiße nicht. Aber guck mich an. Gutes Aussehen ist doch schließlich kein Zufall. Ich bräune mich nie. Ich bleib immer im Schatten. Ich habe mir dieses Jahr sogar vorgenommen, nicht zu schwitzen. Und einölen lassen kann ich mich auch im Hotelzimmer. Da komme ich zwar auch wieder ins Schwitzen, aber die Belastung ist hautschonender.
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1: Ich bin

0: Dirk Zeitler. Der bereits extrem niedrige Wasserstand des Rheins geht in Nordrhein-Westfalen noch weiter zurück. In Köln wurde jetzt ein historischer Tiefstwert gemessen, wie aus Daten des Wasserstraßen- und Schifffahrtsamts Rhein hervorgeht. Nach der Prognose werden die Pegelstände noch weiter sinken.
1: Es ist also keine Entspannung in Sicht. Schiffe fahren am Rhein zwar weiter, aber nur mit deutlich weniger Fracht. Das macht den Transport teurer, weil auf Lkw oder Schiene ausgewichen wird und weniger auf einmal transportiert werden kann. Da über den Rhein auch Öl, Benzin und Diesel geschippert wird, kann es regional zu höheren Spritpreisen kommen, sagt der ADAC. Immer mehr Bundesländer heben außerdem das Sonntagsfahrverbot für Lkw auf. Über weitere Maßnahmen will Bundesverkehrsminister Bilger mit seinen Amtskollegen in den Ländern am Mittwoch beraten. Tine Klimach, Nachrichtenredaktion.
0: In den Trümmern wird weiter nach Überlebenden gesucht. Erst langsam zeigt sich das ganze Ausmaß der Erdbebenkatastrophe in Kolumbien. Nach einer vorläufigen Bilanz kamen mindestens 181 Menschen ums Leben. Die Zahl der Toten dürfte jedoch noch steigen. Die Suche nach Vermissten geht weiter. Auf der italienischen Mittelmeerinsel Sizilien sitzen wegen des jüngsten Ausbruchs des Vulkans Ätna mitten in der Hauptreisezeit mehrere tausend Urlauber fest. Wegen der Aschewolken können auf dem größten Flughafen der Insel in Catania kaum Flugzeuge starten und landen.
2: Inzwischen mussten mehr als 200 Flüge umgeleitet oder ganz gestrichen werden. Auch viele Deutsche sind betroffen. Damit wird vor allem die Heimreise zur Tortur. Manche Familien mussten auf dem Flughafen sogar übernachten. Zudem sind die Flüge und die Züge weg von der Insel ausgebucht. Aus einem 2,5-Stunden-Flug von Catania nach Deutschland wird so eine Reise von 2,5 Tagen. Aus Rom, Christoph Sator.
0: Der von einer Sperre bedrohte deutsche 100-Meter-Rekordler Owen Unser hat die Bronzemedaille bei den Leichtathletik-Europameisterschaften in Birmingham gewonnen. Wegen des Vorwurfs, eine Dopingprobe verweigert zu haben, hat die nationale Anti-Doping-Agentur eine 4-jährige Sperre gegen Unser vorgeschlagen. Sollte er nachträglich gesperrt werden, droht ihm die Aberkennung der Medaille. Vor dem 100-Meter-Lauf hatte Hammerwerfer Merlin Hummel bereits Silber geholt.
3: Das Wetter.
4: Keine Wolken und kein Regen, so sieht das gerade aus. Dazu 13 bis 9 Grad, also kühl heute Nacht. Tagsüber heute dann sonnig und trocken. Gute Sicht also für die partielle Sonnenfinsternis am Abend heute. Bis zu 33 Grad sind tagsüber drin. Und der Donnerstag wird dann noch wärmer, bis 36 Grad. Dazu weiter kein Regen und viel Sonne.
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6: Hier die aktuelle Verkehrslage. A3 Köln-Oberhausen, zwischen Leverkusen-Opladen und Solingen 1 Kilometer Stau. Weiterhin auf der A45 Gießen-Hagen, zwischen Wilnsdorf und Siegen 1 Kilometer stockender Verkehr, 27 Minuten Verzögerung. Und zusätzlich auf der A553 Brühl-Bliesheim, zwischen Brühl-Nord und Brühl-Ost, dichter Verkehr, 5 Minuten längere Fahrzeit. Wir wünschen allen unterwegs gute Fahrt.
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4: So, ihr wisst Bescheid, heute ist Sonnenfinsternistag bei uns in NRW. Gibt es eine partielle Sonnenfinsternis? Beginnt bei uns heute Abend je nach Standort ab etwa 7:15. Höhepunkt ist dann abends 7:50 und das Ende kurz vor 21 Uhr. In Teilen von Spanien zum Beispiel wird es eine totale Sonnenfinsternis geben. Da werden hunderttausende Touris erwartet. Die sind alle schon ganz aus dem Häuschen da. Hotels haben sich spezielle Beobachtungspakete überlegt. Es gibt Public Viewings und. Und deswegen haben wir mit unserer Korrespondentin in Spanien gesprochen. Die erzählt uns gleich mal, was da aktuell so abgeht.

0: Oh, ich glaube, das wird richtig, richtig cool heute Abend. Ihr habt es bestimmt schon gehört, partielle Sonnenfinsternis bei uns. Der Mond schiebt sich vor die Sonne und wirft einen Schatten auf die Erde. Und diesmal wird es richtig spektakulär. Bis zu 90% der Sonne verschwinden hinter dem Mond. So stark wie zuletzt 1999. Ja, eine ähnlich dolle Sonnenfinsternis gibt es dann bei uns erst wieder 2075. Ja, und in Spanien wird es heute noch krasser. Da gibt es eine totale Sonnenfinsternis. Und genau dort ist Kollegin Julia Macher für uns. Julia, wie ist die Stimmung bei euch in Spanien?
1: Ja, voller Vorfreude natürlich. Es gibt neben der Hitze kaum ein anderes Gesprächsthema an den Tresen der Bars. Und es ist ja auch kein Wunder, seit mehr als 100 Jahren hat Spanien keine totale Sonnenfinsternis mehr erlebt. Hotels und Ferienhäuser in dem Streifen, durch den der Kernschatten verläuft, sind komplett ausgebucht. Und das ist Ereignis mit dem Sternschnuppenregen, den sogenannten Tränen des heiligen Laurentius zusammenfällt, das macht es noch mal spektakulärer. Und die Medien sprechen schon von dem Jahrhundertereignis.
0: Genau, am Abend,

0: hat sie gerade erwähnt, gibt es nämlich auch noch die Perseiden. Da werden ganz viele Sternschnuppen zu sehen sein. Zurück zur Sonnenfinsternis. Julia, wie macht sich die kommende Sonnenfinsternis im spanischen Alltag denn so bemerkbar?
1: In vielen Städten gibt es lange Schlangen, um eine der Schutzbrillen zu ergattern, die manche Rathäuser gratis oder gegen einen geringen Betrag verkaufen. Die besten Spots zur Beobachtung der Sonnenfinsternis, die liegen im verlassenen Hinterland. Dahin wollen viele schon am frühen Morgen aufbrechen. Denn wenn die eigens ausgewiesenen Beobachtungspunkte erstmal voll sind, dann wird abgesperrt. Und laut Behörden werden bis zu 10 Millionen Menschen unterwegs sein.
0: Wahnsinn. Und was gibt's da so an Kuriositäten noch?
1: Eine totale Sonnenfinsternis lockt natürlich immer auch Geschäftemacher. Hotels und Pensionen haben ihre Preise zum Teil verachtfacht. Und auch Privatiers schlagen ordentlich zu. Ich habe Anzeigen von Leuten gesehen, die vermieten ihre Dachterrasse für 2 Stunden für 800 Euro, inklusive Flasche Sekt. Es gibt aber auch ganz rührende Geschichten. Ein Hobbyastronom aus Asturien hat zum Beispiel den Hühnerstall seines Großvaters in den letzten Jahren zu einer Mini-Sternwarte ausgebaut, inklusive Teleskop. In der empfängt er jetzt zur Sonnenfinsternis Gäste aus den USA, Belgien und Deutschland.
0: Wahnsinn. Falls ihr euch also spontan auf den Weg machen wollt, ihr habt es gehört, Spanien ist teilweise überfüllt. Dazu kommen Sicherheitsmaßnahmen wegen Waldbränden und viel Trockenheit vor Ort. Ganz ehrlich, hier in NRW ist doch auch schön. Wir bekommen ja immerhin eine partielle Sonnenfinsternis zu sehen, ne?
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0: Das Wetter.
1: Kein Regen in Sicht, das ist eine klare Nacht, deswegen ist es auch kühl, 13 bis 9 Grad nur noch. Tagsüber heute dann viel Sonne, kein Regen bis 33 Grad, am Donnerstag ähnlich bis 36 Grad da.
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1: A40 Venlo Duisburg. Zwischen Strahlen und Wankum. 1 Kilometer Stau. Und A45 Gießenhagen zwischen Wilnsdorf und Siegen. 2 Kilometer stockender Verkehr, 9 Minuten Verzögerung. Wir wünschen allen unterwegs gute Fahrt.
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2: Hallo zusammen an diesem sehr, sehr frühen Mittwoch. Schön, dass ihr zuhört. Wir begleiten euch durch die Nacht jetzt mit Musik von Ronan Keating und Yusuf Islam. Das ist Father and Son. Kommt gut durch die Nacht mit uns.
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0: Der steht hier schon die ganze Zeit und tippelt nervös von einem Fuß auf den anderen. 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
2: Freunde, ich habe es getan. Und ich werde mich dafür auch nicht entschuldigen. Ich habe Brokkoli gegrillt. Ja, ich weiß, manche von euch bekreuzigen sich gerade oder sind kurz davor, einen Exorzisten anzurufen. Als ich meinen Grillbrokkoli gepostet habe, bin ich verbal durch einen Fleischwolf gewandert. Ja, für manche ist Gemüse immer noch eine Beleidigung. Eine Aufforderung zum Duell. Nicht mit dem Handschuh eine Backpfeife geben wie im Mittelalter. Nee, da liegt einmal ein Stück Spargel oder ein Stück Gurke in der Nähe vom Rost. Und das kommt einer Kriegserklärung gleich. Noch ein Post mit einer Aubergine und es hätte ein wütender Mob mit Steakgabeln und Grillfackeln vor meiner Tür gestanden. Vegetarische Alternativen bedrohen scheinbar die Fleischauslage. Angefangen hat doch alles mit dem Cordon Bleu. Fleisch mit Käse. Ja, das ist ja schon halb vegetarisch. Und jetzt grillt der Höfer noch seinen Brokkoli. Ja, was kommt als nächstes? Halbfettmargarine, Körniger Frischkäse statt Mett? Alles schon vorgekommen. Ihr müsst's ja nicht essen. Ihr könnt ja daran denken, Kräuterbutter macht sogar den Kohl fett.
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1: Ich bin Dirk Zeitler. In den Trümmern wird weiter nach Überlebenden gesucht. Erst langsam zeigt sich das ganze Ausmaß der Erdbebenkatastrophe in Kolumbien. In Cali gelang es der Feuerwehr nach

0: 16-stündigem Einsatz am zweiten Tag nach dem Beben eine Frau lebend zu retten. Nach einer vorläufigen Bilanz kamen mindestens 181 Menschen ums Leben. Der bereits extrem niedrige Wasserstand des Rheins geht in Nordrhein-Westfalen noch weiter zurück. In Köln wurde jetzt ein historischer Tiefstwert gemessen, wie aus Daten des Wasserstraßen- und Schifffahrtsamts Rhein hervorgeht. Nach der Prognose werden die Pegelstände noch weiter sinken.
1: Es ist also keine Entspannung in Sicht. Schiffe fahren am Rhein zwar weiter, aber nur mit deutlich weniger Fracht. Das macht den Transport teurer, weil auf Lkw oder Schiene ausgewichen wird und weniger auf einmal transportiert werden kann. Da über den Rhein auch Öl, Benzin und Diesel geschippert wird, kann es regional zu höheren Spritpreisen kommen, sagt der ADAC. Immer mehr Bundesländer heben außerdem das Sonntagsfahrverbot für Lkw auf. Über weitere Maßnahmen will Bundesverkehrsminister Bilger mit seinen Amtskollegen in den Ländern am Mittwoch beraten. Tine Klimach, Nachrichtenredaktion.
0: Immer mehr junge Frauen und Mädchen werden wegen Essstörungen im Krankenhaus behandelt. Innerhalb von 20 Jahren hat sich deren Zahl verdoppelt. Nach Angaben des Statistischen Bundesamtes waren es 2024 etwa 6.000.
2: Am allerhäufigsten stellen Ärzte die Diagnose Magersucht. Aber viele Frauen und Mädchen suchen auch Hilfe wegen einer Bulimie, also einer Essbrechsucht. Auch Männer bzw. Jungen sind betroffen, aber viel, viel seltener. Und Experten sagen, Essstörungen werden vor allem auch durch soziale Medien befeuert. Nicht nur durch irgendwelche Challenges, die Kalorienzählen hochjubeln, auch durch übergriffige Kommentare über Beine, Busen und Po. Claudia Wächter, Nachrichtenredaktion.
0: Zum Sport. Freistilschwimmerin Isabel Gose hat EM-Silber über 800 Meter gewonnen. Die 24-Jährige musste sich nur ihrer Dauerrivalin Simona Quadarella aus Italien geschlagen geben. Bronze sicherte sich die zweite deutsche Finalteilnehmerin Maja Werner.
3: Das Wetter.
1: 13 bis 9 Grad sind's nur jetzt in der Nacht. Dazu keine Wolken dabei, meist klar. Tagsüber bekommt ihr dann viel Sonne ab. Es regnet weiter nicht, bis 33 Grad sind drin. Gute Sicht also für die Sonnenfinsternis am Abend. Ja, und der Donnerstag wird noch heißer, bis 36 Grad, dazu weiter sonnig.
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4: Zurzeit liegen uns keine Meldungen vor. Wir wünschen allen unterwegs gute Fahrt.
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1: Guten Morgen oder guten Abend oder gute Nacht, wie auch immer ihr das halten wollt. Ich freue mich auf jeden Fall, dass ihr zuhört. Wir verbringen akustisch die Nacht miteinander. Ich habe euch ganz viel tolle Musik in die Playlist gepackt. Jetzt zum Beispiel gibt's Mucke von

0: heute ja wieder schön viel Sonne drin bei uns in NRW und da gibt es ja drei Lager, ne? Die Leute mit Lichtschutzfaktor 1000 und Hut und langem Shirt und Vorsicht, die Sonne. Dann gibt's die mit Lichtschutzfaktor, scheißegal, ich kriege eh nie Sonnenbrand. Und dann gibt's die Menschen, die ganz normal damit umgehen. Fakt ist, Eincremen ist super wichtig, denn Sonnenbrand bekommt man eben nicht nur am Meer, sondern auch hier bei uns in NRW. Und es gibt aber immer wieder, ich weiß nicht, ob es euch auch so geht, so ein paar Fragen, die man sich stellt. Der Kollege Kevin Zimmer stand kürzlich vor so einer Frage.
1: Ja genau, es war im Urlaub, Sonnencreme komplett leer, wir am Strand. Wir hatten wirklich nur noch Sonnencreme von unserem Sohnemann, also Sonnencreme speziell für Kinder. Und da habe ich mich erstmal gefragt, so als Erwachsene, ist Kindersonnencreme wirklich nur für Kinder oder darf ich da als Erwachsener auch mal ran? Kinderhaut ist ja schon eine andere Haut als Erwachsenenhaut.
0: Ja, so und darf man?
1: Ja, man darf und sie wirkt bei Erwachsenen genauso wie Erwachsenen-Sonnencreme bei Kindern. Der einzige Unterschied zur Erwachsenen-Sonnencreme ist einfach nur, ist meistens weniger parfümiert, ein bisschen teurer und die Verpackung ist ein bisschen bunter. Kinder dürfen übrigens auch an unsere Erwachsenen-Sonnencreme. Die hilft genauso. Es kommt auf den Lichtschutzfaktor an.
0: Ja, wichtig ist auf jeden Fall, dass man sich überhaupt eincremt und es nicht so macht wie gerade ein neuer Trend bei Jugendlichen.
1: Ja, du meinst Tan-Maxing. Ja. Ne? Dabei probieren gerade junge Menschen so schnell und so stark wie möglich braun zu werden. Man macht alles, bei dem Hautärzte rot werden würden, wenn sie das sehen oder hören. Und die werden dann nicht rot wegen des Sonnenbrands, sondern eher vor Wut. Beim Social-Media-Trend Tan-Maxing legst du dich in die pralle Mittagssonne sehr, sehr lange, stellenweise sogar ungeschützt. In den Videos dazu werden Sonnencremes empfohlen, die am besten ja keinen höheren Lichtschutzfaktor als 10 haben. Ziel, die Haut Oha. Soll rot werden, denn rot bedeutet später braun.
0: Ah ja, das ist ja nicht so schlau.
1: Ja, ist wirklich Wahnsinn, was diese sogenannten Tanfluencer da empfehlen. Sonnenbrand und Rötung werden als Look verkauft. Über Hautkrebs verliert da keiner ein Wort. Nochmal das, was Hautärzte sagen. Es gibt keinen gesunden Sonnenbrand und es gibt auch keine gesunde Rötung. Nehmt also Lichtschutzfaktor 50 oder mehr und dann ist es auch egal, ob es Kindersonnencreme ist oder Erwachsenensonnencreme. Hauptsache, der Lichtschutzfaktor ist gegeben.
0: Das, was Kevin Zimmer sagt. Danke dir.
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0: Das Wetter.
1: Keine Wolken und kein Regen, so sieht das gerade aus. Dazu 13 bis 9 Grad, also kühl heute Nacht. Tagsüber heute dann sonnig und trocken. Gute Sicht also für die partielle Sonnenfinsternis am Abend heute. Bis zu 33 Grad sind tagsüber drin. Und der Donnerstag wird dann noch wärmer, bis 36 Grad. Dazu weiter kein Regen und viel Sonne.
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2: Zurzeit liegen uns keine Meldungen vor. Wir wünschen allen unterwegs gute Fahrt.
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1: Einen schönen, ja, guten Morgen. Ich finde, man kann jetzt guten Morgen sagen. Einen schönen, wunderschönen guten Morgen wünsche ich euch. Ich habe jetzt einen Song für euch. Passt perfekt zu diesem sommerlichen Werk. Es ist auch wirklich schon sehr früh für mich. Ich glaube, ich muss mehr Kaffee trinken. Ich mach's nochmal ganz langsam. Ich wollte sagen, ich habe jetzt einen Song für euch, der perfekt zu diesen sommerlichen Temperaturen passt, nämlich Dante Thomas. Das ist Miss California. So.

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0: Und dann immer diese Leute, ne, die aus dem Urlaub kommen und dir dann ständig ihre neu gewonnene Bräune unter die Nase reiben wollen. Es ist schlimm. Die Frage ist, warum wollen wir eigentlich braun werden? Das menschgewordene Schönheitsideal. Denkt da jetzt mal drauf rum.
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4: Was macht ihr eigentlich so im Urlaub? Für viele ist ja wichtig, dass man braun zurückkommt.

0: hat man davon, braun zu sein? Zumal das ja nach 10 Tagen eh wieder weg ist. Und das meiste siehst du auch gar nicht im Alltag. Da machst du dir am Strand einen Stress. Alle halbe Stunde wenden Tiroler Nussöl auf den Muckis. Mal in den Kopfstand, damit die Fußsohlen braun werden. Aber sonst liegst du da ja 8 Stunden einfach nur rum. So müde kann doch keiner sein. Klar, sieht schon geil aus. Die Zähne sehen heller aus, die Augen blauer. Und du zeigst, dass es dir gut geht. Braun sein als Statussymbol. Ja, aber da kannst du dir doch lieber so eine Fake-Rolex holen. Gibt's auch da am Strand. Oder einen Kühlschrankmagneten. Oder, auch ein schöner Tipp, lies doch mal ein Buch. Macht auch gut was her. Oder hol dein Abi nach. Was ist denn dein Schönheitsideal? Dieter Bohlen, der alte Lederstrumpf? Ich meine, macht, was ihr wollt. Ich werte die Scheiße nicht. Aber guck mich an. Gutes Aussehen ist doch schließlich kein Zufall. Ich bräune mich nie. Ich bleib immer im Schatten. Ich habe mir dieses Jahr sogar vorgenommen, nicht zu schwitzen. Und einölen lassen kann ich mich auch im Hotelzimmer. Da komme ich zwar auch wieder ins Schwitzen, aber die Belastung ist hautschonender.
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1: Ich bin Dirk Zeitler. Bundesverkehrsminister Bilger sieht vorerst kein schnelles Ende der Beeinträchtigungen für die Binnenschifffahrt wegen Trockenheit. Man müsse davon ausgehen, dass die Niedrigwasserproblematik den gesamten August über andauern werde, sagte Bilger in Neumünster.
2: Es hat zwar immer mal wieder geregnet, aber es reicht bei weitem nicht aus, um die Flüsse annähernd zu füllen. Das stellt auch Verkehrsminister Bilger fest. Er will sich an diesem Mittwoch wieder mit seinen Kollegen aus den Ländern über die Lage und weitere, auch kurzfristige Maßnahmen austauschen. Mehrere Bundesländer haben schon das Sonntagsfahrverbot für Lastwagen vorübergehend ausgesetzt. Um Logistikketten aufrechtzuerhalten, sollen Transporte so zumindest teilweise auf die Straße verlagert werden. Niedrige Wasserstände gibt es etwa in den Flüssen wie Rhein, Elbe und Donau.